0: In Birmingham beginnen heute die Leichtathletik-Europameisterschaften. Das deutsche Team ist mit einem großen Kader am Start. Hoffnung auf Medaillen können sich vor allem die etablierten Stars machen, berichtet Martin Roschitz aus der Sportredaktion.
1: Weitspringerin Malaika Mihambo geht als Titelverteidigerin an den Start. Auch Zehnkampf-Weltmeister Leo Neugebauer gehört zu den Goldkandidaten. Für einen gelungenen Auftakt will Kugelstoß-Olympiasiegerin Yemisi Mabry sorgen. Auch im Laufbereich ist das DLV-Team bestens aufgestellt. Frederik Ruppert ist als Europarekordler Topfavorit über 3000 Meter Hindernis. Die Sprintstaffeln müssen allerdings ohne den schnellsten Deutschen auskommen. Owen Ansah wird nur im Einzel über 100 und 200 Meter starten, weil er nachträglich disqualifiziert werden könnte. Dem Hamburger droht wegen einer mutmaßlich verweigerten Dopingprobe eine lange Sperre.
0: Das Wetter in Deutschland. In der Nacht gibt es viele Wolken, vor allem im Norden. Da kann es auch ab und zu regnen. Die Temperaturen liegen dazu zwischen 20 und 13 Grad. Am Tag dann in der Mitte am meisten Sonne, sonst wieder Wolken und im Norden weiter Regenschauer. Dazu wird es teilweise heiß mit maximal 23 bis 36 Grad. Es ist jetzt 2.03 Uhr.
2: Hier ist die junge Nacht. Wir schauen auf die Straßen und starten mit der A2 Dortmund Richtung Braunschweig zwischen Hannover West und Hannover Lahe. Bis 5 Uhr Bauarbeiten deshalb gesperrt. Die A3 Köln Richtung Oberhausen ist zwischen Kreuz Breitscheid und Kreuz Kaiserberg wegen Bauarbeiten bis 5 Uhr gesperrt. Die A7 Hannover Richtung Kassel ist zwischen Rüden und Seesen nach einem Unfall gesperrt. Die A45 Gießen Richtung Dortmund ist zwischen Dillenburg und Heiger-Burbach wegen Brückenarbeiten bis 5:30 gesperrt. Umleitung ab Dillenburg über die U19. Die A48 Koblenz Richtung Dreieck Vulkaneifel ist zwischen Kaisersesch und Ulmen nach einem Unfall gesperrt. Die A620 Saarbrücken Richtung Saarlouis ist zwischen Völkling und Völkling-Geislautern wegen der Baustelle bis 5 Uhr gesperrt. Und dann noch Gefahreninfo für Niedersachsen in Hannover-Schmünden. Da kommt es durch einen Industriebrand zu großer Rauchentwicklung. Wenn ihr da wohnt, bitte Fenster und Türen geschlossen halten und eure Belüftungsanlagen, die bitte ausmachen. Gute Fahrt euch!
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2: Hey moin, Kerstin Breuer hier. Und ich würde gerne wissen, wie heiß ist es in eurem Schlafzimmer gerade?
4: Ich meine die Temperatur natürlich, ihr Schweinchen.
2: Nein, mal auf Ernst. Also bei mir letzte Nacht 28 Grad, das war wirklich gottlos. Selbst meine Uhr meinte nach dem Aufstehen so, Schlafquali ganz schlecht. Und ich weiß jetzt auch wieso, weil wenn es wärmer als 25 Grad ist im Schlafzimmer, dann leidet die Schlafqualität. Das sagen Schlafmediziner. Deshalb wollte ich noch mal eine Lanze brechen für Wärmflaschen im Eisfach. Wenn ihr sie danach nicht für heißes Wasser braucht, weil Eis macht die Gummiwand ja ein bisschen kaputt. Aber sonst, alles daran ist wirklich einfach nur geil, sage ich euch. Das ist Nico Santos für euch.

0: Coldplay, absoluter Banger. A Sky Full of Stars ist das. Gleich 14:15. Ihr hört die junge Nacht der ARD und mein Gott, was war ich hyped als Kind von dieser Welt der Vampire hier.
1: Ich weiß, was du bist.
2: Sag es, ich will es hören. Sag es.
1: Ein Vampir.
0: Twilight schon voll alt, aber auch 17 Jahre nach dem ersten Teil geht es trotzdem, Leute, immer noch um die Frage, bist du Team Edward oder bist du Team Jacob? Weil darauf sollte jetzt Suki Waterhouse im In Your Dreams Podcast antworten. Das ist die Frau von Hauptdarsteller Robert Pattinson, der hat ja den Edward gespielt. Und Brynja Becker aus dem Junge Nacht Team, sie jetzt sag mir bitte nicht, sie hat Team Jacob gesagt, oder?
3: Nein, schlimmer. Sie meinte,
4: I've never seen it. I haven't.
5: You actually have it?
4: No.
0: What the fuck? Die hat das nie gesehen? Die ist mit Edward zusammen? Das war quasi der Traum vieler Menschen. Wahrscheinlich auch vieler, die hier zuhören heute. Und die kennt die Filme nicht, mit denen der berühmt geworden ist?
3: Sie meinte nur, dass sie die Filme irgendwann mal nachholen will. Ja, wenn sie mal so einen Tag im Bett verbringen muss. Aber sie will die natürlich auch schon gerne mit Robert zusammen gucken. Wird aber leider schwierig, weil der es ja hasst, seine eigenen Filme zu gucken.
0: Ja gut, dann kann das ja noch wirklich sehr lange dauern, bis Suki die Filme endlich mal schaut. Wobei, ich muss ganz ehrlich sagen, ich find's ein bisschen sympathisch auch, weil die sieht halt nicht den Star, sondern den Menschen.

0: wenn man eine Person aus dem Job zum ersten Mal privat sieht, hat sie vielleicht eine andere Persönlichkeit.
1: Ich finde das gerade bei so Anzugträgern immer witzig, oder? Wenn so richtige Erwachsene quasi so seriös in so seriösen Jobs, also die tagsüber, weiß ich nicht, in der Bank hängen zum Beispiel und über ultra viel Kohle reden. Und dann triffst du die aber am Wochenende besoffen auf der Tanzfläche vom Schützenfest. Das ist fast Doppelleben. Das ist fast Doppelleben. Aber ich finde es auch geil, wenn man nicht durchgehend einen Stock im Arsch hat, muss ich auch sagen. Die Girls von Cat's Eye, die haben einen Song drüber geschrieben, über die Wildheit, die vielleicht mal rauskommt, wenn man die Kontrolle abgibt. Lass das mal machen, tut gut. Zusammen mit Animal in der Jungnacht.

0: Hier ist die junge Nacht. Wir schauen auf die Straßen und haben die A2 Dortmund Richtung Braunschweig zwischen Dreieck Hannover West und Hannover Lahe bis 5 Uhr wegen Bauarbeiten gesperrt. Selbe Situation auf der A3 Köln Richtung Oberhausen, da zwischen Kreuz Breitscheid und Kreuz Kaiserberg. Die A3 Oberhausen Richtung Arnheim ist zwischen Hamminkeln und Rees nach einem Unfall gesperrt. Auch einen Unfall haben wir auf der A7 Hannover Richtung Kassel, deshalb gesperrt zwischen Rüden und Seesen. Die A45 Gießen Richtung Dortmund ist zwischen Dillenburg und Haiger-Burbach wegen Brückenarbeiten bis 5:30 gesperrt. Umleitung ab Dillenburg über die U19. Einen weiteren Unfall haben wir auf der A48 Koblenz Richtung Dreieck Vulkaneifel zwischen Kaisersesch und Ulmen. Die A620 Saarbrücken Richtung Saarlouis hat auch eine Baustelle zwischen Völklingen und Völklingen-Geislautern, deshalb bis 5 Uhr gesperrt. Und nach wie vor haben wir den Industriebrand in Niedersachsen in Hannover-Schmünden, deshalb große Rauchentwicklung. Wenn ihr da wohnt, bitte Fenster und Türen zulassen und alle Belüftungsanlagen ausschalten. An alle anderen, gute Fahrt!
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0: Moin Sie, Kerstin Breuer hier. Und das Lesen schlau macht, das wussten

0: Emptiness Machine, 2.39 Uhr, hört die junge Nacht. Ein Mathelehrer, der Deutsch unterrichtet, eine kinderfreie Person, die die Ferienbetreuung rockt, jemand, der keinen Alkohol trinkt, der am Ballermann hängt. Viele von uns würden sagen, hä, wieso? Das passt ja gar nicht zusammen, diese Situation. In der Welt von Comedian Jerry Wiesen ist es allerdings anders. Da sind sich die größten Gegensätze ähnlicher, als wir vielleicht erstmal denken.
1: Ich war mal Erzieher in einer Kindertagesstätte. Yeah, lass mich erzählen. Und ich habe auch mal auf dem Bau geackert. Und die zwei Jobs haben ja eine Parallele. Erzieher, Bauarbeiter, man denkt, man kann chillig den ganzen Tag Bierchen saufen, Kippen rauchen, ab und zu mal mit der Schippe im Sand oder irgendwas basteln, Alter. Und du musst auch nicht so wirklich mit einem reden, weil ich eh komme in der Deutsch. Kommt so einer zu mir und sagt so, Chichi the way, aber die ist Wikaki. Also nicht, hat der kleine Junge sich gerade in die Windel gekackt? Oder fragt der polnische Stahlbauer dich, ob er sich dein Werkzeug ausleihen kann? In beiden Fällen rauchst du ganz entspannt die Zigarette weiter und tust so, als hättest du nichts gehört, Alter. Ja. Na, ich mach natürlich nur Spaß. Polnischer Stahlbauer fragt ja nicht, bevor sich der Werkzeug schärft. Dankeschön, das war's von mir. Mach's gut, Dankeschön.

Justin Bieber und Nicki Minaj, Beauty and a Beat. Ich glaube, so langsam sind wir wach. Seid ihr wach? Was geht bei euch? 0221 567 89 111. Erzählt doch mal, wie ihr gerade in die neue Woche reinkommt. Hier ist die Junge nach der ARD, jetzt mit James Young, Infinity. 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

Vorsicht, Falschfahrer auf der B10 Ulm-Augsburg. Zwischen Blaubeurer Tor in Ulm und Neu-Ulm kommt euch ein Falschfahrer entgegen. Fahrt äußerst rechts und überholt nicht. Auf der B10 Ulm-Augsburg zwischen Blaubeurer Tor in Ulm und Neu-Ulm ist ein Falschfahrer unterwegs. Bitte passt da gut auf in beide Richtungen.

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1: Um 3 Uhr mit Cedric Wies. Linken-Chef Pantisano schließt nicht aus, dass seine Partei die CDU in Sachsen-Anhalt unterstützen könnte. Da wird am 6. September ein neuer Landtag gewählt. Aus dem Hauptstadtstudio berichtet Dietrich Karlmeurer.
2: Noch vor wenigen Wochen verglich Luigi Pantisano die CDU mit der AfD und warf ihr faschistische Politik vor. Im ZDF-Sommerinterview schlägt der linken Co-Chef nun deutlich andere Töne an. Seinen früheren Vergleich von CDU und AfD nimmt der linken Co-Chef erneut zurück. Er schließt sogar eine Unterstützung der CDU in Sachsen-Anhalt nicht aus. Vor der Landtagswahl liegt die AfD in Umfragen weit vorn. Die bisher regierende CDU könnte deshalb bei der Wahl des Ministerpräsidenten auf Stimmen anderer Parteien angewiesen sein.
1: Nach den Drohnenvorfällen in Leipzig will Bundesinnenminister Dobrindt offenbar das Personal für das Drohnenabwehrzentrum verdoppeln. Es wird vermutet, dass Russland für die Vorfälle verantwortlich ist. Eindeutige Beweise gibt es aber nicht. Der Sicherheits- und Geheimdienstexperte Hans-Jakob Schindler hat dazu im Heute-Journal gesagt:
3: Es ist klar, dass natürlich der Punkt ist, dass wir darüber diskutieren, wer es sein könnte. Und im Netz kursieren jetzt auch schon wieder ungefähr 43.000 Theorien, wer es außer Russland sein könnte. Auch das ist ein Hinweis, dass hier sich sehr viel Mühe gegeben wird von russischer Seite in der üblichen Art und Weise, die sozialen Medien, das Internet voll zu pumpen mit Miss- und Disinformationen, um eben zu erreichen, dass zum Schluss die Mehrheit denkt, man kann es einfach nicht sagen, wer weiß schon, was wahr ist und wen kann man noch glauben. Das ist der Punkt der rigiden Kriegsführung.
1: Am Mittwoch war eine mit Sprengstoff beladene Drohne in der Nähe eines ukrainischen Flugzeugs in Leipzig gestoppt worden. Die Gewerkschaften in Deutschland sind dagegen, dass das Arbeitszeitgesetz geändert wird. Der stellvertretende DGB-Chef Körzel hat gesagt, wer den 8-Stunden-Tag angreife, spiele mit dem Feuer. Arbeitgeberpräsident Dulger hatte vorher gefordert, dass in Deutschland eine wöchentliche Höchstarbeitszeit gelten soll, wie in vielen anderen europäischen Ländern. Union und SPD haben im Koalitionsvertrag vereinbart, dass sie so eine Regelung anbieten wollen. Nigerianische Soldaten haben 33 Entführungsopfer im Nordwesten des Landes gerettet. Das hat die Armee gemeldet. Die Menschen waren am Samstag im Bundesstaat Zamfara entführt worden. Von wem, sagt die Armee nicht.

0: Einige der Täter konnten aber fliehen und werden jetzt gesucht. In der Region hat es in den letzten Monaten immer mehr Morde und Entführungen gegeben. Die Niederländerin Demi Vollering hat die Tour de France der Frauen gewonnen. Die deutsche Antonia Niedermayer kam auf Platz 4 und hat damit auch das weiße Trikot als beste Nachwuchsfahrerin geholt. Und noch das Wetter. Den Rest der Nacht bleibt es in Deutschland wechselhaft mit ein paar Wolken, sonst oft trocken. Am Tag dann in der Mitte die meiste Sonne, sonst wieder Wolken und im Norden Regenschauer bis 36 Grad. Die Zeit, es ist 3.03 Uhr.
1: Hier ist die junge Nacht. Wir schauen auf die Straßen und haben leider immer noch den Falschfahrer auf der B10 Ulm-Augsburg. Zwischen Blaubeurer Tor in Ulm und Neu-Ulm kommt euch ein Falschfahrer entgegen. Fahrt da bitte äußerst rechts und überholt nicht. Auf der B10 Ulm-Augsburg zwischen Blaubeurer Tor in Ulm und Neu-Ulm ist der Falschfahrer unterwegs. Passt da gut auf in beide Richtungen. Die A2 Dortmund Richtung Braunschweig ist zwischen Dreieck-Hannover West und Hannover-Lahe bis 5 Uhr wegen Bauarbeiten gesperrt. Die A3 Köln Richtung Oberhausen ist zwischen Kreuz Breitscheid und Kreuz Kaiserberg wegen Bauarbeiten bis 5 Uhr dicht. Die A45 Gießen Richtung Dortmund ist zwischen Dillenburg und Heiger-Burbach wegen Brückenarbeiten bis 5.30 Uhr gesperrt. Umleitung ab Dillenburg über die U19. Die A48 Koblenz Richtung Dreieck-Vulkaneifel ist zwischen Kaisersesch und Ulmen nach einem Unfall gesperrt. Die A620 Saarbrücken Richtung Saarlouis ist zwischen Völklingen und Völklingen-Geislautheim wegen der Baustelle bis 5 Uhr dicht. Und Vorsicht auf der B96 Berlin-Kreuzberg. Der Mehringdamm ist zwischen Platz der Luftbrücke und Fitschidin-Straße wegen eines Feuerwehreinsatzes gesperrt. Passt da gut auf und kommt alle gut an.
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1: Mit Kerstin Breuer, schönen guten Morgen. Und ich habe hier gerade, also so ein bisschen wurde mir das Herz erwärmt. Ich habe so eine schöne Info aus Hamburg gelesen, nämlich bei euch allen Hamburgern. Da setzt sich jetzt ein Verein dafür ein, dass auch der Nachlass von Menschen ohne Zuhause gesichert wird. Weil oft, wenn da jemand halt nicht mehr ist, dann weiß man ja manchmal gar nicht, wer das überhaupt war. Und jetzt ist es dann bald so, dass die wohnungslosen Menschen auch ihre letzten Wünsche, Erinnerungen oder wichtige Dokumente kostenlos ordnen können. Die können auch eine Kontaktperson angeben. Und das ist dann tatsächlich die erste digitale Vorsorgeplattform für Menschen ohne Zuhause in ganz Deutschland. Projekt startet in 3 Monaten circa. Das finde ich richtig, richtig schön. Mit so einer guten Nachricht können wir in die neue Woche gehen.

0: Das wird wieder heiß diese Woche in ganz Deutschland. An vielen Orten weit über 30 Grad. Also mir reicht das ja langsam, wenn ich ehrlich bin. Aber naja, meckern nützt ja nichts. Vergesst das mit dem Trinken nicht, ne? Hydration Break können wir auch nach der Fußball-WM noch weiter behalten. Und das mit dem Eincremen auch nicht. Also seid bitte nicht wie Lena aus Trier.
1: Ich glaube, ich war mit ein paar Friends am See. Hab einfach da mit dem Rücken zu der Sonne gesessen und wir haben Karten gespielt und vergessen nochmal einzucremen.
0: Das hat ihr unnormal wehgetan. Also danke für den Reminder, liebe Lena. Macht's anders.
2: Well,

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0: Sarah Larsson mit Memory Lane. In der Jungnacht der ARD 20 nach 3. Und wisst ihr, wer richtig geldgeil ist?
1: Hi Barbie!
2: Hi Ken!
0: Ja, Barbie und Ken. Angeblich wird ja an so einem zweiten Barbie-Film gearbeitet, aber der liegt gerade auf Eis, weil es Finanzprobleme gibt. Und das, liebe Leute, liegt an den Stars. Man munkelt, dass sie schon irgendwie 6 verschiedene Angebote oder so von diesem Filmstudio bekommen haben und haben die alle abgelehnt, weil die mehr Geld wollen. Ryan Gosling, der ja den Ken spielt, soll 20 Millionen dafür gefordert haben. Junge, das ist insane viel Kohle. Vor allem, weil der ja eigentlich eher eine Nebenrolle spielt, wie wir alle wissen.
2: Du bist Ken.
1: Aber es heißt Barbie und Ken. Es gibt nicht nur Ken.
0: Ja, es gibt nicht nur Ken, so. Aber jetzt weiß ich trotzdem endlich, wieso Kino immer teurer wird. Ken ist schuld.

0: Hier ist die junge Nacht. Wir schauen auf die Straßen und los geht's mit der A2 Dortmund Richtung Braunschweig. Zwischen Dreieck Hannover West und Hannover Lahe bis 5 Uhr wegen Bauarbeiten gesperrt. Selbe Situation auf der A3 Köln Richtung Oberhausen zwischen Kreuz Breitscheid und Kreuz Kaiserberg. Die A45 Gießen Richtung Dortmund ist zwischen Dillenburg und Haiger-Burbach wegen Brückenarbeiten bis 5:30 gesperrt. Umleitung ab Dillenburg über die U19. Die A620 Saarbrücken Richtung Saarlouis ist zwischen Völklingen und Völklingen-Geislautern wegen der Baustelle bis 5 Uhr dicht. Und vorsichtig sein bitte auf der B96 Berlin-Kreuzberg. Der Mehringdamm ist zwischen Platz der Luftbrücke und Fidicinstraße wegen eines Feuerwehreinsatzes gesperrt. Umfahrt das, wenn ihr könnt, und kommt alle gut an.
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0: Story meiner Kindheit, die sich gerne erzählt wird, ist, wie ich meinem Bruder meinen Bobbycar nicht geben wollte. Aber jetzt nicht so kleine Kinder, die sich darum boxen, wer was spielen darf, sondern mein Bruder ist ein ganzes Stück älter als ich. Und als der ausgezogen ist, wollte er meinen Bobbycar von mir haben, um seine Umzugskartons damit zum Auto zu rollen. Und ich war halt, keine Ahnung, wie alt war ich da, 3 oder so. Und ich wollte es ihm nicht geben, weil ich Angst hatte, dass er das mit seinen 18 Jahren oder 17 oder was er da war, mitnimmt. Und jetzt habe ich das nicht mehr, also es hat sich nicht mehr gelohnt, weil ich habe jetzt erfahren, man könnte damit auch Extremsport machen. Da ist was an mir vorbeigegangen. Naja, Marcel, der macht das aber. Und wie das funktioniert, darüber sprechen wir nach Jax Jones mit Ina Rolson und Tampa City.

0: 40 Sachen einen Berg in Österreich runterbreddern, ist für Marcel aus Gedern in Hessen gar kein Ding. Also der hat mit 150 km/h den Bobby-Car-Geschwindigkeitsrekord aufgestellt, weil der liebt den absoluten Adrenalinkick und gleichzeitig auch das Tüfteln am Bobby-Car. Also so ein Ding kann man auch tunen scheinbar. Wir haben mit ihm gequatscht und natürlich gefragt, wie er auf so eine irre Idee gekommen ist.
1: Im Alter von 10 Jahren haben wir quasi angefangen, so die Bobby-Cars umzubauen, zu lackieren und so kleine Lampen und alles mögliche dran zu bauen, so unter Bodenbeleuchtung. Da sind wir durch den Ort gefahren und darüber habe ich dann übers Internet gesehen, dass es Bobby-Car-Rennen gibt. Bin dann da hingefahren und dann seitdem mache ich den Sport.
0: Das ist so geil. Und es ist dann natürlich auch nicht bei einem Bobby-Car geblieben. Es sind ein paar mehr geworden.
1: Oh, ich müsste mal zählen. Ich sage immer über 60. Es waren mal 60 irgendwann, aber inzwischen sind es mehr. Ich bin auch ein Sammler. Ich habe quasi alle roten Bobby-Car-Versionen seit... Das Bobby-Car wurde 1972 erfunden, aber ich habe auch schon die Vorgängerfahrzeuge, also den 60ern.
0: Und für alle, die sich jetzt nicht vorstellen können, wie das Ganze dann aussieht, hat Marcel auch extra ein kleines Bild gezeichnet.
1: Es ist ja quasi so eine Art wie Straßenrodeln, könnte man sagen, also wie das Rodeln im Eiskanal. So sieht es ja auch ungefähr von der Fahrt her aus.
0: Wahnsinn, also hätte ich gewusst, dass man mit einem Bobby-Car Extremsport machen kann, vielleicht wäre ich dran geblieben und hätte das behalten damals. Ich hatte auch ein rotes und ich fand es ganz, ganz toll. War mein Lieblingsspielzeug. Wobei man auch sagen muss, so ein normaler Trainingstag von Marcel, der ist heavy. Da wiederum hätte ich dann maximal Schiss. Sprechen wir drüber um kurz nach 4 hier in der Jungen Nacht. Jetzt beamen wir uns erstmal nach Koh Phangan in Thailand mit Finch und Green. 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

Nico Santos, Why Don't You Stay in der jungen Nacht, 3.48 Uhr Hamas. Und jetzt gibt's die Jungs, die dieses Wochenende noch in der Schweiz auf dem heitere Open Air abgerissen haben. Two Colors nämlich. So richtig ordentliches Rumgejumpe und Feuer auf der Bühne, was ich insane finde bei den Temperaturen. Aber die geben natürlich alles. Die geben alles für die Fans. Ich würde sagen, die haben das Wochenende auf jeden Fall gelebt. Hier kriegt ihr sie jetzt mit Heavy Metal Love.

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1: Um 4 Uhr mit Cedric Bies. US-Präsident Trump will die Angriffe auf Iran offenbar erstmal stoppen. Das hat er dem Nachrichtenportal Axios auf Nachfrage gesagt. Noch vor einer Woche hatte Trump massive neue Angriffe angekündigt, das dann aber wieder ausgesetzt, weil ein Deal mit Iran angeblich kurz bevorstand. Giselle Ucker berichtet aus den USA.
2: Er wolle auf wirtschaftlichen Druck setzen und sich nun zurückhalten. Die US-Regierung warte ab, verhandle momentan nur halbherzig und beobachte den Iran. Das Land sei in einer schlechten Verfassung, habe kein Geld mehr und leide unter der enormen Inflation. Dazu trägt auch die von den USA verhängte Blockade iranischer Häfen bei. Der Forderung Irans, die Blockade aufzuheben, scheint Trump nicht nachgeben zu wollen. Wie Axios berichtet, äußert sich Trump mit Blick auf die Verhandlungen mit Teheran trotz allem optimistisch und verglich das Hin und Her mit einem Schachspiel.
1: Fachleute bezweifeln, dass der Konflikt zwischen USA und Iran allein mit wirtschaftlichem Druck beendet werden kann. Der Chef der Partei Die Linke, Pantisano, schließt nicht aus, dass seine Partei einen CDU-Ministerpräsidenten in Sachsen-Anhalt unterstützt. Pantisano hat im ZDF gesagt, das gelte vor allem, wenn es darum gehe, eine AfD-Regierung zu verhindern. Sachsen-Anhalt wählt am 6. September einen neuen Landtag. Aktuelle Umfragen zeigen, dass CDU-Ministerpräsident Schulze nur mit Stimmen der Linkspartei wiedergewählt werden könnte. Die CDU schließt eine Zusammenarbeit mit der Linken bisher allerdings genauso aus wie mit der AfD. Arbeitgeberpräsident Dulger fordert, das Arbeitszeitgesetz zu ändern. Die Begrenzung auf 8 Stunden Arbeit pro Tag sei völlig veraltet. Aus der Nachrichtenredaktion berichtet Thomas Krüger.
3: Dulger verweist auf die europäische Arbeitszeitrichtlinie, die maximal 48 Stunden pro Woche festschreibt. Diese Spielräume würden fast überall genutzt, nur in Deutschland nicht. Trotzdem sei hier die Krankheitsquote höher als beispielsweise in Italien oder Belgien. DGB-Vizechef Karzel hält dagegen und warnt vor einem Rückfall ins 19. Jahrhundert. Unternehmen ohne Tarifbindung könnten ihren Beschäftigten bis zu 13 Stunden Arbeit täglich aufdrücken. Dabei steige das Unfallrisiko schon bei mehr als 8 Stunden exponentiell.
1: Ein Mann ist in Berlin auf offener Straße erschossen worden. Die Polizei meldet, dass er nach einem Streit zwischen mehreren Menschen angeschossen und dabei tödlich verletzt wurde. Sanitäter haben noch versucht, den 30-Jährigen wiederzubeleben. Er ist aber noch am Tatort im Stadtteil Charlottenburg gestorben. Weitere Hintergründe zu dem Fall sind bisher nicht bekannt. Das Wetter in Deutschland. Zum Morgen hin gibt es viele Wolken, vor allem im Norden. Da kann es ab und zu auch noch regnen. Die Temperaturen liegen zwischen 20 und 13 Grad. Am Tag dann in der Mitte am meisten Sonne, sonst wieder Wolken und im Norden weiter Regenschauer. Dazu wird es teilweise heiß mit maximal 23 bis 36 Grad. Am Dienstag wieder ein Mix aus Sonne und Wolken.

0: Es ist 4:03 Uhr.
1: Hier ist die junge Nacht. Wir checken die Straßen und los geht's mit der A2 Dortmund Richtung Braunschweig. Zwischen Dreieck Hannover West und Hannover Lahe bis 5 Uhr wegen Bauarbeiten gesperrt. Selbes Spiel auf der A3 Köln Richtung Oberhausen, da zwischen Kreuz Breitscheid und Kreuz Kaiserberg. Die A45 Gießen Richtung Dortmund ist zwischen Dillenburg und Haiger-Burbach wegen Brückenarbeiten bis 5:30 Uhr gesperrt. Umleitung ab Dillenburg über die U19. Die A620 Saarbrücken Richtung Saarlouis ist zwischen Völklingen und Völklingen-Geislautern wegen einer Baustelle bis 5 Uhr gesperrt. Und die B96 Berlin Kreuzberg, da ist der Mehringdamm zwischen Platz der Luftbrücke und Filizinstraße wegen eines Feuerwehreinsatzes gesperrt. Kommt gut und sicher an.
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1: Hey moin, Kerstin Breuer hier. Ich wünsche euch einen zauberhaften Start in eine neue Woche und ich hoffe, es gibt irgendwas, auf das ihr euch freut. Auf was freut ihr euch diese Woche? 0221-567-89111. Ich freue mich darauf, dass ich eine alte Bekannte wiedersehe. Die kenne ich noch aus München-Zeiten, wo ich mal gelebt habe für eine Weile. Und dann haben wir uns ein bisschen aus den Augen verloren. Und jetzt hat die mir vor ein paar Tagen geschrieben, hey Kerstin, ich bin jetzt auch in Köln. Und ich dachte so, geil, und jetzt treffen wir uns. Darauf freue ich mich diese Woche. Was ist bei euch? Kommt gut rein, das ist Lola Young mit Messi. 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

0: 150 km/h ist eh schon schnell. Und Marcel aus Gedern in Hessen fährt das einfach mal mit einem fucking Bobbycar. Das ist so crazy. Natürlich hat er ein bisschen dran rumgeschraubt, sind wir ehrlich. Aber dann wurde aus dem kleinen Kinderspielzeug ganz schnell Extremsport. Und da gibt es auch Trainingstage für.
1: Also man sucht sich erstmal guten Feldweg, sperrt man dann ab. Ja, dann wird man quasi hochgebracht und per Walkie-Talkie steht am anderen Ende, also quasi im Zielbereich jemand. Und dann fahre ich irgendwann los, wenn es heißt, dass die Strecke frei ist.
0: Ja, und dann ist natürlich die Frage, wie schnell er unten ankommt.
1: Geht eigentlich meistens bei sowas immer um die Geschwindigkeit, aber auch um halt das Fahren bei der Geschwindigkeit. Dass man sich quasi da rantastet. Auch das Bremsen, sag ich mal, am Ende. Das muss man halt auch sehr viel.
0: Bremsen, wichtige Sache auf jeden Fall. Bei 150 km/h nochmal mehr. Und als wäre das nicht genug, hat Marcel auch einfach mal den Weltrekord mit einem ganz normalen Bobbycar aufgestellt. Also ohne Schnickschnack und Bearbeitung des Geräts. So wie wir das alle kennen. So eins. Und damit Weltrekord. 106 ist er da gefahren. Ihm ist sogar das Plastik teilweise weggeschmolzen. Und deshalb glaube ich nicht, dass er es nochmal machen würde.
1: Das war auch, sag ich mal, so die verrückteste Sache, die ich jemals in meinem Leben gemacht habe. Und das wiederhole ich auch nicht.
0: Check ich. Also wenn ihr auf dem Weg zur Arbeit plötzlich einen roten Blitz an euch vorbeischießen seht, es könnte Marcel sein mit dem Bobbycar. Ihr hört die junge Nacht der ARD jetzt mit Flow. 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
1: Feist und Tom Gregory waren das mit Never Let Me Down. Ihr hört die Junge nach der AD jetzt gleich 4.22 Uhr. Und Träume zu haben, finde ich persönlich wichtig, so als Antrieb auch, ne? Um irgendwie nicht so stecken zu bleiben und sich weiterzuentwickeln und so. Wenn es nach Comedian Mo Bubaka geht, dann können die tatsächlich auch niemals zu groß sein. Also ich persönlich bin da schon realistisch. Er sagt, man kann da ruhig auch mal ein bisschen loco gehen. Und das macht er selber auch, wenn er sich zum Beispiel sein Leben nach dem Studium vorstellt.
2: Ich habe kürzlich mein Studium erfolgreich beendet. Dankeschön. Danke. Hört doch auf. Und ich habe mich jetzt tatsächlich auf eine Chefarztstelle in Köln an der Uniklinik beworben. Und dann hat mein Vater genauso reagiert, hat gesagt, hör mal zu, Junge, du kannst dich nicht einfach auf eine Chefarztstelle bewerben. Ich gesagt, hä, warum denn nicht? Er hat gesagt, ja, weil du Geografie studiert hast. Ich gesagt, natürlich, hat am Punkt. Aber ich habe auch gesagt, guck mal, wenn Donald Trump Präsident der Vereinigten Staaten werden kann, kann ich ja wohl eine fucking Klinik leiten, Alter, oder nicht? So, und pass auf, ich würde jeden von euch auch demokratisch gleich behandeln. Jede und jeden einzelnen von euch würde ich gleich behandeln. Mit Marihuana, Mann. Mein Name wäre Dr. Dope. Ich schwöre euch, in der Notfallaufnahme, Notfallambulanz bei der Anamnese, die würden zu mir kommen und sagen, Dr. Dope, wir haben eine bimalleolare Sprunggelenkfraktur, was sollen wir tun? Keine Ahnung, Bruder, gib einen Joint. Dr. Dope, Polyneuropathie, was sollen wir tun? Joint. Dr. Dope, wir haben eine Halbglatze, sollen wir einen Joint geben? Nein, Mann, der Bruder muss nach Istanbul, jeder weiß das. Vielen Dank, Köln, das war's von mir. Chef, alles Liebe!
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0: ist Crow mit High Kids. Gleich 16:30. Hier ist die junge Nacht und wir schauen auf die Straßen. Die A2 haben wir, Dortmund Richtung Braunschweig, ist zwischen Dreieck-Hannover West und Hannover Lahe bis 5 Uhr wegen Bauarbeiten gesperrt. Selbe Lage auf der A3 Köln Richtung Oberhausen, da ist es zwischen Kreuz Breitscheid und Kreuz Kaiserberg so. Die A45 Gießen Richtung Dortmund ist zwischen Dillenburg und Heiger-Burbach wegen Brückenarbeiten bis 5.30 Uhr gesperrt. Umleitung gibt es für euch ab Dillenburg über die U19 und die A620 Saarbrücken Richtung Saarlouis ist zwischen Völklingen und Völklingen-Geislautern wegen der Baustelle bis 5 Uhr noch dicht. Gute Fahrt!
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0: Hallo, Kerstin Breuer hier und es ist soweit, die Klimaanlage hat meinen Hals gekillt. Kennt ihr das? Das ist ein anderer Halsschmerz. Man weiß, man ist eigentlich nicht krank, aber die Klimaanlage hat dann doch ein bisschen zu doll geknallt heute Nacht, weil es so warm ist. Aber gut, wir starten hier wunderbar jetzt in die neue Woche weiter rein und zwar mit Talk to You. Schön, dass ihr da seid.

4:36 Uhr, hier ist die junge Nacht. Und es gibt so Leute, die haben ja zu allem, was man tut, eine Meinung. Ne? Und die teilen sie einem auch mit. Entweder so in your face mäßig oder subtil. Wenn man das so spürt, dass jemand ein Thema mit einem hat, auch unangenehm, Alter. Habt ihr vielleicht auch schon erlebt, machen ja teilweise auch wildfremde Leute. Und sorry, aber wir alle sind ja nicht mal Fame, ne? Wie geht's da so Stars, frage ich mich immer, wenn denen jeder ungefragt eine Meinung über sie hinknallt. Olivia Rodrigo zum Beispiel, die kann damit voll gut umgehen. Die sagt, ey, auf Dauer ist es ja gar nicht auszuhalten. Deshalb trennt sie sozusagen die Olivia, die ihre Friends und Family kennt, von der Olivia, über die jeder glaubt, eine Meinung haben zu können. Und sie hat aufgehört, darüber nachzudenken, was andere über sie denken. Finde ich stabil. Ihr hört sie jetzt in der jungen Nacht mit Stupid Song. Ich hätte da trotzdem noch eine kurze Frage an Olivia. Wenn ich sie irgendwann treffen würde, würde ich sie auf jeden Fall fragen, wie zur Hölle hat sie das denn gemacht? Also nicht mehr zu denken, was andere denken, würde ich auch gern können. Echt.

junge Nacht um 4.47 Uhr gleich. Ich hoffe, ihr kommt ganz entspannt in die neue Woche und wünsche euch, dass ihr nur von tollen Menschen umgeben seid diese Woche, die lieb zu euch sind. Ich bin Kerstin.

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1: Um 5 Uhr mit Cedric Bies. Der Juni und der Juli dieses Jahr waren in Europa so heiß wie noch nie seit Beginn der Wetteraufzeichnungen. Das meldet der EU-Klimadienst Copernicus. Die Durchschnittstemperatur in Westeuropa lag in diesem Zeitraum bei 21,6 Grad und damit knapp 2,8 Grad über dem Vergleichswert. Dass es im Juli die dritte und vierte Hitzewelle seit Mai gab, ist für die Fachleute außerdem eine außergewöhnliche Serie von extremen Hitzeperioden. Letztes Jahr sind weltweit mindestens 350 Helferinnen und Helfer bei humanitären Einsätzen getötet worden. Das zeigen Zahlen der Aid Worker Security Database. Details dazu von Klaus Regeneck aus der Nachrichtenredaktion.
2: Laut dem Bericht ist die Zahl der getöteten Helfer im Vergleich zu 2024 nur leicht gesunken. Damals kamen 387 von ihnen ums Leben. Traurig auch, mehr als die Hälfte wurden im vergangenen Jahr im Gazastreifen getötet. Darüber hinaus wurden weltweit 322 Helfer verwundet und 235 entführt. Der Sprecher der SOS-Kinderdörfer Breyer verwies darauf, dass die Helfer offiziell durch das Völkerrecht geschützt sind. Dass sie trotzdem immer wieder angegriffen würden, sei nicht hinnehmbar und müsse sich ändern, sagte Breyer dem Redaktionsnetzwerk Deutschland.
1: US-Präsident Trump hat angekündigt, dass er erstmal keine Angriffe auf Iran mehr fliegen lassen will. Stattdessen wolle er das Land wirtschaftlich unter Druck setzen. Gleichzeitig hat das US-Verteidigungsministerium die Rüstungsindustrie des Landes angewiesen, schneller und mehr Waffen zu liefern. Heute soll in Las Vegas der Prozess um den Mord an Tupac Shakur beginnen. Der 25-jährige Rapper war dort vor rund 30 Jahren durch Schüsse aus einem vorbeifahrenden Auto getötet worden. Antje Sieb berichtet.
3: In den Fall ist vor 3 Jahren Bewegung gekommen, als die Behörden einen heute 63-Jährigen unter Mordverdacht festgenommen haben. Der Vorwurf, er soll Tupac Shakur zwar nicht selbst erschossen, aber die Tat organisiert haben. Der Hintergrund, ein vorangegangener Streit und Rivalitäten zwischen Straßengangs aus Compton im Raum Los Angeles. Was führte nach so langer Zeit zum Prozess? Der Angeklagte hatte vor einigen Jahren ein Buch mit Enthüllungen über die Tat veröffentlicht und dort und in Medieninterviews etwa behauptet, er habe damals im Tatauto gesessen und die Waffe besorgt. Im Falle einer Verurteilung könnte dem Angeklagten eine lebenslängliche Freiheitsstrafe drohen.
1: Ein Flug der kanadischen Gesellschaft Porter Airlines musste gecancelt werden, weil ein Kleinkind sich nicht anschnallen wollte. Das meldet die Airline. Das Kind hatte sich geweigert, sich hinzusetzen und den Gurt anzulegen. Wegen der dadurch entstandenen Verzögerung musste das Flugzeug zum Terminal zurück und konnte nicht mehr vor der Nachtruhe abheben. Das waren die Nachrichten mit Cedric Bies. Das Wetter, im Norden regnet es noch etwas, sonst ist es fast überall trocken bei Temperaturen zwischen 20 und 13 Grad. Später dann teilweise Sonne, einzelne Schauer noch im Norden bei Temperaturen bis zu 36 Grad. Es ist jetzt 5:03 Uhr.
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0: Mit Benji und Sophie. Guten Morgen zusammen. Hi.
1: Hallo, ich habe heute Morgen noch die kleinsten Äugchen, die ihr euch vorstellen könnt auf dieser Welt.
0: Tatsächlich. Ich muss ein bisschen schielen und ein bisschen zoomen, um da rein.
1: Suchen.
0: Wo sind sie? Wo hast du deine Äuglein gelassen? Heute?
1: In meinem Bett. Irgendwie habe ich heute Nacht ultra wenig geschlafen. Ich wünsche euch, dass ihr alle noch schön in eurem Bettchen liegt, vielleicht noch ein bisschen in Träumen schwelgt und besser geschlafen habt als ich.
0: Weiß ich, wenn man um 5.30 Uhr schon wach sein sollte, dann weiß ich nicht, ob das so erholsam war, den habe ich gesagt.
1: Wahrscheinlich nicht.
0: Hey, aber egal. Wir starten trotzdem gut gelaunt in den Montag und hoffen, eine ganz tolle Woche zu haben.
1: Machen wir uns.
0: Jetzt Alex Boren.

0: Weekend. Vorbei ist es leider.
1: Oh, Manu, aber nächster Song ist auch nicht gerade aufbauender. Maybe you're the problem.
0: Oh Gott, heute kleine Therapiestunde hier heute Morgen bei das Ding.
1: Ich wollte sagen, du bist es nicht. Ich freue mich, hier mit dir zu sitzen.
0: Ja, ich finde es auch ganz großartig.

0: Ey, guten Morgen. Es ist 5.42 Uhr, wenn ihr schon wach seid. Hallo.
1: Startet schön in den Montag rein.
0: Cool, ja.
1: Wir sind hier ja die Morning Show. Deswegen haben wir hier eine wichtige, also wirklich die wichtigste Aufgabe von uns ist natürlich, über Kaffee zu reden.
0: Natürlich.
1: Ja. Und haben wir jetzt auch direkt schon wieder. Ich habe eine kleine Beschwerde einzulegen.
0: Bitte.
1: Für mich hat es nicht mehr gereicht. Unsere Kaffeemaschine ist eine kleine Diva.
0: Mhm.
1: Sie hat das Komplettpaket gewollt, aber es war schon zu spät. Deswegen konnte ich mir jetzt keinen Kaffee rauslassen. Also Wasser, Kaffeesatz ausleeren, Bohnen. Alles muss man machen, habe ich jetzt nicht gemacht. Sorry auch an die Kollegen, die nach mir kommen, die müssen es jetzt machen.
0: Liebe Grüße, dann habe ich noch ein zweites Kaffeethema und zwar habe ich ein neues Lieblingstier. Es könnten auch wir sein.
1: Die Kaffeebohne.
0: Es wurde tatsächlich eine neue Froschart gefunden, der Kaffeefrosch.
1: Oh, ja. Wie sieht der aus?
0: Der ist ganz klein, der ist ganz süß und der ist in Costa Rica unterwegs und der ist in Kaffeeplantagen, da lebt der wohl.
1: Mm.
0: Also der frisst jetzt nicht Kaffee und der trinkt auch keinen Kaffee, aber der lebt halt dort auf diesen Blättern und so, weißt du? Deswegen ist grün, braun gefleckt sogar ein bisschen.
1: Ja.
0: Ne? Also das ist so wie so ein Kaffee-Ding. Und nicht größer als 4 cm.
1: Das finde ich ist ein ganz toller Spitzname. Du bist ab jetzt mein kleiner Kaffeefrosch.
0: Oh, das ist auch so ein richtig... Oh, das ist so ein kleiner... wenn du dein Schatzi so irgendwie...
1: Ja, aber...
0: Na,
1: ist okay
0: dir?
1: Für dich?
0: Ja,
1: Kaffeefrosch?
0: Ja, passt schon.
1: Gut.

0: Wir haben es gleich 5.50 Uhr und ich sage damit herzlich willkommen im neuen Schuljahr an Rheinland-Pfalz, Hessen und im Saarland. Da sind die Sommerferien jetzt.
1: Vorbei ist es. Und da habt ihr wahrscheinlich heute Morgen in euren Schulranzen reingeschaut und festgestellt, dass da eine Dose schimmelt.
0: Da war noch so ein Salamibrötchen drin.
1: Ich habe mal ganz kurz, es ist jetzt nicht großartig toll recherchiert und wahrscheinlich journalistisch auch nicht hundertprozentig.
0: Das lieben wir ja.
1: Natürlich.
0: Was hast du recherchiert?
1: Ich habe geschaut, kann man eine verschimmelte Dose nach 6 Wochen noch säubern und benutzen?
0: Ja, kann man.
1: Ja, steht da, dass es tatsächlich Voraussetzung ist, dass das Material porenfrei ist. Also Edelstahl oder glattes Glas, da ist es gar kein Problem. Wenn du so Plastikdosen mit Gummiringen und so, weil da sind Poren, das sollte man schon sehr gründlich waschen.
0: Ja, also ich finde, das ist halt auch die größte Überwindung, dass dann da rauszunehmen.
1: Hast du auch schon weggeschmissen?
0: Also dann einfach, lieber ganzes Ding wegwerfen. Tschüss.
1: Okay, also heute Morgen wird ordentlich geschrubbt. Ich habe mal in die Spülmaschine rein.
0: Ja, liebe Grüße an die Eltern, die freuen sich.
1: Ja, ganz liebe Grüße. Und habt einen schönen ersten Schultag, falls ihr jetzt schon wach sein solltet, weil ihr irgendwie einen Schulweg von 3 Stunden habt.

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1: Mit Lydia Wagner. Guten Morgen. Die Sommerferien in Rheinland-Pfalz sind zu Ende. Heute geht für mehr als 550.000 Schülerinnen und Schüler wieder der Unterricht los. Das Bildungsministerium hat mitgeteilt, dass diese Zahl gestiegen ist. Im Vergleich zum vergangenen Jahr sind es gut 2.900 junge Menschen mehr. Und sie haben jetzt zum ersten Mal auch das Recht auf eine Ganztagsbetreuung. Im vergangenen Jahr sind weltweit mindestens 350 Helferinnen und Helfer bei humanitären Einsätzen getötet worden. Mehr als die Hälfte von ihnen im Gazastreifen. Das zeigen Zahlen der Aid Worker Security Database. Im Jahr davor waren es sogar noch mehr. Außerdem wurden im vergangenen Jahr 322 Helferinnen und Helfer verwundet und 235 entführt. US-Präsident Trump will die Angriffe auf den Iran erstmal stoppen. Das hat er dem Nachrichtenportal Axios gesagt. Noch vor einer Woche hatte Trump massive neue Angriffe angekündigt, das dann aber wieder ausgesetzt. Stattdessen will Trump den Iran wirtschaftlich unter Druck setzen und dann neu verhandeln. Heute soll in Las Vegas der Prozess um den Mord an Tupac Shakur beginnen. Der Rapper war dort vor 30 Jahren durch Schüsse aus einem vorbeifahrenden Auto getötet worden. Vor 3 Jahren haben Ermittler einen Mann festgenommen, der die Tat organisiert haben soll. Er hatte ein Buch geschrieben mit Details über den Tupac-Mord. Der Hintergrund soll ein Bandenkrieg gewesen sein. Und wir schauen noch kurz aufs Wetter heute. Vor allem in Rheinland-Pfalz ganz viel Sonne heute. Am Nachmittag kann es in Baden-Württemberg dann Schauer und Gewitter geben. Und die Temperaturen steigen auf 28 bis 36 Grad.
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2: Das Ding mit Benji und Sophie. Guten Morgen zusammen. Hallo.
3: Schönen Montag euch. Es ist so crazy. Hochzeiten sind gerade schon auch so ein bisschen mein Roman Empire. Ganz liebe auch. Grüße. Ja. Liebe Grüße an meine beste Freundin, die auch gerade heiratet.
2: War am Wochenende auch unterwegs auf einer Hochzeit. 8.8. Da wird natürlich gerne geheiratet.
3: Wegen Unendlichkeit, die kannst du umkippen.
2: Ja, toll. Ja. Aber auch generell, auch Promis. Hier Ronaldo, Cristiano Ronaldo, da war ja auch groß.
3: Rumors waren da vor allem.
2: Dass er heiratet am Wochenende auf Madeira. Alle dachten es, aber nein. Am Ende kam an diese Kirche, wo alle dachten, dass er heiraten würde, einfach ein anderes Pärchen.
3: Die sind jetzt Fame. Ja. Die hatten einen Aufruhr von 2000 Leuten, Paparazzi, alles. Und es waren einfach irgendwelche Randoms, die geheiratet haben.
2: Vielleicht hat Ronaldo das auch absichtlich gemacht.
3: Ja, safe.
2: Rumors gespreadet, damit die mal anderen da ein bisschen Hochzeitsgäste extra noch bekommen.
3: Oh, ja, das ist eine kleine Verschwörung, die du hier aufmachst.
2: Falls ihr auch gerade irgendwie auf Hochzeiten rumtanzen müsst oder sowas, dann checken wir gleich mal, was man so beachten sollte, wenn man so auf die erste Hochzeit geht.
3: Ja, voll.
2: Wie viel schenke ich?
3: Was kleide ich an?
2: Ja, ja, alles
3: wichtig.
2: Das. Gleich.
3: Kriegt ihr nach 2 Songs.

0: Guten Morgen, hier ist das Ding.
1: It is wedding season. Bei den Stars hier Dolly Parton, Taylor Swift, Knossi, Leclerc und natürlich auch im echten Leben.
0: Natürlich. Ja, wirklich, die Instagram-Story am Wochenende war voll, glaube ich. 8.8. Ist ja ein toller Datum gewesen, super. Selbst war ich auch unterwegs, habe bei einer Freundin ein Standesamt fotografiert.
1: Oh. Ja. Ja, ich darf die Traurede für nächstes Wochenende für meine beste Freundin machen.
0: Oh,
1: und auch
0: süß.
1: Sonst sind hier Hochzeiten ja ein relativ großes Thema, gerade auch was man schenkt und so.
0: Ja, ja. Ich finde es so ultra schwierig. Ich hasse auch so Geschenke, ehrlich gesagt, immer so irgendwie zu überlegen.
1: Wie viel Geld?
0: So Stress, was mache ich? Wie viel darf ich geben und was ist okay?
1: Wir haben es euch deshalb mal zusammengefasst hier. Das erste Mal Hochzeit, here we go.
2: Zuallererst, jedes Brautpaar hat seine eigenen Regeln, deswegen erstmal alles entspannt. Sprecht einfach mit den beiden, wenn ihr euch irgendwo unsicher seid. Trotzdem gilt allgemein, macht die Handys bei der Trauung einfach aus und bringt nicht einfach ohne Einladung jemanden mit. Große Frage ist ja oft Geld. Geld ist natürlich das beste Gastgeschenk, weil Hochzeiten sind einfach teuer ohne Ende. Aber mehr ist nicht gleich mehr, sagt Knigge-Expertin Nicole.
3: Es geht ja immer um die Wertschätzung dabei und das lässt sich nicht bepreisen. Du kannst ja auch, wenn du nicht so viel Geld ausgeben möchtest oder kannst, kannst du ja auch noch ein persönliches Geschenk dazu machen.
2: Idee, ihr kauft mit Freunden gemeinsam was Schönes und legt einfach zusammen. Oft gefragt auch der Dresscode. Jedes Paar hat eigene Wünsche. Trotzdem gilt, trägt die Braut weiß, ist diese Farbe in allen Schattierungen eigentlich tabu. Und Pro-Tipp von der Traurednerin, verzichtet abends auf große Verabschiedungen. Irgendwann will das Brautpaar nämlich auch einfach abschalten, feiern und entspannen. Haut einfach ab und schreibt den beiden eine nette WhatsApp mit euren Eindrücken und eurem Dank. Da freuen die beiden sich am nächsten Tag nochmal umso mehr.
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0: 6.16 Uhr haben wir es. Ihr hört das Ding.
1: Guten Morgen zusammen. Ja, Waldbrände in Urlaubsländern sehen wir gerade im Sommer leider immer wieder. Jetzt betrifft es aber auch unser Das Ding-Viertel. Da geht es auch gerade ziemlich ab am Wochenende. Erst gab es wieder einen Brand im Taunus zum Beispiel, bei Grävenwiesbach. Ist jetzt zum Glück aber wieder unter Kontrolle.
0: Michael hat den Einsatz in Bad Schwalbach als Kreisbrandmeister mitgeleitet. Da gab es auch einen heftigen Brand. Der ist jetzt auch unter Kontrolle. Er hat selbst fetten Respekt, was die freiwilligen Feuerwehrleute da in den Wäldern abgerissen haben.
2: Die kommen aus ihrer Freizeit, die haben sich nicht darauf vorbereitet, dass sie hier zu diesem Großeinsatz müssen. Und da kann es sein, dass man vielleicht gerade aufgewacht ist, noch nicht genug getrunken hat und nicht die Zeit hatte, so viel aufzufüllen.
1: Ja, und eine Person hatte da sogar einen Kreislaufkollaps, den anderen ist zum Glück nichts passiert. Vielleicht auch, weil dann doch die Outfits auch mal geswitcht wurden.
2: Wir nutzen bei Waldbränden eine leichtere Schutzkleidung, dass wir nicht mit dickem Atemschutzgerät vorgehen müssen, um die Belastung so gering wie möglich zu halten. Trotzdem ist es eine außergewöhnliche Belastung in einer komplett zugedeckten Kleidung.
1: Ja, Chris, überleg mal, du musst bei der Hitze auch noch mit fetten Klamotten da durch den Wald am Brand, Alter.
0: Das ist so heftig, aber ein krasses Problem ist nicht nur die Anstrengung oder auch der Wind, der kommt ja auch noch dazu, sondern vor allem auch das viele Löschwasser, das in den Wald überhaupt reinzubekommen.
2: Wir haben keine Hydranten, keine Wasserentnahmestellen. Das heißt, wir müssen das Wasser von irgendwelchen Hydrantennetzen immer in den Wald fahren, dort übergeben, wieder zurückfahren auf engen Waldwegen, wo man sich nicht entgegenfahren kann. Und auch die Hochbehälter, die hier vor allem das Wasser speisen, sind teilweise leer gefahren worden durch den massiven Brandangriff.
1: Junge, ist wirklich, wenn du überlegst, Brand und alles, was am schlimmsten passieren kann, kommt beim Waldbrandgefühl zusammen. Es ist heiß. Es ist kein Wasser da.
0: Es windet und macht den Sauerstoff rein.
1: Es ist alles Kacke. Deswegen passt auf, werft keine Kippen irgendwie aus dem Fenster raus oder so gerade und krassen Respekt vor allen Leuten, die dagegen ankämpfen.
0: Danke an die Feuerwehr.

0: Es ist Montagmorgen, Leute, 6.23 Uhr. Guten Morgen zusammen.
1: Ihr hört das Ding? Hallo, hallo.
2: Hallo, hallo.
1: Ich sterbe gerade für so Reality-TV-Casting-Serien und ich möchte zwei davon empfehlen.
0: Bitte gib her, ich
1: bin Reality. Das ist so großartig. Ja. Also erstmal America's Sweetheart, also quasi wie die Dallas Cowboys Cheerleader, das Cheerleader-Team der NFL von den Cowboys gebildet werden.
0: Ja, okay.
1: Großartig. Das ist so, es geht ganz viel Tränen, Tanzen, Druck und so. Schaut es euch an. Mhm. Und noch krasser fand ich damals Popstar Academy.
0: Oh.
1: Cat's Eye. So, jetzt wirst du auch checken, warum das Sinn ergibt, dass
0: wollen
1: ich das hier
0: erzähle. Wollen wir gleich Cat's Eye hören?
1: Ja.
0: Ich verstehe.
1: Da wurden so Talente aus der ganzen Welt gecastet und die hatten so ein richtig krasses Bootcamp. Ich war da so mitgefiebert, bis dann halt eben 6 Girls Cat's Eye die Band wurden.
0: Mhm.
1: Und eine neue Doku ist da jetzt wohl auch in the making.
0: Hast du dieses wirklich alles gesehen,
1: ja,
0: wie die entstanden sind hier, die,
1: ja,
0: Cat's Eye?
1: Das war richtig geil, das war richtig interessant. Die mussten ganz viel dancen, die mussten ganz viel singen. War hart.
0: Okay, also würdest du sagen, verdient, dass sie am Ende Cat's Eye
1: voll
0: geformt haben?
1: Ja.
0: Okay.
1: Hammer.
0: Ja, der neue Song Animal, der läuft auch gut. Gibt's jetzt hier für euch bei das Ding, ne?
1: Ja.
0: Euch.
1: Animal. Hey everyone, it's Cat's Eye. 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
1: Mit Lydia Wagner. Guten Morgen. Dieser Sommer war bisher in Westeuropa so heiß wie noch nie. Der EU-Klimadienst Copernicus hat ausgerechnet, dass die Durchschnittstemperatur im Juni und Juli dieses Jahr bei 21,6 Grad lag. Damit knapp 2,8 Grad über dem Durchschnittswert der letzten 30 Jahre. Die Forschenden sagen, es sei außerdem sehr ungewöhnlich, dass es seit Mai mittlerweile 4 extreme Hitzewellen gegeben hat. Die Sommerferien in Rheinland-Pfalz sind zu Ende. Heute geht für mehr als 550.000 Schülerinnen und Schüler wieder der Unterricht los. Das Ding-Reporterin Petra Wagner.
2: Daneben verzeichne Rheinland-Pfalz so viele Lehrkräfte wie noch nie, sagte Bildungsministerin Eiling-Hüttig. Im neuen Schuljahr werde Informatik als Pflichtfach an weiteren Schulen eingeführt. Von Februar an soll die private Handynutzung für alle Kinder und Jugendlichen bis einschließlich zur 10. Klasse während der Schulzeit verboten werden.
1: Ab wann gilt ein Zug als pünktlich? Bei dieser Frage sollte man strenger sein, findet der Fahrgastverband ProBahn. Verbandchef Iffländer hat dem Tagesspiegel gesagt, in der Schweiz zählten schon 3 Minuten als Verspätung, in Deutschland erst 6. Außerdem gelten ausgefallene Züge bei der Deutschen Bahn bisher nicht als verspätet. Iffländer wirft der Bahn vor, zu tricksen. In Birmingham in Großbritannien geht heute die Leichtathletik-EM los. Und das deutsche Team hat gleich am ersten Wettkampftag mehrere Chancen auf Medaillen. Unter anderem im Sprint für Dina Lückenkämper und im Kugelstoßen für Yemisi Maibri. Das Wetter, heute vor allem in Rheinland-Pfalz, 4 ist Sonne. In Baden-Württemberg kann es am Nachmittag Gewitter geben und die Temperaturen 28 bis 36 Grad.
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3: Mit Benji und Sophie. Gumo.
4: Hey, hey, hey. Entspannten Start in diese neue Woche. Es ist Montag. Oh, wir haben es kurz nach 6:30.
3: Und das ist Raindance von Dave und Hems. Kommt gut rein.
4: Schön, wenn das immer helfen würde, dieser Regentanz. Ein
5: bisschen Regen im Viertel wäre nicht schlecht.
3: Ja.
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0: Lasst euch an diesem Morgen von mir, wenn ihr in eurem Bett liegt oder beim Zähneputzen seid, gesagt sein. Es kommt nicht auf die Weite an, sondern auf intensive Stoßkraft.
1: Sagt nicht nur Benji, sondern auch Kugelstoßerin.
0: So.
1: Jemisy Mabry aus der Pfalz.
2: Es wird auf jeden Fall ein guter Konkurrenzkampf. Meistens spielt da die Weite gar nicht so unbedingt eine Rolle, sondern einfach dominanter zu sein. Und es ist natürlich der Ansporn, gleich in den ersten Stößen was Weites rauszusetzen.
0: Ja.
1: Sie muss es wissen, sie tritt ab heute nämlich bei der Leichtathletik-EM in Birmingham an. Was dachtet ihr? Mein Gott, heute Abend könnte sie bereits im Finale stehen. Sie ist nämlich so eine der Favoritinnen.
0: Ja, wenn intensive Stoßkraft am Start ist, nämlich so.
1: Ja.
0: Aber jetzt mal Spaß beiseite. Wir haben da bei vielen ganz gute Chancen bei der EM. Auch natürlich mit Superstar und Zehnkämpfer Leon Neugebauer vom VfB Stuttgart. Der ist natürlich auch hochmotiviert.
3: Ich glaube, es wird einfach ein geiler Wettkampf. Ich war noch nie jetzt in Birmingham oder in der UK für einen Wettkampf. Deswegen, ich glaube, es wird cool werden. Habe schon vieles Gutes gehört. Und ja, also ich glaube, ich habe gute Chancen auf eine Medaille. Also ich meine, im Zehnkampf kann alles passieren.

0: aber dann einfach da durchzuziehen.
1: Ne? Ja, also das ist ja auch einer unserer hottesten Favoriten bei der EM. Und auch Leo möchte durchziehen. Ist auch witzig, weil Wortspiel, hast du gecheckt?
2: Ja, ja, habe ich natürlich gecheckt. Naja, er zieht auf jeden Fall auch durch heute Morgen, so wie ihr, wenn ihr aus dem Bett raussteigt. Und unsere Leichtathletik-EM könnt ihr euch wunderbar anschauen. Wird unter anderem auch übertragen im ZDF, habe ich gelesen. Das
1: super.
2: Ist ja großartig. Das wäre Sport zum Angucken. Ne? Selbst ja? nicht, aber angucken tut man sehr gerne.
1: Bei der Hitze.

0: Welcome back. Heute wieder erster Schultag in Rheinland-Pfalz, Saarland und in Hessen.
1: Ja.
0: Sommerferien sind rum.
1: Das ist immer ein stressiger Tag, finde ich, weil da will man besonders gut aussehen, wenn man so sich nach 6 Wochen endlich wieder sieht. Slayen muss man da.
0: Wirklich?
1: Ja, also ich persönlich wollte das immer.
0: Und wie macht man das dann richtig? Mhm. Machen wir das Outfit für den ersten Schultag.
1: Ja, ich werde jetzt hier überlegen, kurz vielleicht ein großes Teil anziehen in einer knalligen Farbe, wie zum Beispiel, heute habe ich eine rote Hose an und dann ein kleines Teil in der gleichen Farbe dazu. Dann haben wir so eine kleine Farbsituation, zum Beispiel eine rote Spange kombinieren.
0: Eine Kleinigkeit, aber nur
1: eine Kleinigkeit.
0: Und obenrum dann?
1: Da kann man dann weiß oder was anderes.
0: Also schlicht
1: was gedeckteres,
0: dann eher.
1: Genau, ja.
0: Ja, guck mal.
1: So machen wir das. Das ist die Farbsituation.
0: Schön. Also kommt ja auch gut in den ersten Schultag rein.

0: Dieser Sommer ist so heiß wie noch nie, sagt der EU-Klimadienst Copernicus. Und wegen des Niedrigwassers könnte der Rhein schon bald praktisch zweigeteilt sein, zumindest für Schiffe. Davon geht der Bundesverband Deutsche Binnenschifffahrt aus. Er sagt, dass der Wasserstand bei Kaub in Rheinland-Pfalz im Laufe der Woche so niedrig sein könnte, dass dort keine Güterschiffe mehr fahren können. Das würde dann erst ab Köln in Richtung Niederlande wieder gehen. In Rheinland-Pfalz geht heute die Schule los und das bedeutet für viele Familien, dass sie viel Geld ausgeben müssen. Das sagt der Landeselternbeirat. Denn Schulbücher, Hefte, Schulranzen und Sportsachen seien teuer. Und gerade für Familien mit mehreren Schülerinnen und Schülern oder auch für Alleinerziehende könnte das große Probleme bedeuten. Illegale Tricks beim Mindestlohn haben in den letzten 10 Jahren etwa 64 Milliarden Euro an Schaden verursacht. Das hat der Deutsche Gewerkschaftsbund ausgerechnet. Die Hälfte davon fehlt Beschäftigten, die zu schlecht bezahlt worden sind. Unternehmen umgehen den Mindestlohn unter anderem dadurch, dass sie ihre Beschäftigte unbezahlt arbeiten lassen oder durch Abzüge vom Gehalt. Bei der Schwimm-EM in Paris stehen ab heute die Beckenwettbewerbe an. Und das deutsche Team peilt eine 2-stellige Medaillenzahl an. Einer der Favoriten ist Olympiasieger Lukas Mertens. Er startet mit der 4x200 Meter Freistil-Staffel. Wir schauen aufs Wetter. Heute vor allem in Rheinland-Pfalz viel Sonne. Am Nachmittag kann es in Baden-Württemberg dann Schauer und Gewitter geben. Die Temperaturen steigen auf 28 bis 36 Grad. Und es wird ziemlich windig heute. Morgen sonnig und trocken.
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3: Mit Benji und Sophie, guten Morgen.
4: Hello. Ich habe mal was zusammengeschnibbelt. Karlsruhe in Minecraft würde so klingen. Ne? Wahrscheinlich ungefähr so, wenn du irgendwie in die U-Bahn reinläufst oder so. Checkst du?
3: Ja, gut. Vielleicht ist es bald möglich, weil ein paar Jungs und Mädels vom KIT E-Sports-Team, die bauen halt legit gerade Karlsruhe in Minecraft nach.
4: Ja.
3: Ob das Wichtigste, das Schloss schon steht, checken wir gleich mit Louis. Der macht dann nämlich mit.

0: So ein Städtetrip nach Karlsruhe ist eine valide Idee, sage ich.
1: Ja, du, kann man schon machen.
0: Guten Morgen. Ja, man kann wirklich nichts sagen. Also es gibt gute Rahmen in Karlsruhe.
1: Klar.
0: Es gibt ein Schloss, man kommt super mit dem ICE hin. Tolle Anbindung.
1: Ja gut, wenn euch die Dinge jetzt nicht genug sind, dann schaut ihr in Zukunft ja einfach vielleicht, bevor ihr hinfahrt, erstmal in den Minecraft-Server vom KIT E-Sports-Team rein.
0: Ja.
1: Die bauen da nämlich gerade Karlsruhe einfach nach.
0: Und Luis macht da mit. Wie weit seid ihr so nach so ein paar Wochen schon gekommen?
2: Tendenziell kommen wir jetzt recht gut voran. Die Prozentanzahl liegt, glaube ich, jetzt mittlerweile immer noch im 0,0 Stellenbereich. Wir sind, glaube ich, bei 0,05 oder 6%.
0: Jesus.
2: Aber dafür, dass der Server erst seit einem Monat läuft, sind wir da schon gut dabei mit 50 Gebäuden oder so, die schon stehen.
1: Das dauert ja dann 100 Jahre.
2: Kommt drauf an, also je nachdem, wie viele Leute jetzt noch Lust haben, mitzuhelfen, geht es natürlich schneller.
1: Was denkst du, ist so das Komplizierteste, was ihr noch bauen werdet?
2: Also ich schätze mal, KSC-Stadion ist eins, was wahrscheinlich auch nicht gerade so einfach wird. Und ich schätze mal, was es auch noch mal ein bisschen Arbeit sein wird, sind die ganzen Bahnhöfe wie der Hauptbahnhof und so.
0: Ja, krass. Könnte ich jetzt einfach sagen, ich möchte gerne das Stadion bauen?
2: Also an sich, ja, kann man einfach drauf kommen. Jetzt beim Stadion haben wir das etwas zurückgehalten, weil das natürlich ein etwas markanteres Gebäude ist. Aber an sich reicht es einfach, wenn man Bock hat zu bauen. Auch wenn es auch nicht so gut ist, dann ist es nicht gleich, geh mal weg, sondern wir schauen dann auch schon, dass wir dann Tipps geben, komm, das kann man verbessern. Und somit entsteht dann doch ein gutes Haus.
0: Ich würde mich an, ich könnte eine Baustelle bauen, ein Loch.
1: Oh, wow.
2: Also wenn man mit Baustelle kommt, kommt man schon durch halb Karlsruhe durch, wenn man Baustellen bauen kann.
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0: Self-Aware von Temper City.
1: So durch Karlsruhe steppen, ohne den Fuß vor die Tür zu setzen. Das geht auf einem Minecraft-Server vom KIT eSports-Team. Die bauen tatsächlich die komplette Stadt

0: Karlsruhe. Virtuell nach, hatten wir ja gerade schon davon, ne?
1: Und ich höre hier schon in meinem Ohr drin die ersten Jürgens wieder, die sagen, Sport, das ist doch kein Sport, das neumodische Zeugs, E-Sport. Oder auf Schwäbisch, E-Sport. E-Sport.
0: E-Sport, tja, was ist das hier?
1: Ja, Louis vom Karlsruher Minecraft-Projekt, mal Real Talk, wie viel Sport ist denn das wirklich?
2: Kommt drauf an, was man halt unter Sport definiert. Wenn man jetzt wirklich mit physischen Aktivitäten das definiert, ist es bei uns eigentlich dann doch recht schwach. Ich weiß ja.
0: Kopfsport.
2: Es ist wirklich Kopfsport und auch motorische Fähigkeiten, gerade was jetzt Reaktionszeit angeht und jetzt noch Tastatur und Keyboard mit halt den Händen, dass man halt da eher geschult sein muss.
0: Also ich denke mir auch, also meine Mom zum Beispiel könnte kein FIFA spielen, ne?
1: Ich auch nicht.
0: Siehst du, da muss man schon noch was können.
1: Habt ihr so irgendwie specialige E-Sport-Klamotten?
2: Wir haben Trikots. Da kam erst letztes, haben wir ein 10-Jahres-Trikot, weil wir jetzt schon seit 10 Jahren dabei sind. Da kann man dann auch seinen Spielernamen hinten drauf machen. Sieht ganz nett aus.
1: Jetzt baut ihr ja Karlsruhe nach, aber macht ihr auch an irgendwelchen E-Sport-Wettbewerben mit?
2: Ja, gerade in den anderen Ego-Shooter-Spielen, wie jetzt Valorant oder League of Legends. Und dann haben wir noch was etwas anderes, was ein bisschen offline ist, sind die unsere Card-Games. Und da sind dann auch verschiedene Offline-Turnieren, wo dann Kartenspiele gespielt werden.
0: Ja, voll interessant. Hey, voll cool, Louis, dass du uns mal einen kleinen Eindruck gegeben hast.
2: Jo, immer gerne.
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0: Es ist 7.21 Uhr und Sophie hat den Mund voll. Aber gar kein Problem, du. Weißt du, dann mache ich halt schnell hier die Anmoderation. Super, ich mache ein Quiz mit dir. Du musst gar nicht reden.
1: Hallo.
0: Hast du runtergeschluckt?
1: Sorry.
0: Okay, schön. Ich möchte gerne, dass du mir die vier wichtigsten Glückshormone aufzählst. Kannst du sie zusammenkriegen?
1: Also die habe ich auf jeden Fall, weil ich jetzt gerade was gegessen habe.
0: Mhm. Ja.
1: Ich würde sagen Dopamin. Also Serotonin.
0: Ja.
1: Und vielleicht, ich bin ein kleiner Streber, das Kuschelhormon Oxytocin. Gehört es dazu?
0: Oh, tatsächlich ja. Das Einzige, was dir jetzt noch fehlt, ist das natürliche, was so Schmerz dämpft und so. Endorphin.
1: Oh, Endorphin. Ja, kenne ich auch. Ich kenne sie alle. Großartig.
0: Ja, nicht schlecht. Richtig gut. Das sind so die vier wichtigsten. Und über eins davon hat James Hype einen Song gemacht.
1: Aber er hat es falsch geschrieben. Er schreibt nämlich Serotonin. Soll cool sein. Habe ich mal nachgeguckt.
0: Ach so.
1: Weil schreibt man Serotonin eigentlich.
0: Richtig cool.
1: Ja.
0: Richtig geil.

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1: Mit Lydia Wagner. Guten Morgen. Dieser Sommer war bisher in Westeuropa so heiß wie noch nie. Das hat der EU-Klimadienst Copernicus ausgerechnet. Baden-Württembergs Landwirtschaftsministerin Gentges hat jetzt den Katastrophenfall für Biobauern ausgerufen. Das bedeutet, sie dürfen jetzt auch konventionell erzeugtes Futter benutzen. Denn wegen der extremen Trockenheit ist Biofutter knapp geworden. Die Sommerferien in Rheinland-Pfalz sind zu Ende. Heute geht es für mehr als 550.000 Schülerinnen und Schüler wieder in die Schule. Das Bildungsministerium hat mitgeteilt, dass diese Zahl gestiegen ist. Im Vergleich zum vergangenen Jahr sind es gut 2.900 junge Menschen mehr. Der Chef des Kieler Weltwirtschaftsinstituts, Schularik, kritisiert Verteidigungsminister Pistorius. Er hat der Süddeutschen Zeitung gesagt, Pistorius würde zu viel Geld für veraltete Waffensysteme ausgeben, anstatt die Bundeswehr konsequent auf moderne Kriegsführung umzustellen. Schularik findet, dass statt auf mehr Soldaten, mehr bemannte Fahrzeuge und mehr Kasernen, müsse man auf KI, Robotik, Drohnen und Satellitentechnik setzen. Heute soll in Las Vegas der Prozess um den Mord an Tupac Shakur beginnen. Der Rapper war dort vor rund 30 Jahren durch Schüsse aus einem vorbeifahrenden Auto getötet worden. Vor 3 Jahren haben Ermittler einen Mann festgenommen, der die Tat organisiert haben soll. Er hat ein Buch geschrieben mit Details über den Tupac-Mord. Der Hintergrund soll ein Bandenkrieg gewesen sein. Das Wetter? Heute vor allem in Rheinland-Pfalz viel Sonne. In Baden-Württemberg kann es am Nachmittag Schauer und Gewitter geben. Die Temperaturen steigen auf 28 bis 36 Grad.
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2: Mit Benji und Sophie. Hallo, hallo.
3: Guten Morgen zusammen. Das sind T-Kens und Casper. 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

0: Wir sind in der Hochzeits-Ära. Oh. Es ist ja wohl nur am Heiraten gerade. 8.8. war am Wochenende, da wurde geheiratet. Ich habe allein von drei Hochzeiten in meinem Umfeld mitbekommen und war selbst auch auf einer. Nächste Woche nochmal.
1: Same. Yeah. Hast du schon mal eine Rede gehalten?
0: Auf einer Hochzeit? Mhm. Nein, tatsächlich noch nicht.
1: Ich habe jetzt eine geschrieben für Friends. Das hat sehr Spaß gemacht. Die wird nächste Woche gehalten und jetzt bin ich ja schon im Hochzeitsflow drin. Deshalb habe ich mir jetzt mal so ein paar Promi-Pärchen rausgesucht, die in letzter Zeit auch geheiratet haben. Und hab denen mit dir zusammen hier eine kleine Hochzeitsrede vorbereitet.
0: Oh, aber sag nicht für welche Pärchen. Lass daraus ein Quiz machen.
1: Ja. Wir hauen auch was raus.
0: Okay, warte. Du hast es aufgeschrieben.
1: Ja.
0: Und dann gib mal her. Wir können das. Okay.
1: Ja.
0: 0172 10951. Für welches Promi-Pärchen hat Sophie hier wohl eine Trauerrede? Genau. Zum Glück nicht Trauerrede, sondern eine. Naja, wer weiß. Manchmal ist die Ehe dann am Ende.
1: Also das ist keine Trauerrede. Also, das ist eine Trauerrede. Let's go.
0: Für wen? Die Ehe ist wie eine Perle. Manchmal läuft's rund, manchmal glitzert sie bunt, manchmal aber rutscht sie von der Kette. Und da heißt es, nicht traurig sein, sondern shake it off.
1: Wir wissen alle noch, wie ihr euch kennengelernt habt. Ob im Podcast oder in der Doku. Ihr habt die Welt dran teilhaben lassen und eure Verlobung. Unser Sportlehrer heiratet unsere Englischlehrerin. Ich sag mal so, das war wahrscheinlich der größte Touchdown in eurem Leben.
0: Wir, eure Freunde und Familie, sind jetzt hier zusammen in New York und feiern heute eure Love Story.
1: Auf euch.
0: Ne? Habt ihr eine Idee, wer hat hier wohl geheiratet? Für wen war das die Hochzeitsrede? 0172 10 10 951. Es gibt eine Das Ding Sonnenbrille zu gewinnen.
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0: Für wen hat Sophie hier eine Traurede geschrieben?
1: Die Ehe ist wie eine Perle. Manchmal läuft's rund, manchmal glitzert sie bunt, manchmal aber rutscht sie von der Kette. Und da heißt es, nicht traurig sein, sondern shake it off.
2: Wir wissen alle noch, wie ihr euch kennengelernt habt. Ob im Podcast oder in der Doku. Ihr habt die Welt dran teilhaben lassen und eure Verlobung. Unser Sportlehrer heiratet unsere Englischlehrerin. Ich sag mal so, das war wahrscheinlich der größte Touchdown in eurem Leben.
1: Wir, eure Freunde und Familie, sind jetzt hier zusammen in New York und feiern heute eure Love Story.
2: Auf euch! Das ist doch so eindeutig, Leute. 0172 10 10 951. Es springt mir das Ding Sonnenbrille raus. Wer war das?

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0: Da brauche ich doch direkt die Taschenbücher.
1: Ja, es geht wieder los. Es ist Hochzeitsseason, ja. Leute.
0: Heiraten ist gerade überall. Es ist Sommer, die ersten Friends und Cousins heiraten und natürlich auch die Stars. Und dazu gehören natürlich auch Hochzeitsreden.
1: Ja, wir haben eine geschrieben, besser gesagt, du hast eine geschrieben, Sophie, für eine gute Freundin auch unter anderem.
0: Ja.
1: Aber auch für ein Promi-Pärchen, was dieses Jahr geheiratet hat, haben wir ein kleines Quiz draus gemacht. Wir haben den Namen rausgelassen aus dieser Rede und ihr musstet raten, wer das denn wohl ist, der diese Rede bekommen hat von Sophie. Tobi aus Karlsbad ist in der Show hier. Hallo, grüß dich, Tobi.
2: Hi, guten Morgen.
0: Du, jetzt mal eine ganz freche Frage. Bist du verheiratet?
2: Noch nicht.
1: Noch nicht? Oh, ist ja geplant.
0: Ja.
2: Nicht konkret, aber so im Lebensplan auf jeden Fall. Irgendwann wäre schon schön.
1: Okay, und da geht eine Richtung auf jeden Fall in diese Richtung auch, dass man dir mal jemand eine Traurede schreibt.
2: Ja, das darf dann natürlich auch nicht fehlen.
1: Sehr schön. Tobi, was denkst du denn, für wen hat denn Sophie diese Traurede, die wir gerade gehört haben, geschrieben?
2: Ja, es gab ja eindeutige Hinweise mit Shake It Off und Touchdown. Also das muss Taylor Swift mit ihrem Travis sein.
1: Bist du denn so Swiftie und hast das alles mitbekommen? Und
2: meine Freundin ein richtiger Swiftie und da wird man natürlich automatisch mit reingezogen. Deswegen bin ich informiert.
0: Sehr gut.
1: Eher von Vorteil.
0: Dann würde ich sagen, dann hat dich deine Freundin gut gebrieft, lieber Tobi. Du bekommst dir das Ding von Brille.
2: Ja, sehr nice.
1: Dann wünschen wir dir einen tollen Tag und eine Hochzeit, die vielleicht an die von Travis Kelce und Taylor Swift rankommt.
0: Also
1: oder?
0: Erstmal braucht man eine Verlobung, der Tobi.
1: Das natürlich
0: also,
1: auch.
0: Das lege ich dir jetzt mal nahe. Mit einem Swiftie würde ich mich auch verloben.
2: Ja, auf jeden Fall.
1: Liebe
2: Vielen Dank
1: Grüße.
2: Euch.
1: Mach's gut, Tobi.
0: Und für deine Danke. Freundin gibt es jetzt auch noch ein Highlight-Taylor-Swift-Song. So High School.
1: Oh, da kannst du gleich mitsingen, Tobi.
0: Ja.
2: Sehr nice. Danke.

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1: Mit Lydia Wagner. Guten Morgen. Dieser Sommer war bisher in Westeuropa so heiß wie noch nie. Der EU-Klimadienst Copernicus hat ausgerechnet, dass die Durchschnittstemperatur im Juni und Juli dieses Jahr bei 21,6 Grad lag und damit knapp 2,8 Grad über dem Durchschnittswert der letzten 30 Jahre. Die Forschenden sagen, es sei außerdem sehr ungewöhnlich, dass es seit Mai mittlerweile 4 extreme Hitzewellen gegeben hat. Und auch die Weltmeere waren im Juli so aufgeheizt wie noch nie in dieser Jahreszeit. Der Gesundheitspolitiker der

0: grünen Damen fordert einen nationalen Hitzeschutzplan. Er hat im ARD-Morgenmagazin gesagt, der Staat müsse wegen der vielen Hitzetoten dringend reagieren. Es könne nicht sein, dass man nur Autos mit Klimaanlagen ausstatten kann, aber keine Krankenhäuser und Seniorenheime. Für Diskussionen, ob für den Hitzeschutz vor allem die Länder und Kommunen zuständig seien, hat Dahmann kein Verständnis. Er findet, alle müssten Leib und Leben von Menschen schützen. US-Präsident Trump will die Angriffe auf den Iran erstmal stoppen. Das hat er dem Nachrichtenportal Axios gesagt. Noch vor einer Woche hatte Trump massive neue Angriffe angekündigt, das dann aber wieder ausgesetzt. Stattdessen will Trump den Iran wirtschaftlich unter Druck setzen und dann neu verhandeln. In Birmingham in Großbritannien geht heute die Leichtathletik-EM los. Und das deutsche Team hat gleich am ersten Wettkampftag mehrere Chancen auf Medaillen. Unter anderem im Sprint für Gina Lückenkämpfer und im Kugelstoßen für Yemisi Mabry. Das Wetter. Heute vor allem in Rheinland-Pfalz viel Sonne. Am Nachmittag kann es in Baden-Württemberg Gewitter geben. Das Ganze bei 28 bis 36 Grad.
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2: Mit Benji und Sophie heute Morgen. Hallo.
3: Hello. Und es ist Montag und es ist der erste Schultag wieder nach den Sommerferien in nicht in Baden-Württemberg, in Hessen, in Rheinland-Pfalz und in Saarland. Baden-Württemberg, die dürfen noch ein bisschen chillen.
2: Überall außer in Baden-Württemberg geht heute gefühlt die Schule wieder los. Also durchatmen und jetzt seid ihr ja wahrscheinlich drin. 8 Uhr geht es ja meistens los.
3: Ja, da kommt dann der Schulgong.
2: Ja, bei uns ging die Schule um 7.30 Uhr los damals.
3: Bei uns 7.45 Uhr. Frag mich nicht, wer sich das überlegt hat.
2: Was ist bester Start für Schulzeit? Oh. 7.30 Uhr schon gut, muss ich sagen.
3: Früh finde ich das. Mein Bus kam immer um 7.25 Uhr, weiß ich noch. LG an den 190.

0: 8:08, ihr hört das Ding. Guten Morgen.
1: Hallo zusammen. Schön, dass ihr da seid.
0: Am Wochenende jetzt erstmal Karte gekauft, Tape bestellt, damit ich mein Kleid noch festtapen kann. Jesus. Rede fertig geschrieben. You name it. Hochzeitsseason. Das ist auch eine kleine Stresssituation.
1: Ja, wir haben gerade rausgefunden, dass wir beide voll in diesem Hochzeitsgame irgendwie drin sind. Ich war am Wochenende auch unterwegs, habe da standesamtlich Fotos gemacht von guten Freunden auch. Und am nächsten Wochenende ist dann auch die Feier. Und es ist schon stressig so, ne?
0: Total.
1: Also, ja, ja.
0: Man weiß auch gar nicht immer so, wie viel Geld schenke ich denn jetzt?
1: Was ziehe ich an?
0: Welche Farben dürfen, welche nicht? Julia aus dem Das Ding Team hat das mal für euch zusammengefasst. Das erste Mal Hochzeit, here we go.
2: Zuallererst, jedes Brautpaar hat seine eigenen Regeln. Deswegen erstmal alles entspannt. Sprecht einfach mit den beiden, wenn ihr euch irgendwo unsicher seid. Trotzdem gilt allgemein, macht die Handys bei der Trauung einfach aus und bringt nicht einfach ohne Einladung jemanden mit. Große Frage ist ja oft Geld. Geld ist natürlich das beste Gastgeschenk, weil Hochzeiten sind einfach teuer ohne Ende. Aber mehr ist nicht gleich mehr, sagt Knigge-Expertin Nicole.
3: Es geht ja immer um die Wertschätzung dabei und das lässt sich nicht bepreisen. Du kannst ja auch, wenn du nicht so viel Geld ausgeben möchtest oder kannst, kannst du ja auch noch ein persönliches Geschenk dazu machen.
2: Idee, ihr kauft mit Freunden gemeinsam was Schönes und legt einfach zusammen. Oft gefragt auch der Dresscode. Jedes Paar hat eigene Wünsche. Trotzdem gilt, trägt die Braut weiß, ist diese Farbe in allen Schattierungen eigentlich tabu. Und Pro-Tipp von der Traurednerin, verzichtet abends auf große Verabschiedungen. Irgendwann will das Brautpaar nämlich auch einfach abschalten, feiern und entspannen. Haut einfach ab und schreibt den beiden eine nette WhatsApp mit euren Eindrücken und eurem Dank. Da freuen die beiden sich am nächsten Tag nochmal umso mehr.
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0: schwöre hiermit heilig, dass ich nie wieder mich über mein Arschwasser beschweren werde wegen Hitze.
1: Ich werde dich daran erinnern.
0: Ja, bitte.
1: Es gibt Leute, die reisen trotz Hitzewellen gerade übelst ab. Und zwar sind das die Feuerwehrleute all over the world, auch hier im Distinktviertel.
0: Im Taunus zum Beispiel bei Grävenwiesbach und Bad Schwalbach, da waren am Wochenende unter anderem so kleinere Waldbrände, alles unter Kontrolle zum Glück mittlerweile, dank natürlich den Einsatzkräften vor Ort. Ne?
1: Ja, Michael hat den Einsatz in Bad Schwalbach als Kreisbrandmeister mitgeleitet. Er weiß, was die Leute da geleistet haben.
2: Die kommen aus ihrer Freizeit, die haben sich nicht darauf vorbereitet, dass sie hier zu diesem Großeinsatz müssen. Und da kann es sein, dass man vielleicht gerade aufgewacht ist, noch nicht genug getrunken hat und nicht die Zeit hatte, so viel aufzufüllen.
0: Ja, und eine Person hatte auch einen Kreislaufkollaps, den anderen ist zum Glück nichts passiert. Vielleicht auch, weil die Outfits dann geswitcht wurden.
2: Wir nutzen bei Waldbränden eine leichtere Schutzkleidung, dass wir nicht mit dickem Atemschutzgerät vorgehen müssen, um die Belastung so gering wie möglich zu halten. Trotzdem ist es eine außergewöhnliche Belastung in einer komplett zugedeckten Kleidung.
1: Ja, krasses Problem, nicht nur die Anstrengung oder der Wind, sondern vor allem auch das viele Löschwasser in den Wald zu kriegen.
2: Wir haben keine Hydranten, keine Wasserentnahmestellen. Das heißt, wir müssen das Wasser von irgendwelchen Hydrantennetzen immer in den Wald fahren, dort übergeben, wieder zurückfahren auf engen Waldwegen, wo man sich nicht entgegenfahren kann. Und auch die Hochbehälter, die hier vor allem das Wasser speisen, sind teilweise leer gefahren worden durch den massiven Brandangriff.
0: Das klingt wirklich wie das Schlimmste, was überhaupt passieren kann für einen Feuerwehrmann, um einen Brand zu löschen.
1: Voll.
0: So ein Waldbrand. Deswegen noch krasser, dass da geholfen wird und gemacht wird, damit das sich nicht alles weiter riesig ausbreitet. Vielen Dank.
1: Danke euch, ja.

0: Was für Torschimmer, Bennett hier bei Das Ding um 8.23 Uhr. Guten Morgen.
1: Da sind wir wach. Wachgeschallert, würde ich sagen.
0: Absolut, absolut.
1: Es gibt ja Stimmen, die sagen, Deutschland hat ein Moshpit-Problem.
0: Ja, das sage ich auch. Ich hasse Moshpits und dass wir jedes Mal immer nur noch am Moshpitten sind, selbst wenn es keinen Drop mehr gibt. Also es ist völlig aus dem Zusammenhang gezogen mittlerweile.
1: Ja. Ja. I get you, genau. Und Finch hat in unserem Das Ding YouTube- und TikTok-Format Songtindern unserer Host Celi erzählt, er persönlich für sich auf seinen Konzerten hat's gelöst.
2: Die haben's gelöst, ja? Die haben Schlagerstrudel daraus gemacht.
3: Also. Ja. Also auf deinen Konzerten willst du lieber ein Schlagerstrudel?
2: Lieber ein Schlagerstrudel. Und dann so, muss aber auch mal Copyright Abo Zanti Boys von Roy Bianco rauf.
0: So, also da wird jetzt Schlagerstrudel gemacht.
1: Ja, das ist ja nicht so schlimm, wenn es da keinen Drop gibt. Das haben ja hier Roy Bianco und die Abo Zanti Boys erfunden.
0: Ja, richtig. Und der passt bestimmt auch super zu dem neuen Song, zusammen mit Green, den er gemacht hat, Copangan.
1: Dann machen wir einen kleinen Strudel.
0: Schlagerstrudel, los geht's.

0: Jetzt wurde hier zu Recht gefragt, was ist denn eigentlich ein Schlagerstrudel?
1: Und ich habe gerade noch gesagt, also auf Kopangan wäre es ein langsamer Schlagerstrudel.
0: Das wäre sehr langsam. Aber das würde auf jeden Fall, ich bin dafür, wir sollten es einführen, das würde die Moshpit-Problematik in Deutschland tatsächlich beenden, weil ein Schlagerstrudel deutlich angenehmer ist für alle, die es nicht kennen und noch nie auf dem Festival waren.
1: Genau, man ist quasi, man reiht sich ein und nimmt quasi die Hände auf die Schultern von dem Vordermann oder der Vorderfrau.
0: Wie bei einer Polonaise.
1: Und, genau, und dann geht man im Kreis und das entweder ein bisschen schneller oder ein bisschen langsamer, es kommt auf den Beat drauf an.
0: Und dann hast du am Ende wirklich, wenn du von oben guckst, so einen richtigen Strudel von Leuten, die sich in der, im ist das toll?
1: Ja, es ist auch einfach wholesome. Schlagerstrudel auf die 1.
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1: Mit Lydia Wagner. Guten Morgen. Wegen des Niedrigwassers könnte der Rhein schon bald praktisch zweigeteilt sein. Zumindest für Schiffe. Davon geht der Bundesverband Deutsche Binnenschifffahrt aus. Er sagt, dass der Wasserstand bei Kaub in Rheinland-Pfalz im Laufe der Woche so niedrig sein könnte, dass dort keine Güterschiffe mehr fahren können. Das würde dann erst ab Köln in Richtung Niederlande wieder gehen. Die Sommerferien in Rheinland-Pfalz sind zu Ende. Heute geht für mehr als 550.000 Schülerinnen und Schüler wieder der Unterricht los. Das Ding-Reporterin Petra Wagner.
2: Daneben verzeichnet Rheinland-Pfalz

0: viele Lehrkräfte wie noch nie, sagte Bildungsministerin Eiling-Hüttig. Im neuen Schuljahr werde Informatik als Pflichtfach an weiteren Schulen eingeführt. Von Februar an soll die private Handynutzung für alle Kinder und Jugendlichen bis einschließlich zur 10. Klasse während der Schulzeit verboten werden.
1: Im vergangenen Jahr sind weltweit mindestens 350 Helferinnen und Helfer bei humanitären Einsätzen getötet worden. Mehr als die Hälfte von ihnen im Gazastreifen. Das zeigen Zahlen der Aid Worker Security Database. Im Jahr davor waren es sogar noch mehr. Außerdem wurden im vergangenen Jahr 322 Helferinnen und Helfer verwundet und 235 entführt. Auf der indonesischen Insel Java ist ein Vulkan gesperrt wegen eines Waldbrandes. Die Behörden haben mitgeteilt, dass im Nationalpark um den Bromo-Vulkan mittlerweile eine riesige Wald- und Grasfläche brennt. Deshalb dürfen Besucherinnen und Besucher erstmal nicht mehr zu der Sehenswürdigkeit. Wir schauen noch kurz aufs Wetter. Heute vor allem in Rheinland-Pfalz viel Sonne. Am Nachmittag kann es in Baden-Württemberg dann Schauer und Gewitter geben bei 28 bis 36 Grad. Und es wird ziemlich windig.
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3: Benji und Sophie sind für euch am Start.
4: Hello.

0: Zum Start in die neue Woche gibt es eine kleine Weisheit von mir.
1: Oh.
0: Es kommt nicht auf die Weite an, sondern auf die intensive Stoßkraft.
1: Ja, herzlichen Dank dafür, Betty. Aber inspo war natürlich die Kugelstoßerin Yemisi Mabry aus der Pfalz. Was denkt ihr denn?
2: Es wird auf jeden Fall ein guter Konkurrenzkampf. Meistens spielt ja die Weite gar nicht so unbedingt eine Rolle, sondern einfach dominanter zu sein. Und es ist natürlich der Ansporn, gleich in den ersten Stößen was Weites rauszusetzen.
1: Ja. Sie muss es ja wissen. Sie tritt ab heute nämlich bei der Leichtathletik-EM in Birmingham an. Heute Abend könnte sie bereits im Finale stehen. Sie ist eine der Favoriten.
0: Ja, wenn dann wieder intensive Stoßkraft am Start ist. Ne? So. Aber jetzt mal im Ernst. Also wir haben natürlich super viele ganz gute Chancen auf Medaillen und gute Plätze bei der EM. Auch dank Superstar und Zehnkämpfer Leon Neugebauer vom VfB Stuttgart. Der ist natürlich auch motiviert.
3: Ich glaube, es wird einfach ein geiler Wettkampf. Ich war noch nie jetzt in Birmingham oder in der UK für einen Wettkampf. Deswegen, ich glaube, es wird cool werden. Hab schon vieles Gutes gehört. Und ja, also ich glaube, ich habe gute Chancen auf eine Medaille. Also ich meine, im Zehnkampf kann alles passieren, aber dann einfach da durchzuziehen.
1: Einer unserer hottesten Favoriten ja auch bei der EM.
0: Hot.
1: Ja, und auch Leo, der möchte durchziehen. Heute auch Episode Dinge, die man beim Sport und bei anderen Dingen sagen kann.
0: Zieht euch auf jeden Fall gerne durch, wenn ihr heute Morgen irgendwie rauskommt. Und ansonsten gilt dann die nächsten Tage Leichtathletik-EM auf dem Sofa gucken.
1: Endlich wieder Sport!
0: ZDF und ARD übertragen das. Checkt dann die Mediatheken gerne mal ab.

0: gleich für euch What You Saying, Lil Uzi Vert hier bei
1: und
0: das Ding.
1: Und er ist zurück. Papa Platte ist back.
0: Oh, wir lieben das. Wie lange hatte der jetzt Pause? 3 Monate, ne?
1: Ja, genau so in etwa 3 Monate. Da hat er gemeint, dass er ein bisschen klarkommen will erstmal und ein bisschen das Leben leben möchte. Ist auch noch nach Barcelona gezogen und wollte da mal ein bisschen normaler Mensch sein einfach, der nicht jeden Abend irgendwie 6 Stunden auf Twitch streamt dann, ne?
0: In erster Linie Mensch. Nee, aber dann gestern hat er wieder gestreamt ab 18 Uhr wie gewähnt und wie gewohnt und die Fans, die sind natürlich sehr happy.
1: Er selbst war auch danach erstmal ganz overwhelmed und hat in seiner Story sich erstmal noch bedankt.
2: Alright, Freunde, erster Stream done. War auf jeden Fall ein bisschen ungewohnt, Bro, nach 3 Monaten wieder zu streamen. Ich hoffe, es hat euch trotzdem Spaß gemacht. Ich hatte sehr viel Spaß. Wir sehen uns morgen wieder, 18 Uhr, selbe Zeit, selber Ort.
1: Gott sei Dank, wir sind zurück. Jetzt ist der Abend wieder gerettet, ja.
0: Man hat wieder einen festen Termin, wieder die Routinen, meine Güte.
1: Und er hat ja auch noch so Mystery-Teasing-mäßig angekündigt, dass möglicherweise noch mehr irgendwie kommen soll jetzt. Also da sind wir mal gespannt, was da noch so kommt. Aber nicht, dass er sich wieder übernimmt.
0: Was ist dein Guess?
1: Boah, ich habe gar keinen Plan.
0: Okay.
1: Irgendeine Tour oder so mit irgendwelchen komischen Fahrrädern. Was, das war sehr gerne.

0: Hier ist das Ding mit eurem ganz persönlichen Lüftungsservice, den wir euch jetzt einfach heute Morgen mal noch mitgeben wollen.
1: Der da wäre. Achtung, in Frankfurt haben wir gerade schon 19 Grad und in Freiburg sind es 20 Grad und in Saarbrücken 18. Das heißt, langsam könnt ihr die Fenster schließen, dann bleibt es nämlich kühl bei euch im Zuhause.
0: Was denkst du, also das dauert jetzt noch, sagen wir mal, also spätestens in der Stunde sollte man dann schon gucken, dass auch wirklich alles dicht ist, oder? Würde ich sagen.
1: Genau, weil heute maximal 28 bis 36 Grad auch wieder.
0: Also da achten wir gleich drauf. Noch ist okay, aber gleich machen wir die Schotten dicht.
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1: Mit Lydia Wagner. Hallo. Im Schwarzwald gibt es wegen der Trockenheit jetzt ernsthafte Probleme mit dem Trinkwasser. In der Gemeinde Feldberg im Kreis Breisgau-Hochschwarzwald müssen erste abgelegene Bauernhöfe schon per Tanklaster mit Wasser versorgt werden. Sie hatten bis jetzt Wasser aus ihren eigenen Quellen benutzt, die versiegen jetzt aber. Der SWR hat herausgefunden, dass auch andere Gemeinden im Hochschwarzwald Krisenpläne erstellen für den Fall, dass Quellen austrocknen. Junge Menschen machen weiterhin einen historisch kleinen Teil der Gesamtbevölkerung aus. Das Statistische Bundesamt hat ausgerechnet, dass etwa jeder 10. Mensch in Deutschland zwischen 15 und 24 Jahre alt ist. Und ohne Zugewanderte wären es noch deutlich weniger. Deutschland liegt damit auch unter dem EU-Durchschnitt. Die anteilig meisten jungen Menschen gibt es in Irland, die wenigsten in Bulgarien. Ab wann gilt ein Zug als pünktlich? Bei dieser Frage sollte man strenger sein, findet der Fahrgastverband Pro.

0: Autobahn. Verbandschef Iflender hat dem Tagesspiegel gesagt, in der Schweiz zählten schon 3 Minuten als Verspätung, in Deutschland erst 6. Außerdem gelten ausgefallene Züge bei der Deutschen Bahn bisher nicht als verspätet. Iflender wirft der Bahn vor, zu tricksen. Bei der Schwimm-EM in Paris stehen ab heute die Beckenwettbewerbe an. Und das deutsche Team peilt eine 2-stellige Medaillenzahl an. Einer der Favoriten ist Olympiasieger Lukas Mertens. Er startet in der 4x200 Meter Freistilstaffel. Das Wetter, heute vor allem in Rheinland-Pfalz, viel Sonne. In Baden-Württemberg kann es am Nachmittag schauern oder gewittern, bis zu 36 Grad.
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2: Mit Benji und Sophie. Hi.
3: Hey, guten Morgen. Wenn wir Karlsruhe in Minecraft besuchen würden, dann würde es wahrscheinlich so klingen. Tür auf und ab in die U-Bahn.
2: Das ist süß. Ja. Vielleicht ist das bald möglich, weil ein paar Jungs und Mädels vom KIT E-Sports-Team, die bauen halt legit gerade Karlsruhe in Minecraft nach.
3: Ach.
2: Und ob das Wichtigste, das Schloss, schon steht, das checken wir hier gleich mit Louis, der macht da nämlich mit.

0: Für euch gibt's gleich hier Gut genug von Kitschkrieg.
1: Und wo treffen sich eigentlich die geilen Leute in einer Stadt? Wo habe ich einen nice View und wo kann ich später fein noch ein paar Rahmen spachteln gehen?
0: Wer einen Städtetrip nach Karlsruhe plant, kann sich vorab mal die geilen Ecken der Stadt auschecken. Und zwar auf einem Minecraft-Server vom KIT eSports-Team. Die bauen dann nämlich Karlsruhe nach.
1: Luis hat uns verraten, wie weit sie nach so ein paar Wochen schon gekommen sind.
2: Tendenziell kommen wir jetzt recht gut voran. Die Prozentanzahl liegt, glaube ich, jetzt mittlerweile immer noch im 0,0 Stellenbereich. Wir sind, glaube ich, bei 0,05 oder 6%. Aber dafür, dass der Server erst seit einem Monat läuft, sind wir da schon gut dabei mit 50 Gebäuden oder so, die schon stehen.
0: Das dauert ja dann 100 Jahre.
2: Kommt drauf an, also je nachdem, wie viele Leute jetzt noch Lust haben mitzuhelfen, geht es natürlich schneller.
0: Was denkst du, ist so das Komplizierteste, was ihr noch bauen werdet?
2: Also ich schätze mal, KSC-Stadion ist eins, was wahrscheinlich auch nicht gerade so einfach wird. Und ich schätze mal, was es auch noch mal ein bisschen Arbeit sein wird, sind die ganzen Bahnhöfe wie der Hauptbahnhof und so.
1: Ja, krass. Könnte ich jetzt einfach sagen, ich möchte gerne das Stadion bauen?
2: Also an sich, ja, kann man einfach drauf kommen. Jetzt beim Stadion haben wir das etwas zurückgehalten, weil das natürlich ein etwas markanteres Gebäude ist. Aber an sich reicht es einfach, wenn man Bock hat zu bauen. Auch wenn es auch nicht so gut ist, dann ist es nicht gleich, geh mal weg, sondern wir schauen dann auch schon, dass wir dann Tipps geben, komm, das kann man verbessern. Und somit entsteht dann doch ein gutes Haus.
1: Ich würde mich an, ich könnte eine Baustelle bauen, ein Loch.
0: Oh, wow.
2: Also wenn man eine Baustelle kommt man schon durch halb Karlsruhe durch, wenn man Baustellen bauen kann.
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0: So schön durch Karlsruhe durchsteppen, ohne dass man Schweiß hinter unterm Arm bekommt oder einen Sonnenbrand auf dem Scheitel. Super.
1: Das geht auf dem Minecraft-Server vom KIT eSports-Team. Die bauen da einfach die Stadt virtuell nach. Hatten wir es ja gerade schon von.
0: Das ist ganz wild. Und ich höre natürlich auch die ersten Jürgens schon wieder. E-Sport, das ist doch kein Sport. Neumodisches Zeug.
1: Louis vom Karlsruher Minecraft-Projekt hat mal Real Talk mit uns gemacht und gedroppt, wie viel Sport es wirklich ist.
2: Kommt drauf an, was man halt unter Sport definiert. Wenn jetzt wirklich mit physischen Aktivitäten das definiert, ist es bei uns eigentlich dann doch recht schwach.
0: Weiß ja. Kopfsport.
2: Es ist wirklich Kopfsport und auch motorische Fähigkeiten, gerade was jetzt Reaktionszeit angeht und jetzt auf Tastatur und Keyboard mit halt den Händen, dass man halt da eher geschult sein muss.
0: Also ich denke mir auch, also meine Mom zum Beispiel könnte kein FIFA spielen, ne?
1: Ich auch nicht.
0: Siehst du, da muss man schon auch was können.
1: Habt ihr so irgendwie specialige E-Sport-Klamotten?
2: Wir haben Trikots, da kam erst letztes, haben wir ein 10-Jahres-Trikot, weil wir jetzt schon seit 10 Jahren dabei sind. Da kann man dann auch seinen Spielernamen hinten drauf machen. Sieht ganz nett aus.
1: Jetzt baut ihr ja

0: Karlsruhe nach, aber macht ja auch an irgendwelchen E-Sport-Wettbewerben mit?
1: Ja, gerade in den anderen Ego-Shooter-Spielen, wie jetzt Valorant oder League of Legends. Und dann haben wir noch was etwas anderes, was ein bisschen offline ist, sind die unsere Card-Games. Und da sind dann auch verschiedene Offline-Turnieren, wo dann Kartenspiele gespielt werden.
2: Ja, voll interessant. Hey, voll cool, Louis, dass du uns mal einen kleinen Einblick gegeben hast.
1: Jo, immer gerne.
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0: Es ist 9.21 Uhr, ihr hört das Ding am Montagmorgen. Schön, dass ihr dabei seid. Hallo.
1: Wir freuen uns. Und jetzt gibt's hier gleich für euch Slater. Das ist eine EDM-Pop-Queen, die so doll durch die Decke geht gerade.
0: Eigentlich ja auch einen anderen Namen hat, weil Real Life heißt sie Catherine Grace Garner.
1: Schöner Name.
0: Ja.
1: Sie hat mal in einem Interview erzählt, woher ihr Artist-Name, also Slater, kommt.
2: So my artist name Slater comes from the movie Dazed and Confused. Like, you know the character, the stoner guy who's like, catch you later, man.
1: Okay. Also sie ist quasi, also der kommt, der Name von dem Stoner aus dem Film Dazed and Confused. Ist ein alter Film und auf Deutsch, habe ich mir nachgeguckt, heißt der einfach Sommer der Ausgeflippten.
0: Das Sommer der Ausgeflippten?
1: Ja.
0: Oh, ist ja richtig flippig, du.
1: Ja, Slater auch eine kleine flippige Maus.
0: Warte mal.

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1: Mit Lydia Wagner. Hallo. Dieser Sommer war bisher in Westeuropa so heiß wie noch nie. Das hat der EU-Klimadienst Copernicus ausgerechnet. Baden-Württembergs Landwirtschaftsministerin Gentges hat jetzt den Katastrophenfall für Biobauern ausgerufen. Das bedeutet, sie dürfen jetzt auch konventionell erzeugtes Futter benutzen. Denn wegen der extremen Trockenheit ist Biofutter knapp geworden. Illegale Tricks beim Mindestlohn haben in den letzten 10 Jahren etwa 64 Milliarden Euro an Schaden verursacht. Das hat der Deutsche Gewerkschaftsbund ausgerechnet. Die Hälfte davon fehlt Beschäftigten, die zu schlecht bezahlt worden sind. Unternehmen umgehen den Mindestlohn unter anderem dadurch, dass sie ihre Beschäftigte unbezahlt arbeiten lassen oder durch Abzüge vom Gehalt. Die Sommerferien in Rheinland-Pfalz sind jetzt vorbei. Heute ist die Schule wieder losgegangen. Und ein paar Dinge sind neu. So wird Informatik an weiteren Schulen als Pflichtfach eingeführt. Zusätzlich sollen die Themen Finanzen und Wirtschaft stärker in den Unterricht eingebaut werden. Bildungsministerin Eiling-Hüttig sagt, es gehe dabei um praxisnahe Themen, zum Beispiel wie man ein Konto anlegt oder wie man mit Geld umgeht. Durch die Schweiz in den Süden will, muss sich ab heute auf Einschränkungen einstellen. Der Gotthardtunnel wird jetzt immer nachts gesperrt. Das gilt den ganzen August von Montag bis Donnerstag zwischen 23 und 5 Uhr. Die Tunneldecke muss ausgebessert werden. Wir schauen noch kurz aufs Wetter. Heute vor allem in Rheinland-Pfalz viel Sonne. In Baden-Württemberg kann es am Nachmittag Schauer und Gewitter geben bei 28 bis 36 Grad. Und es ist ziemlich windig heute. Morgen überall sonnig und trocken.
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2: Mit Benji und Sophie, hallo.
3: Schönen Montag euch. Startet gut rein.

0: Könnte man sich ausdenken, wenn die Hochzeitsrede wieder eskaliert und 3 Stunden geht. Shut the fuck up. Mm. Halt mal die Mund.
1: Die Mund machen wir auf den Montagmorgen.
0: Aber an sich sind Hochzeitsreden ja eigentlich immer ganz witzig. Da trägt einer irgendwie was und danach muss er eine Rede halten, ist so ein bisschen angetrunken, erzählt die ganze Kennenlern-Story.
1: Ja, also lustig finde ich das falsche Wort. Ich finde es eher, also ich habe da immer Tränen in den Augen, so hier jetzt gerade zur Hochzeitssaison. Ja, schon krass.
0: Es ist schon sehr viel los gerade. Privat als auch bei den Stars. Da wird ja gerade irgendwie gefühlt nur geheiratet, ne?
1: Deswegen haben wir hier jetzt auch mal eine Hochzeitsrede geschrieben. Und es springt auch was für euch raus, Leute. Welches Promi-Pärchen hat hier geheiratet? 0172 10 10 951. Schreibt da mal rein. Und es reicht auch nur der männliche Part jetzt an der Stelle.
0: Es ist schon sehr schwer.
1: Ja.
0: Es ist wirklich sehr schwer geworden. Aber hört mal rein. Was denkt ihr, für wen diese Trauredne hier gemacht wurde? Die Ehe ist wie ein Rennen. Man startet schnell in den Kurven, wird es schwierig und ab und an braucht man ein paar Tankpausen. Kurz verschnaufen, was trinken, abtrocknen. Auch wenn mal ein Reifen platzt, ist Ausdauer gefragt.
1: Weil das Schöne ist doch, Reifen kann man flicken und dann ist er wie neu. Lieber Bräutigam, damit kennst du dich am besten aus. Eure Kennenlern-Story war super süß. Ihr wart beide auf der Fashion Week in Paris.
0: Da hattest du nur Augen für deine Braut und nicht dafür, was auf dem Laufsteg passiert. Ich meine, bei dieser Braut...
1: Und auch der Bräutigam ist eine Augenweide. Heute heiratet ihr im kleinen Kreis mit euren Ängsten hier im schönen Monaco.
0: Auf euch! Ja, habt ihr eine Idee, wer da geheiratet hat? 0172 10 10 951. Also, sie haben wirklich geheiratet.
1: Mhm.
0: Das ist tatsächlich so. Es gibt denn das Ding Sonnenbrille?
1: Ja, schreibt doch mal. 0172 10 10 951.

0: sind wir in Austin, Texas, mit der Dasha gelandet.
1: Oh.
0: Guten Morgen, ihr hört das Ding.
1: Zack, da sind wir.
0: Ja, da sind wir.
1: Huch, da sind wir im Das Ding Viertel. Guten Morgen, ist 9:42 Uhr. Also auch schon gesagt. Ja, guck mal, ja. Doppelt hält besser.

0: wirklich gar nicht tatsächlich.
1: Ich habe mir Mühe gegeben, den Hochzeitsmarsch hier nachzusingen.
0: Da, da, da, da.
1: Ah, das ist so?
0: Oder?
1: Ich weiß es ja nicht. Ich
0: naja.
1: Ne? Gerade wird viel geheiratet, Leute. Die, ja. Paar, die Promis heiraten. Privat ist auch irgendwie gefühlt gerade jedes Wochenende irgendetwas los.
0: Ja.
1: Und wir haben uns gedacht, so eine Rede schreiben ist sowas Tolles.

0: Das gehört dazu, eine Hochzeitsrede, eine Traurede. Und das haben wir hier gerade gemacht und abgespielt im Radio.
1: Für ein Promi-Pärchen, das dieses Jahr geheiratet hat. Aber wir haben den Namen rausgelassen und ihr musstet raten, für welches Promi-Pärchen diese Rede war.
0: Genau, in Monaco haben sie geheiratet. Das war zum Beispiel so ein kleiner Hint. Reifen waren auch ein Hint.
1: So, und einer, der gerade auch auf vier Reifen unterwegs ist, nämlich in Tübingen, ist der Alvin. Guten Morgen, Alvin. Hallo.
0: Hallo.
2: Guten Morgen, hi.
1: Na, was denkst du? Für wen ist diese Trauerrede gewesen?
2: Also, weil es viel um Reifen ging und sowas und ich auch Instagram-Post gesehen habe, sage ich, es geht um George Russell und seine Freundin. Ich glaube, die heißt Carmen oder so.
0: Mhm. Ja. Also, George Russell ist ein britischer Formel-1-Fahrer.
2: Ja.
0: Bist du so into Formel 1? Bist du da drin?
2: Schon, ja. Also, mal wieder mit Kollegen und sowas. Deswegen eigentlich schon.
0: Okay, also du denkst, die beiden haben sich schon das Ja-Wort gegeben in Monaco.
2: Also ich bin zwischen, die sind verlobt und die sind verheiratet.
1: Mhm. Ja.
0: Das ist der Punkt.
1: Alvin, es ist leider nur verlobt. Die haben sich verlobt, haben das jetzt gestern auf Instagram bekannt gegeben.
2: Ah, okay, dann habe ich es falsch gesehen.
1: Wir hätten Charles Leclerc und seine Alexandra.
0: Okay. Die haben geheiratet.
2: Aber schade.
1: Ja, gar kein Problem. Hey. Super, dann wünschen wir dir einen ganz tollen Tag und mach dir einen schönen Formel-1-Tag mit deinen Boys.
0: Genau, komm gut an.
2: Danke.
1: Liebe Grüße, ciao, ciao.
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1: Mit Lydia Wagner. Hallo. Wegen des Niedrigwassers könnte der Rhein schon bald praktisch zweigeteilt sein, weil Schiffe dann auf einem Teil des Flusses nicht mehr fahren können. Davon geht der Bundesverband Deutsche Binnenschifffahrt aus. Das Ding-Reporterin Dagmar Freudenreich.
2: Am wichtigen Pegel Kaub, wo die Fahrrinne besonders flach ist, werden im Laufe der Woche erstmals nur einstellige Werte vorhergesagt. Der niedrige Wasserstand stellt die Binnenschiffer vor große Probleme, weil ihre Schiffe deutlich weniger Ladung transportieren können. Heute soll es im Bundesverkehrsministerium eine Krisensitzung geben.
1: Der Chef des Kieler Weltwirtschaftsinstituts, Schularik, kritisiert Verteidigungsminister Pistorius. Er hat der Süddeutschen Zeitung gesagt, Pistorius würde zu viel Geld für veraltete Waffensysteme ausgeben, anstatt die Bundeswehr konsequent auf moderne Kriegsführung umzustellen. Schularik findet, statt auf mehr Soldaten, mehr bemannte Fahrzeuge und mehr Kasernen, müsse man auf KI, Robotik, Drohnen und Satellitentechnik setzen. Bei einem ukrainischen Drohnenangriff sollen in Russland mindestens 12 Menschen getötet worden sein. Das berichten die russischen Behörden. Die Stadt Nizhny Kamsk liegt etwa 1200 Kilometer von der Front entfernt. In der Stadt befindet sich eine Ölraffinerie. Auf der indonesischen Insel Java ist ein Vulkan gesperrt wegen eines Waldbrandes. Die Behörden haben mitgeteilt, dass im Nationalpark um den Bromo-Vulkan mittlerweile eine riesige Wald- und Grasfläche brennt. Deshalb dürfen Besucherinnen und Besucher erstmal nicht mehr zu der Sehenswürdigkeit. Das Wetter?

0: Vor allem in Rheinland-Pfalz viel Sonne, in Baden-Württemberg am Abend auch mal Schauer bei höchstens 36 Grad.
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2: Einen wunderbaren Montag wünsche ich euch. Ich bin Celi. Hello. Leute, ich komme frisch aus dem Urlaub. Ich habe Energie für uns alle im ganzen Das Ding-Viertel. Also wenn ihr heute ein bisschen durchhängt, kein Problem. Ich ziehe uns durch. Und wenn ihr genauso gute Laune habt wie ich, Mensch, Leute, dann ist doch noch besser. Hier gibt's gleich Martin Garrix zusammen mit Ed Sheeran. Der ist neu. Repeated davor noch Hollywood. Und das hier ist Kilimanjaro. Auch direkt hier die Sommervibes, ne? Von Summer Jam. Jawollo.
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0: 29, 30. Leute, wie lange dauert es, bis ich bei 7 Millionen bin? Wahrscheinlich noch eine Weile, ne? Aber können wir auch eigentlich die Leute an der Hochschule Heilbronn fragen? Die haben nämlich festgestellt, 7 Millionen von uns in Deutschland haben mittlerweile ein sogenanntes Heimatkennzeichen. Also zusätzliche Buchstabenkombinationen in kreisfreien Städten und Landkreisen. Und die werden auch immer beliebter. Haben wir hier am Freitag auch schon mal gehört bei das Ding. Und da hat sich dann Marco aus Werbach gemeldet.
1: Bei mir ist es halt so, ich habe das Heimatkennzeichen einfach aus dem Grund, weil mein Wunschkennzeichen nicht mehr frei war vom Landkreis. Und deswegen habe ich das Heimatkennzeichen gewählt. Ich komme aus dem Tauberbischofsheim, es wäre dann TBB gewesen. Und jetzt habe ich ein MGH-Kennzeichen. Mittlerweile gefällt mir das MGH sogar besser. Und ich finde es eigentlich schön, dass man die Auswahl hat.
0: Ja, System gedribbelt auf eine Art auch, ne? Aber auch seine Freunde haben sich dann eher fürs Heimatkennzeichen entschieden.
1: Wenn ich überlege, da sind tatsächlich recht viele mit MGH auch. Das hat auch so ein bisschen irgendwie so einen Status. Irgendwie ist das schon cool, dass das irgendwie noch mal ein bisschen... Ich finde, am Anfang war das noch so ein bisschen was Exklusives, weil man nicht so viele damit gesehen hat. Und mittlerweile ist es... einfach mehr Heimat verbunden auch. Ich glaube tatsächlich, ich bleib dabei.
0: Fühlen das wahrscheinlich jetzt auch. Aber sagen wir es mal so, Kennzeichen lösen sowieso sehr viel in uns aus. Welches Kennzeichen für uns so am schlimmsten ist, das checken wir hier bei das Ding in der nächsten halben Stunde.

Wunderschönen guten Morgen, 10.22 Uhr haben wir es, ihr hört das Ding. Und persönlicher könnte ein Song von Ariana Grande gerade wahrscheinlich gar nicht sein. Das ist Petal. Ist ganz neu und ist auch auf dem aktuellsten, genau gleichnamigen Album rausgekommen. Und das Album ist das erste, was Ariana Grande in Deutschland auf die 1 katapultiert hat. Aber ich habe ja gerade gesagt, persönlicher könnte der Song nicht sein. Und ja, denn im Song geht es um die Schattenseiten des Ruhms. Also es geht um die Last, die sie seit ihrer Jugend ununterbrochen eben auch spürt, weil sie beobachtet wird und bewertet wird und sonst wie. Aber es geht auch darum, sich nicht zu rechtfertigen, sondern eher zu verstehen, und zwar sich selber. Und das passt eben so gut, weil Arianas Management hatte ja vor ein paar Tagen angekündigt, dass sie nach ihrer aktuellen Tour sich erstmal ein bisschen zurückzieht und zu sich kommt. Also, sehr persönlich und ganz neu jetzt hier bei das Ding Ariana Grande.

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0: Grüße zu euch nach MY und NT. Na, wer weiß Bescheid, wer fühlt sich angesprochen? Ja, das sind die Kennzeichen für Mayen und Nürtingen. Mit die beliebtesten Heimatkennzeichen bei uns hier im Viertel. Und allgemein, die Heimatkennzeichen, die werden immer beliebter. Ja, und so ein Kennzeichen, ne, das verrät ja auch ganz viel über einen. Auch über den Fahrstil der Leute. Vor allem, naja, wenn er besonders schlecht ist. 0172 1010 951. Welches Kennzeichen fällt euch denn direkt ein, wo ihr sagt, naja, die fallen jetzt nicht so arg positiv meist auf, schnarchen irgendwie durch die Gegend oder, weiß ich nicht, blinken nicht, wenn sie abbiegen. Gebt da gerne mal durch, 0172 1010 951. Und wir haben euch mal in Saarbrücken gefragt, welches Kennzeichen fährt denn am schlechtesten?
1: SLS, Saarländisch Lenkrad.
2: No front, aber ich sag ehrlich so OTW oder SLS. Ich habe viele gesehen mit dem Kennzeichen, wo einfach scheiße irgendwie so fahren. Und ich mich selber frage, ey, wie fahren die?
3: Ich sag ZW, zwei Brücken. Können Gas und Bremse nicht so ganz unterscheiden.
4: Die Homburger. Gestern ein bisschen nah aufgefahren. Ich sag ehrlich, mein Fuß hat mitgebremst.
5: Alles aus Rheinland-Pfalz.
0: Oh, Rheinland-Pfalz, Leute. Das können wir doch nicht auf uns sitzen lassen, oder? 0172 1010 951. Wie geht's euch? Also, was meint ihr? Die schlechtesten Autofahrer haben welches Kennzeichen? Sagt ihr gerne mal Bescheid per WhatsApp. 0172 1010 951. Für mich sind es ja zum Beispiel die Raststatter.

Olivia Rodrigo haben wir gleich hier bei das Ding. Nicht mit Driver's License, hätte gut gepasst, aber wir sind ein bisschen aktueller und zwar mit Drop Dead. Wir sprechen hier ja nämlich gerade über Kennzeichen, naja, die uns im Straßenverkehr so mäßig gut auffallen, weil sie nicht ganz so wunderbar fahren, zumindest in unseren Köpfen. 0172 1010 951, schickt da gerne mal rum, welche Stadt euch da direkt in den Kopf kommt, beziehungsweise welches Kennzeichen. Elli aus dem Donnersbergkreis schreibt zum Beispiel: Guten Morgen, beim Kennzeichen GG halte ich immer großen Abstand. Sie verrät nicht warum, aber GG ist für sie also quasi ein rotes Tuch. Was ist es bei euch? Welches Kennzeichen seht ihr und denkt, ja, wundert mich jetzt gar nicht, dass du so fährst? 0172 1010 951, meldet euch. Das Ding.

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1: Mit Delia Wagner. Hallo. Im Schwarzwald gibt es wegen der Trockenheit jetzt ernsthafte Probleme mit dem Trinkwasser. In der Gemeinde Feldberg im Kreis Breisgau-Hochschwarzwald müssen erste abgelegene Bauernhöfe schon per Tanklaster mit Wasser versorgt werden. Sie hatten bis jetzt Wasser aus ihren eigenen Quellen benutzt, die versiegen jetzt aber. Der SWR hat herausgefunden, dass auch andere Gemeinden im Hochschwarzwald Krisenpläne erstellen für den Fall, dass Quellen austrocknen. Heute ist in Rheinland-Pfalz die Schule wieder losgegangen und ein paar Dinge sind neu. So wird Informatik an weiteren Schulen als Pflichtfach eingeführt. Zusätzlich sollen die Themen Finanzen und Wirtschaft stärker in den Unterricht eingebaut werden. Bildungsministerin Eiling-Hüttig sagt, es gehe zum Beispiel darum, wie man ein Konto anlegt oder mit Geld umgeht. Ärmere Menschen spüren die Auswirkungen des Iran-Krieges sehr viel stärker als Reichere. Das hat das IFO-Institut herausgefunden. Eine IFO-Forscherin hat gesagt, dass Haushalte mit wenig Einkommen den wirtschaftlichen Folgen des Krieges nur schlecht ausweichen können. Das bedeutet, von dem wenigen, was sie haben, verlieren sie prozentual noch mehr als Reiche. In der Nähe der griechischen Hauptstadt Athen ist ein neuer Waldbrand ausgebrochen. Die Feuerwehr hat mitgeteilt, dass mehr als 170 Einsatzkräfte das Feuer vom Boden aus bekämpfen. 2 Löschflugzeuge und 4 Hubschrauber helfen aus der Luft. Erst Anfang des Monats hatte es bei Athen einen großen Waldbrand gegeben. Wir schauen aufs Wetter. Heute viel Sonne, vor allem in Rheinland-Pfalz. In Baden-Württemberg kann es am Nachmittag auch gewittern. Die Temperaturen steigen auf 28 bis 36 Grad. Und es wird heute ziemlich windig. Morgen überall Sonne.
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2: Statt sich über das Wetter zu beschweren und die Hitze, haben wir uns jetzt darauf committed, dass wir einfach über Kennzeichen sprechen. Und zwar Leute, die ein Kennzeichen haben, naja, wo es einen jetzt nicht so überrascht, dass sie nicht so gut Auto fahren können. 0172 10 10 951, ich bin mir ganz sicher, ihr habt da auch jemand im Kopf. Simon aus Horb am Neckar hat auch eine Sprache geschickt.
3: Die schlimmsten Autofahrer, die ich kenne, haben BL-Kennzeichen, Balingen.
2: BL, so. Also das ist für Simon am schlimmsten. Das kam jetzt tatsächlich schon ein paar Mal hier rein per WhatsApp 0172 10 10 951. Also Leute aus Balingen, was habt ihr zu eurer Verteidigung zu sagen? Was sagt ihr dazu? Und vor allem, was sagt ihr? Wer sind denn noch schlechtere Autofahrer als ihr vielleicht? 0172 10 10 951. Ich bin Celi, hello. Und das hier ist Shakira mit Dai Dai.
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0: Kennt ihr die Leute? Beziehungsweise kennt ihr mich und hört ihr das? Das ist Salz, das streue ich hier gerade in die Wunde im Das Ding Viertel, ja? Es geht nämlich um die schlechtesten Autofahrerinnen und Autofahrer. Welches Kennzeichen im Viertel fährt denn am bescheidensten? Colin aus Mainz hat da eine Meinung zu. Wer ist es denn für dich?
1: Bad Kreuznacher.
0: Warum nicht? Was haben die für ein Nummernschild nochmal?
1: HH.
0: Mhm. Und wofür steht HH eigentlich?
1: Kein Hirn.
0: Nein, so schlimm.
1: Ich traue mich als Mainzer, also MZ, ungern nach Bad Kreuznach in die Innenstadt, weil da fahren die wirklich wie die gesenkten Säue.
0: Also sind die rasant unterwegs oder sind die eher so ein bisschen schneidzappen?
1: Ja, also zu rasant.
0: Oh, guck mal, aber man könnte vielleicht auch noch sagen, dass es nicht für kein Hirn steht, sondern für kein Halt.
1: Auch das wäre super.
0: Wie würdest du denn deine Fahrkünste zusammenfassen? Du fährst natürlich also total gut, ne?
1: Ja, also ich bin selbst

0: letzte Mal geblitzt worden vor 3 Jahren.
1: Also das ist super, immer gut, auch sich an die Regeln zu halten. Aber zum Beispiel, ich bin jetzt auch tendenziell ein bisschen eine flottere Autofahrerin. Und ich sag mal so, wenn man unter dem Pferd steht, dann ist es auch schwierig. Aber Colin, wir bleiben bei den Bad Kreuznachern und geben denen ein bisschen Hirn mit, dass sie in Zukunft ein bisschen hier mit der Bremse
0: bisschen
1: auch mal
0: benutzen. Bisschen langsamer machen.
1: Liebe Grüße zu dir.
0: Danke, danke.
1: 0172 10 10 951. Ich merke doch, dass euch Spaß macht. Welches Kennzeichen ist für euch ein absolut rotes Tuch? Wer kann nicht Auto fahren? Gebt da gerne mal durch. Wir haben Balingen gehört, wir haben Offenbach gelesen, also alles Mögliche. Was sagt ihr? Welches sind die schlechtesten Autofahrerinnen und Autofahrer? 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

Gedichtsinterpretation. Ja, in unseren Köpfen gerade so. Lang ist es her, aber wir frischen das Wissen so ein bisschen auf. Und zwar anhand der Giant Rooks. Die haben wir auch gleich hier ganz neu mit Slow Dance for a Minute. Also, Leute, wir analysieren Inhalt, Form sowie Sprache und deuten dann diese Aspekte im Hauptteil. Den Abschluss bildet eine kurze Zusammenfassung und die Intention des Autors. We try. So. Der Song Slowdown von den Giant Rooks handelt von Liebe, Vergänglichkeit und dem Wunsch, einen besonderen Moment festzuhalten. Das lyrische Ich möchte die Zeit für einen Augenblick anhalten und die Nähe zu einer anderen Person genießen. Naturbilder und Metaphern vermitteln Gefühle wie unter anderem Freiheit. Insgesamt zeigt der Text, dass gemeinsame Momente besonders wertvoll sind, weil sie nicht ewig dauern. Leute, das können wir uns merken, oder? Bisschen flotter und auch ein bisschen besser vielleicht. Hören wir uns doch mal an, ne? Slow Dance. So, for a minute. Die Giant Rooks neu über das Ding. Wow.

0: Welches Kennzeichen ist auf den Autos mit den schlimmsten Autofahrerinnen und Autofahrern? Checken wir hier ab bei das Ding heute Vormittag 0172 10 10 951. Und Sally hat ja auch eine Sprachnachricht geschickt.
1: Ich bin aus Frankfurt und ich muss wirklich sagen, die schlimmsten Autofahrer sind aus Offenbach. Die fahren einfach wie die Idioten. Liebe Grüße.
0: Also einen großen Bogen um OF für Sally zumindest. Wer ist es für euch? 0172 10 10 951. Schickt ihr gerne auch eine Sprache hier rum. Hier gibt's gleich Paschanim mit seinem aktuellen Song Augenblick, davor noch Justin Timberlake und das hier ist No Broke Boys. Ich bin Celi. Hello!
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0: damit keiner von uns am Donnerstag sagen kann, oh, ich hab's gar nicht mitbekommen. Hier der Reminder am Mittwochabend gegen 19 Uhr, da gibt's eine Sonnenfinsternis. Leider keine totale, wie zum Beispiel in Spanien oder Island. Bei uns hier im Das Ding-Viertel ist es eine partielle, bis zu 90% bedeckt. Das heißt, es wird jetzt nicht stockduster, aber schon ein bisschen dunkler. Gut, aber wichtig, macht euch hier schon mal so eine spezielle Brille parat. Packt die schon mal ein, weil mit einer normalen Sonnenbrille, das ist nichts, das reicht nicht, sagt Optikermeisterin Laura aus Firnheim.
1: Das liegt daran, weil die normalen Sonnenbrillen, die haben meistens eine Transmission ungefähr zwischen 8% und 18%, also das Licht, was ans Auge noch durchkommt. Und für eine Sonnenfinsternis ist es gut, wenn so gut wie gar kein Licht durchkommt. Also die sind einfach zu hell. Also selbst eine super dunkle Sonnenbrille, selbst eine, die für einen Gletscher gedacht ist, ist immer noch zu hell. Die brauchen da einfach viel, viel dunklere Gläser.
0: Also egal, wie schnell eure Brille ist, das ist nicht lustig, nicht reingucken, weil vor allem auch nicht, wenn wir das mit bloßem Auge machen würden.
1: Das Problem ist, dass dann wirklich sehr viel schädliche UV-Strahlung an die Netzhaut kommt und die Netzhaut kaputt macht. Tatsächlich, ganz salopp gesagt, verbrennt. Und wenn einmal die Netzhaut kaputt ist, ist sie nicht mehr zu reparieren. Also das im allerextremsten Fall kann es bis zur Erblindung kommen.
0: Ja, und das wollen wir wirklich auf gar keinen Fall. Also lieber so eine Brille kaufen, einfach online oder zum Beispiel in der Apotheke, bei Optikern oder auch in Planetarien bei euch in der Nähe. Die meisten haben das jetzt für Mittwochabend parat. Und dann können wir am Donnerstag alle drüber reden. Hä? Toll!

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1: Mit Lilia Kockler. In Westeuropa war es noch nie so heiß wie diesen Sommer. Der EU-Klimadienst Copernicus hat das bekannt gegeben. Seit Beginn der Aufzeichnung waren das dieses Jahr im Schnitt der heißeste Juni und Juli, die jemals gemessen wurden. Christiane Sütterle aus der Nachrichtenredaktion mit den Einzelheiten.
2: Genau 21,6 Grad betrug die Durchschnittstemperatur in Westeuropa. Damit lag sie 2,8 Grad über dem langjährigen Mittelwert. Copernicus erklärte, diese Zahlen spiegelten die außergewöhnlich lange Hitze in diesem Sommer wider. So habe es seit Mai 4 Hitzewellen in Westeuropa gegeben. Das sei außergewöhnlich. Regional gebe es große Unterschiede. In Deutschland herrsche zwischen dem Südwesten und dem Nordosten ein erhebliches Temperaturgefälle.
1: Verkehrsminister Bilgers Vorschlag zu den Prämien der Bahnchefs kommt gut an. Er hatte der Bild am Sonntag gesagt, man müsse deren Bonuszahlungen daran koppeln, ob sie vorgegebene Ziele erreichen, vor allem im Hinblick auf die Pünktlichkeit der Züge. Der Fahrgastverband Pro Bahn sagt jetzt aber, dann müsse man auch strenger bewerten, was denn pünktlich überhaupt heißt. Mehr dazu von Wirtschaftsredakteurin Stefanie Geißler.
3: Wie in der Schweiz sollten Verspätungen ab 3 Minuten zählen und nicht ab 6 Minuten, fordert der ProBahn-Bundesvorsitzende Iffländer im Tagesspiegel. Außerdem sollten auch ausgefallene Züge als verspätet gelten. Da diese nämlich nicht als unpünktlich gelten würden, lasse man mitunter so viele Halte aus, bis der Zug auf seiner Rückfahrt wieder pünktlich war. Bilger hatte am Wochenende vorgeschlagen, Manager-Bonuszahlungen an das Erreichen konkreter Ziele zu knüpfen, vor allem an die Pünktlichkeitsquote.
1: Auch in Baden-Württemberg dürfen Lkw jetzt erstmals sonntags fahren. Damit reagiert das Land auf das anhaltende Niedrigwasser in den Flüssen. Rheinland-Pfalz, das Saarland und weitere Bundesländer haben das Sonntagsfahrverbot für Lkw auch schon ausgesetzt. Dadurch soll der Schiffsfrachtverkehr entlastet werden. Der ist nämlich gerade ziemlich beeinträchtigt, weil in den Flüssen oft nicht genug Wasser für die großen Frachtschiffe ist. Es gibt neue Erkenntnisse zu dem Drohnenvorfall am Leipziger Flughafen von letzter Woche. In einem Bericht der Zeitung Die Zeit steht, die Sprengstoffdrohne sei gezielt gegen die Tragfläche eines der ukrainischen Frachtflugzeuge geflogen. Normalerweise sind die Tragflächen mit Treibstoff gefüllt. Das sei auf Überwachungsvideos zu sehen. Sie sei aber nicht explodiert, sondern auf den Boden gefallen. Flughafenmitarbeitende haben die Drohne in der Nacht zum Mittwoch gefunden. Woher sie kommt, ist immer noch nicht klar. Und jetzt schauen wir noch kurz, wie das Wetter heute wird. Es gibt viel Sonne, vor allem in Rheinland-Pfalz. In Baden-Württemberg ist es eher wolkig. Da kann es dann am Nachmittag örtlich auch mal Schauer und Gewitter geben. Ansonsten weht immer wieder ein kräftiger Wind und die Temperaturen steigen auf bis zu 28 Grad in Oppenau und 36 Grad in Mutterstadt.
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4: Mit mir Celi, hello. Eine schöne Mittagspause hier auf Montag wünsche ich euch. Montag, ich sag's doch schon, ne? Da kann viel passieren, was ein bisschen aus der Bahn wirft. Nervige Kollegen, ne? Wartezimmer, die vielleicht voll sind, wenn ihr beim Arzt wart. Nervige Kunden gibt's natürlich auch. Stau, Hitze. Leute, da kommen wir doch mal wieder zu uns. Tief durchatmen. Einfach die Leute um einen rum Leute sein lassen. Den Stau, Stau sein lassen. Und die nervigen Kollegen, die kriegen wir irgendwie auch noch weg, ignoriert. Jetzt vielleicht auch uns auch einfach laut drehen. Mit Somber 12 to 12 kriegt ihr die bestimmt auch still. Und sonst guten Hunger.
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0: Dass man erwachsen wird, merkt man nicht irgendwie durch die Steuer, dass man die machen muss oder durchs Arbeiten. Nein, Leute, man merkt es vor allem auch daran, dass die Freunde und, keine Ahnung, Cousins, Cousinen um einen rum eben alle reihenweise heiraten. Und dann haben wir das Thema, ne? Was schenken wir denn? Was zieht man an? Wie verhält man sich? Fragen über Fragen. Und Julia aus dem Das Ding-Team, ja, die hat deswegen mal quasi so eine kleine Etikette für uns mitgebracht, wie man sich auf Hochzeiten verhält.
1: Zuallererst, jedes Brautpaar hat seine eigenen Regeln, deswegen erstmal alles entspannt. Sprecht einfach mit den beiden, wenn ihr euch irgendwo unsicher seid. Trotzdem gilt allgemein, macht die Handys bei der Trauung einfach aus und bringt nicht einfach ohne Einladung jemanden mit. Große Frage ist ja oft Geld. Geld ist natürlich das beste Gastgeschenk, weil Hochzeiten sind einfach teuer ohne Ende. Aber mehr ist nicht gleich mehr, sagt Knigge-Expertin Nicole.
2: Es geht ja immer um die Wertschätzung dabei und das lässt sich nicht bepreisen. Du kannst ja auch, wenn du nicht so viel Geld ausgeben möchtest oder kannst, kannst du ja auch noch ein persönliches Geschenk dazu machen.
1: Idee, ihr kauft mit Freunden gemeinsam was Schönes und legt einfach zusammen. Oft gefragt auch der Dresscode. Jedes Paar hat eigene Wünsche. Trotzdem gilt, trägt die Braut weiß, ist diese Farbe in allen Schattierungen eigentlich tabu. Und Pro-Tipp von der Traurednerin, verzichtet abends auf große Verabschiedungen. Irgendwann will das Brautpaar nämlich auch einfach abschalten, feiern und entspannen. Haut einfach ab und schreibt den beiden eine nette WhatsApp mit euren Eindrücken und eurem Dank. Da freuen die beiden sich am nächsten Tag nochmal umso mehr.

Worüber Juju und Raf Camora in ihrem aktuellen Song Komm näher sprechen, beziehungsweise singen, ne? Es geht darum, naja, kennen wir wahrscheinlich alle auch mal so, dass es zwischen einem Freund und einer Freundin sich so ein bisschen was entwickelt hat. Kann ja auch mit einem Crush sein und man noch nicht so ganz

0: Scheiß, wie ist es denn? Man will die Beziehung nicht ruinieren, aber irgendwie die Gefühle so hinten anstellen und loswerden will man halt auch nicht. Aber man hat halt auch Angst, dass das, was man hat, dass man das irgendwie zerstört. Ja, also sag ich doch, klassisches Dilemma in Form von einem Song Komm näher, neu bei Das Ding.
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Wir sprechen heute über Kennzeichen und die Leute, die da nicht so gut Auto fahren, 0172 10 10 951, Rhein-Sieg-Kreis. Das ist eigentlich SU, hat uns Marlene geschrieben. Und sie meint, es bedeutet aber ganz klar eigentlich was anderes. SU bedeutet, suche Unfall. Lass ich so stehen.

0: Nina Tuba haben wir gleich hier bei das Ding. Die ist ja auch ganz gerne mal im Rage-Modus in ihrem Podcast. Die Leute lieben das. Und das sind wir heute hier irgendwie bei das Ding auf eine Art auch. Ich habe euch aber auch dazu eingeladen. 0172 1010 951. Wir sammeln und beschweren uns heute hier einfach mal gemeinsam. Und zwar über Leute mit Kennzeichen, die das Autofahren absolut nicht erfunden haben. Marlene aus Heidelberg hat zum Beispiel auch noch ganz freundlich geschrieben: Ich wollte noch ein Kennzeichen melden, weil die meisten total schlafen. Und zwar sind es die mit dem Kennzeichen MOS aus Mosbach. Also die haben es wohl auch nicht so drauf. Laura aus dem Ortenerkreis dagegen hat auch noch eine kleine Hate-Sprache geschickt. Die hat sich ganz so freundlich quasi.
1: Also ich finde, dass die schlechtesten Autofahrer, die mit dem Kennzeichen M-Ding sind, in dieser Ortschaft scheint Gas geben und Bremsen ein und dasselbe Pedal zu sein. Straßenverkehrsordnung kennt man, aber man hat sich wohl offenbar entschieden, nach der eigenen StVO zu fahren. Ja, kurz gesagt, Blinker sind Deko, Abstand ist optional und Gas und Bremse werden mal nach Lust und Laune verwechselt.
0: Laura, ich liebe deinen Rage und ich glaube, es können so viele nachvollziehen, vor allem wenn ihr gerade im Auto seid und vielleicht fahrt ihr in irgendeinen Kreisverkehr rein und es blinkt wieder jemand nicht oder ihr wartet am Kreisverkehr und jemand hat nicht geblinkt oder jemand schert einfach aus, ohne zu blinken. Leute, Blinker sind keine irgendwie, weiß ich, Luxusgegenstände, das gehört dazu. Also ich freue mich, dass wir alle irgendwie so ein Kennzeichen haben. Wo wir sagen, das ist es nix.

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1: Mit Lilia Kockler, hi. Wegen der großen Hitze fordert der Grünen-Gesundheitspolitiker Dahmen die Bundesregierung auf, einen nationalen Hitzeschutzplan zu erstellen. Im ARD-Morgenmagazin hat er gesagt, der Staat müsse dringend reagieren. Dahmen hat außerdem die Frage gestellt, warum kein Geld für Klimaanlagen für öffentliche Gebäude da ist, obwohl es für solche Investitionen extra ein Sondervermögen gab.
2: Es kann doch nicht sein, dass wir in Deutschland nur Verbrenner-PKWs mit Klimaanlagen ausstatten können, aber eben Krankenhäuser, Pflegeeinrichtungen, Schulen, Universitäten, Kindergärten, alle nicht.
1: Für Diskussionen, ob für den Hitzeschutz vor allem Länder und Kommunen zuständig seien, habe der grünen Politiker kein Verständnis. Bei so einer dramatischen Situation müssten alle mitarbeiten, um Menschen zu schützen. Im Schwarzwald gibt es wegen der Trockenheit jetzt ernsthafte Probleme mit dem Trinkwasser. In der Gemeinde Feldberg im Kreis Breisgau-Hochschwarzwald müssen erste abgelegene Bauernhöfe schon per Tanklaster mit Wasser versorgt werden. Sie hatten bis jetzt Wasser aus ihren eigenen Quellen benutzt, die versiegen jetzt aber. Der SWR hat herausgefunden, dass auch andere Gemeinden im Hochschwarzwald schon Krisenpläne erstellen für den Fall, dass die Quellen austrocknen. Die Industriedesignerin Bettina Möllring warnt vor einem zu hohen Wasserverbrauch durch unsere Toiletten. Der katholischen Nachrichtenagentur hat sie gesagt, dass wir da einen grundlegenden Wandel bräuchten. Möllring warnt, wenn wir den Umbau zu Alternativen wie zum Beispiel Trockentoiletten verpassen, werden wir bald nicht mehr genügend Wasser zur Verfügung haben. Und damit sich was ändert, müssten auch die Gesetze für private und öffentliche Gebäude angepasst werden. Die Menschen in Deutschland verbrauchen fast ein Drittel ihres täglichen Wasserbedarfs beim Spülen. Seit 2015 gibt es den gesetzlichen Mindestlohn und immer wieder gibt es Berichte darüber, dass Arbeitgeber versuchen, den zu umgehen. Jetzt hat der Deutsche Gewerkschaftsbund mal ausgerechnet, wie groß denn der wirtschaftliche Schaden ist, der durch Tricksereien entstanden ist. Mehr dazu von Bianca Schwarz aus Berlin.
3: Es gibt viele illegale Tricks, um den Mindestlohn zu umgehen. Etwa unbezahlte Arbeitszeiten, Abzüge für vermeintliche Kosten oder Aufgaben, die in der regulären Arbeitszeit gar nicht zu schaffen sind. Diese Tricks haben die Arbeit den Menschen, die Sozialkassen und den Staat innerhalb von 10 Jahren bis zu 64 Milliarden Euro gekostet. Das hat der Deutsche Gewerkschaftsbund ausgewertet. Die Hälfte von diesem Verlust tragen die Arbeitnehmer, weil sie nicht richtig bezahlt wurden.
1: Und jetzt schauen wir mal noch, wie das Wetter heute wird. Es gibt viel Sonne, vor allem in Rheinland-Pfalz. In Baden-Württemberg, da ist es eher wolkig. Und am Nachmittag kann es auch in Baden-Württemberg örtlich mal Schauer und auch Gewitter geben. Ansonsten weht immer wieder ein kräftigerer Wind. Die Temperaturen steigen heute auf bis zu 28 Grad in Oppenau und 36 in Mutterstadt.
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4: Mit mir Celi, hello, und wahrscheinlich wünscht ihr euch jetzt hier nach der Mittagspause eine kleine Abkühlung. Ja, aber wir können natürlich nicht alle jetzt ins Freibad rennen. Das ist der Grund, den werdet ihr kennen, es ist die Arbeit. Aber vielleicht kann ich euch so ein bisschen Abkühlung bieten. Zumindest, wenn ihr im Homeoffice seid. Oder aber auch, wie es ein bisschen kühler wird, wenn ihr nach Hause kommt. Da checken wir ein paar Hitze-Lifehacks hier gleich mal bei das Ding. Und zwar so in gut 9 Minuten.

0: Dachgeschosswohnung oder Backofen. 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Die Hitze hittet diese Woche wieder im Dustingviertel. Ne? Es wird heiß. Und viele, die haben ja mittlerweile irgendwie einen Ventilator oder auch eine Klimaanlage, da sind wir ausgestattet. Aber halt doch nicht alle. Und wir wissen, unsere Wohnungen, ja, naja, die heizen sich halt wirklich gottlos auf. Aber wie kriegen wir das runtergekühlt? Michael ist Professor für Lüftungs- und Klimatechnik an der Hochschule Biberach. Der hat Ahnung, das ist unser Mann und sagt, Wäsche aufhängen.
1: Durch das Verdunsten des Wassers muss ja irgendwo Energie aufgewendet werden. Und diese Energie ist nirgendwo vorhanden, also muss das Wasser die Energie aus der Luft nehmen. Und dann wird die Luft auf einmal kühler. Im Prinzip schwitzt die Wäsche und damit durch das Schwitzen wird jetzt Wärme der Wäsche und auch der umgebenden Luft entzogen und damit kann die Temperatur sogar um einiges absinken.

0: Freunde, schmeißt die Waschmaschine an oder man macht halt die Wohnung anders nass.
1: Den Boden feucht wischen ist ja nichts anderes, als dass ich den Boden zum Trocknen auslege. Aber jede Art von körperlicher Arbeit erzeugt Wärme im Körper und die Wärme muss abgeführt werden. Eine Arbeit, die kühlt, wäre ein Widerspruch. Also die Hausarbeit, die am angenehmsten bei großer Hitze ist, nennt sich Chillen.
0: Habt ihr das auch gehört, Leute? Das war eine Aufforderung.

0: Einmal reich und berühmt sein, zum Beispiel wie Cristiano Ronaldo oder aber auch wie Kylie Jenner. Oder vielleicht auch einfach so eine engelsgleiche Stimme zu haben, wie Gracie Abrams, da träumen viele von. Wir gucken ja ganz oft zu den Stars und Sternchen und denken uns, ja, schon nicht schlecht, deren Leben, oder? Aber auch das müsste uns allen mittlerweile bewusst sein, es ist nicht alles Gold, was glänzt. Gracie Abrams ist zum Beispiel auch ein guter Beweis dafür. Sie meinte zum Beispiel im Interview, dass sie schon auch mit ihrer mentalen Gesundheit struggelt, einfach weil natürlich viel passiert so in ihrem Leben. Viele Leute gucken auf sie, aber natürlich beschäftigt sie auch, was so auf der Welt drumherum passiert.
1: There's so much wild, scary,

0: shit going on in the world right now, and I think it's it feels important just to be present with the people that I'm lucky enough to share a room with, whether it's like my best friends or my team.
1: Ja, also die ganzen wilden Dinge, die halt auf der Welt passieren, die uns natürlich auch beschäftigen, beschäftigen sie auch. Und sie probiert ein bisschen mehr im Moment zu leben. Also ein bisschen mehr mit ihren Freunden zu sein, aktiv oder mit ihrem Team. Einfach nicht so arg in die Zukunft zu schauen. Manche würden sagen, man macht dann die Augen zu, aber vielleicht hilft es einfach dem Kopf. Look at my life, neu jetzt hier bei Das Ding. Das

Ihr dürft uns natürlich jederzeit hier quasi Postkarten schicken. 0172 10 10 951. Anni hat uns nämlich zum Beispiel einen Bergsee geschickt aus der Schweiz. Sieht ganz toll aus. Liebe Grüße, liebe Anni. Und euch jetzt hier viel Spaß mit Gwen Stefani.

0: Was war das Schlimmste, was andere Leute nicht machen konnten? Wegen euch. Imagine, wegen euch können Leute einfach nicht dorthin fliegen, wo sie wollen, obwohl sie das Ticket bezahlt haben. Das ist genauso passiert, und zwar in Kanada. Wollte sich ein Kind im Flugzeug einfach nicht anschnallen. Auch die Eltern und das Flugpersonal haben es probiert. Es hat nicht geklappt. Dann wurde einfach der Flug gecancelt. Alle mussten raus und konnten dann erst am nächsten Tag fliegen. Das ist unangenehm. Suki aus dem Das Denk-Team, das ist aber nicht das Einzige, was mal zu irgendeiner Notlandung geführt hat.
1: Nee, leider nicht. Und starten muss ich mit dem pupsenden Passagier. Mm. Der Flieger ging 2018 von Dubai nach Amsterdam und anfangs war alles okay, bis ein Passagier seine Blähungen einfach freien Lauf gelassen hat. Mm. Der Pupsende und sein Sitznachbar haben sich dann so angefangen zu streiten, dass der Pilot in Wien notlanden musste.
0: Das ist eine random Eskalation, aber ich kann es ein bisschen verstehen, eine Notlandung wegen Blähungen. Ist natürlich wild. Der arme Mann, weiß ich nicht, hat zu viel Boden gegessen oder
1: ja,
0: so.
1: Ja, vielleicht. Und wir können uns weiter ekeln, weil 2024 in einem Flug von Houston nach Seattle hat ein Hund in der First Class schön sein Häufchen gemacht. Oh. Ne? Und das hat dann so gestunken, dass die Leute Masken und Alkoholtücher bekommen haben. Hat leider nichts geholfen und sie mussten notlanden.
0: Ja, es tut mir natürlich vor allem für die Leute in der First Class leid.
1: Oh ja,
0: da ist
1: ganz
0: besonders doll.

0: The Bowser mit Magnetic hier bei Das Ding um 10 vor 2. Wir machen gleich weiter mit Zartmann. Tau mich auf. Und ich habe ja jetzt eine Befürchtung, eine Theorie, Leute. Es ist so heiß, weil wir haben diesen Song einfach ein bisschen zu viel gepumpt letztes Jahr. Da wurde zu oft gesagt, tau mich auf. Das hat das Wetter wörtlich genommen. Sorry für diesen bodenlosen Gag, aber damit verabschiede ich mich doch. Oder Leute, ihr könnt den ganzen Nachmittag von zehren. Wir hören uns morgen wieder ab 10. Ich bin Celi, sagt tschüss, macht's gut, bleibt aufrichtig und auf Wiederhören.
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1: Mit Lilia Kockler, hi. Die Bahntochter DB Regio hat neue Zahlen zu Übergriffen auf ihre Mitarbeitenden bekannt gegeben. Darin zeigt sich, es gibt immer mehr Gewalt gegen das Zugpersonal. Verkehrsminister Bilger nennt diese Entwicklung erschütternd. Mehr Infos kommen von Berlin-Reporter Benjamin Großkopf.
2: Allein in der ersten Jahreshälfte ist es den Zahlen zufolge zu etwa 990 Übergriffen auf Bahnmitarbeitende im Nahverkehr gekommen. Darunter mehr als 780 Fälle von leichter Körperverletzung. Zum Beispiel wurden Zugbegleiter geschubst oder bespuckt. 22 Mitarbeitende sind Opfer schwerer Körperverletzung geworden, beispielsweise durch Faustschläge. Das Unternehmen reagiert mit zusätzlichen Sicherheitsmaßnahmen, zum Beispiel mehr Personal im Zug und im Kundenservice.
1: Die Drohnenabwehreinheit der Bundespolizei soll deutlich größer werden als bisher geplant. Eine Sprecherin des Bundesinnenministeriums hat entsprechende Medienberichte bestätigt. Darin ist davon die Rede, dass die Zahl der Spezialkräfte in dem Bereich statt wie geplant auf 130 sogar auf 300 steigen soll. Dietrich Karl Meurer berichtet aus Berlin.
3: Die Spezialkräfte sollen Drohnen aufspüren, abfangen und bei Bedarf unschädlich machen. Außerdem soll die Bundespolizei statt bisher 4 künftig 8 Standorte nutzen. Die Einheiten sollen dadurch schneller an Einsatzorte gelangen. Die künftigen Standorte nannte die Sprecherin nicht. An großen Flughäfen läuft zudem der Ausbau von Technik, um Drohnen zu erkennen und abzuwehren. Nach Angaben des Innenministeriums geschah das auch nach dem Vorfall in Leipzig-Halle.
1: Auch in Baden-Württemberg dürfen Lkw jetzt sonntags fahren. Damit reagiert das Land auf das anhaltende Niedrigwasser in den Flüssen. Rheinland-Pfalz, das Saarland und weitere Bundesländer haben das Sonntagsfahrverbot für Lkw auch schon ausgesetzt. Dadurch soll der Schiffsfrachtverkehr entlastet werden. Der ist nämlich gerade ziemlich beeinträchtigt, weil in den Flüssen oft nicht genug Wasser für die großen Frachtschiffe ist. Die bevorstehende Sonnenfinsternis am Mittwoch macht den Behörden in Spanien Probleme. Die staatliche Wetterbehörde warnt für große Teile des Landes nämlich gerade vor einer extremen Waldbrandgefahr. Dadurch müssen die Behörden viele Großevents, die rund um die Sonnenfinsternis geplant sind, wieder absagen. Verboten sind unter anderem Veranstaltungen, für die Stromgeneratoren gebraucht werden. In Spanien werden hunderttausende Touristen erwartet, die extra dafür anreisen. Unter anderem dort gibt es nämlich sogar eine totale Sonnenfinsternis. Das heißt, der Mond schiebt sich komplett vor die Sonne. Und jetzt schauen wir noch kurz aufs Wetter heute. Es gibt viel Sonne, vor allem in Rheinland-Pfalz. In Baden-Württemberg, da ist es eher wolkig. Da kann es am Nachmittag örtlich auch mal Schauer und Gewitter geben. Die Temperaturen steigen auf bis zu 28 und 36 Grad. Ansonsten weht auch immer mal wieder ein kräftiger Wind.
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6: Mit Happy, mir hallo und Marvin ist auch am Start.
7: Jetzt hör mal auf.
6: Was denn?
7: Es war jetzt wirklich genug gute Laune.
6: Oh.
7: Kollegin C, die war ja im Urlaub und die hat jetzt die letzten 4 Stunden, hat die so viel Freude hier verbreitet im Viertel. Das geht mir, also das, Leute, es ist immer noch ein Montag. Können wir jetzt mal langsam wieder runterkommen?
6: Ist wirklich so. Und die Hälfte von uns war halt eben nicht im Urlaub, also kommen wir alle mal wieder runter.
7: Also
6: ja?
7: Euch allen einen beschissenen Nachmittag.
6: Schlechte Laune an alle.
7: So machen wir es. Raus.

0: Es war wirklich die krasseste
1: Promi-Hochzeit
0: des Jahres. Ja. Noch krasser als Taylor. CR7 hat geheiratet.
2: Cristiano Ronaldo, Suey.
0: Zumindest haben das Leute gedacht. Mhm.
1: Ja, warte, ich mach mal kurz die Hochzeitsmusik weg, denn es gab keine CR7-Hochzeit. Es haben viele Leute gedacht und ein paar von denen, so um die 2000, sind am Wochenende einfach dann zu der möglichen Hochzeitskirche auf Madeira, wo Cristiano und seine Georgina hätten heiraten können, möglicherweise. Und dann kam da auch ein Brautpaar, aber es waren einfach zwei random Leute, also keine Promis, kein CR7, keine Georgina, einfach random Leute.
0: Was für eine Enttäuschung, ja. Aber die Fans haben es halt geglaubt, was überall auf Social Media rumgegangen ist. Ja, der Hype-Train ist leider in den falschen Bahnhof reingefahren.
1: Gab es wahrscheinlich Probleme mit dem Stellwert, ne? Ronaldo selbst hat das Ganze auch mitbekommen, hat das dann auch bei Insta geteilt und einfach so 1000 Lach-Emojis dazu gepackt.
0: Ah ja, aber wir dürfen uns vielleicht noch freuen, denn es kommt die nächste Fan-Theorie. Morgen ist der Jahrestag ihrer Verlobung.
1: Ja.
0: Und dann soll auch wirklich geheiratet werden.
1: Ja, bevor ihr direkt Flüge nach Madeira bucht, wir checken kurz, ob das wahr ist.
3: Well, it's fake news.
1: Okay, dann bleiben wir doch hier.

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0: Und so wie Marvin geht's uns wirklich allen an einem Montagnachmittag und Somber kann auch relaten.
1: Das ist auch ein bisschen mein Gefühl heute hier im Studio, Peppi. Wir haben uns ja jetzt 3 Wochen nicht gesehen.
0: Ja, natürlich.
1: I like you, but my body isn't ready. Ich war nicht bereit, einfach jetzt nach diesem Wochenende. Ich war raus, also auf der Kirmes bei mir in der Heimat. Ich war nicht körperlich bereit, heute Morgen aufzustehen und
0: hier. Und mich zu sehen, das wolltest du doch eigentlich sagen. Also, und durch die Blume, was du mir sagst, dass du eigentlich gar keinen Bock auf mich hast. Ist klar, ey. Ja, blöd gelaufen für dich. Wochenendmodus ist jetzt leider vorbei.
1: Wir
0: hauen auf den Restart-Button hier bei das Ding.
1: Ja. My body isn't ready. Somber für euch.
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0: Gata Only. Floy Menor, Chris MJ. Ach, schon so ein bisschen Spanien-Feeling. Um 14.30 Uhr hier bei Das Denken.
1: Das ist gelogen.
0: Es ist 14.29 Uhr.
1: Es ist noch nicht 14.30 Uhr, Peppi.
0: Es ist 14.29 Uhr. Und 53 Sekunden.
1: Warte doch bitte.
0: 56 Sekunden.
1: Warte.
0: 58 Sekunden.
1: Jetzt ist 14.30 Uhr.

0: kreuz und quer von der evangelischen Kirche.
1: Heute mit Lisa. Ich war übers Wochenende mit zwei Freundinnen in Prag. 2,5 Tage lang sind wir mehr als 20.000 Schritte am Tag gegangen, waren auf der Burg und der Karlsbrücke und zwischendurch auch noch Kaffee trinken. Meistens haben wir spontan entschieden, was wir als nächstes machen. Wir haben echt viel erlebt und trotzdem musste nichts schnell gehen. Prag ist richtig schön, aber fast noch schöner war, dass sich jeder Tag doppelt so lang angefühlt hat wie zu Hause. Im Alltag sind meine Tage oft voll und trotzdem sofort vorbei. Aber an diesem Wochenende war es anders. Abends waren wir selbst überrascht, was wir alles geschafft haben, obwohl oder vielleicht sogar weil wir uns Zeit gelassen haben. Wir haben vom Tag einfach mehr mitbekommen.
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0: Summer Jam, Billa Joe, Kilimanjaro. Hier bei Das Ding.
1: Am Montagnachmittag, 14:35 haben wir es jetzt. Hier sind Peppi und Marvin, oder wie enge Freunde uns nennen.
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0: Ich hier bei Das Ding.
1: Mit Peppi und Marvin. Wir mögen uns ja grundsätzlich so,
0: aber
1: in einigen Lebensbereichen harmonieren wir auch ganz gut, aber es gibt auch Bereiche, wo wir uns lieber voneinander fernhalten, beziehungsweise ich mich von dir. Da ist jetzt was Neues dazugekommen. Wir werden, Peppi, niemals, das sage ich dir, zusammen ins Kino gehen.
0: Ich hätte dich auch eh nicht gefragt, okay, und demnächst blocke ich dich auch von meiner Insta-Story.
1: Darf ich noch kurz erklären, warum ich nicht mit dir ins Kino gehen möchte?
0: Erzähl doch,
1: Peppi ist die ehrenloseste Kino.

0: Snackerin des Universums. Ich habe letztens so ihre Insta-Story gesehen. Sie sitzt im Kino, macht so ein Foto nach vorne. Und was steht vor ihr? Zwieback.
1: Also, erstens, es war open fucking air. Okay.
0: Es Peppi, ist man kann Schall. Doch nicht in einem Kino Zwieback essen.
1: Ihr seid so, das ist so übertrieben. Also, guck mal, da ist doch ganz laut Explosion hier, Explosion da und dann einfach mal kurz einen kleinen Zwieback da reinsnacken mit Kokos.
0: Nicht. Es ist einfach es frech ist, allen anderen Mann. Gegenüber. Es ist zu laut. Pass auf, nur damit du nochmal weißt, warum ich mich darüber aufrege. Ja. Ja, wir haben das mal aufgenommen. Mhm. So leise ist es, wenn man Popcorn isst.
1: Ja,
0: leise. Nachos ist ein bisschen lauter.
1: Mhm. Boah, schon auch räudig.
0: Ja. Und so klingt es, wenn du in einen Zwieback beißt.
1: Ja, ist okay. Hallo, Tinnitus, übertreib halt. Also, ey, absolut geil. Es gibt noch 100 Sachen, die schlimmer sind, okay?
0: Nein.
1: Aber du bist ja die selbst.
0: Nein, auf gar keinen Fall. Wie kann man denn im Kino
1: Zwieback essen? Du machst ja wirklich
0: auf
1: Kino-Snack-Jury, keine Ahnung, was mit
0: wirklich?
1: Dir ist, aber es gibt 100
0: also,
1: Sachen, die schlimmer
0: das
1: sind.
0: Das kann einfach
1: wirklich
0: nicht dein Ernst sein.
1: Leute, meldet euch mal bitte rein. 0172 1010 951. Ich kann nicht alleine sein. Oder ihr judgt zusammen mit Marvin, weil auf den höre ich schon lange nicht mehr, was er erzählt.
0: Willst du nochmal abbeißen?
1: Na. 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

0: Ich kann das Intro mitsingen vom nächsten Song, Peppi.
1: Oh, ist das so?
0: Ja.
1: Bist du talentiert? Zeig mal.
0: Pass auf.
1: Ja.
0: Warte.
1: Okay.
0: Warte, jetzt kommst du.
1: Wann denn?
0: Ey. Wow. Habe ich auswendig gelernt.
1: Talent pur hier im Radio.
2: Wahrscheinlich für

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2: Mit Lilia Kockler, hi. Die DB Regio hat heute bei einem gemeinsamen Termin mit Verkehrsminister Bilger neue Zahlen zur Gewalt gegen Bahnmitarbeitende vorgestellt. Und aus denen ergibt sich, es gibt immer mehr Übergriffe auf Zugpersonal. Verkehrsminister Bilger hat bei dem Termin auch darüber gesprochen, was man gegen die zunehmende Gewalt tun könne.
3: Wir haben da unter anderem mit einem Landwirt aus Wollschwall, nicht weit von Freiburg, gesprochen. Da kommt zwar noch ein bisschen Wasser aus der Quelle, aber für die...
2: Entschuldigung, es war das falsche Take.
4: Für die Sicherheit gibt es viel zu tun. Zum einen geht es um mehr Personal, dann die technischen Möglichkeiten mit Bodycams, hoffentlich dann auch bald mit der Möglichkeit der Audioaufzeichnung. Mehr Rückhalt auch für die Bahnmitarbeiter, dass sie wirklich wissen, die Gesellschaft steht hinter ihnen bei ihrer harten Arbeit und dann aber auch die Verfolgung derjenigen, die Straftaten begehen.
2: Im ersten Halbjahr 2026 gab es fast 1000 Übergriffe auf Zugpersonal von der DB Regio. 22 davon waren Fälle von schwerer Körperverletzung. Erst im Februar hat ein Mann ohne Fahrschein einen Schaffner in einem Regionalzug bei Mannheim totgeprügelt. Es gibt neue Erkenntnisse zu dem Drohnenvorfall am Leipziger Flughafen. In einem Bericht der Zeitung Die Zeit steht, die Sprengstoffdrohne sei gezielt gegen die Tragflächen eines der ukrainischen Frachtflugzeuge geflogen. Das sei auf Überwachungsvideos zu sehen. Sie sei aber nicht explodiert, sondern auf den Boden gefallen. Flughafenmitarbeitende haben die Drohne in der Nacht zum Mittwoch gefunden. Woher sie kommt, ist immer noch nicht klar. Der Gesundheitspolitiker der Grünen, Dahmen, fordert einen nationalen Hitzeschutzplan. Er hat im ARD-Morgenmagazin gesagt, der Staat müsse wegen der vielen Hitzetoten dringend reagieren. Es könne nicht sein, dass man nur Autos mit Klimaanlagen ausstatten könne, aber keine Krankenhäuser und Seniorenheime. Mehrere Bauernhöfe im Schwarzwald haben wegen der anhaltenden Trockenheit ernsthafte Probleme mit dem Trinkwasser. Ein paar abgelegene Höfe in der Gemeinde Feldberg im Kreis Breisgau-Hochschwarzwald müssen jetzt schon per Tanklaster mit Wasser versorgt werden. Bisher hatten sie immer Wasser aus ihren eigenen Quellen benutzt, die versiegen jetzt aber. Reporterin für die Region ist Dina Steinbrink, sie berichtet über die Situation der Höfe.
3: Wir haben da unter anderem mit einem Landwirt aus Wollschwall, nicht weit von Freiburg, gesprochen. Da kommt zwar noch ein bisschen Wasser aus der Quelle, aber für die Kühe zum Tränken reicht es eben nicht. Und deshalb fährt er fast täglich ins Tal, füllt da große Wassertanks auf und fährt die dann mit seinem Traktor hoch zu seinen Kühen. Und sollte es noch länger so trocken bleiben, könnten mehr Höfe und auch kleinere Orte auf Wasserlieferungen im größeren Stil angewiesen sein. Dafür organisiert der Versorger Badenova hier schon Tanklaster.
2: Und jetzt schauen wir noch kurz aufs Wetter heute. Es gibt viel Sonne, vor allem in Rheinland-Pfalz. In Baden-Württemberg ist es eher wolkig. Da kann es am Nachmittag örtlich auch mal Schauer und Gewitter geben.
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7: Eure Nachmittagscrew an diesem Montag. Peppi und Marvin sind hier. Hi, schön, dass ihr dabei seid.
8: Und manche gönnen sie sich vielleicht gerade so eine schöne, eiskalte Cola. Und bei der denken wir ja oft immer, die kommt so aus den USA, ne? So richtig Wundergetränk.
7: Ja,
8: kann ja,
7: also
8: nur von da sein.
7: Man kennt die Geschichte auch so ein bisschen, dass das irgendwie voll so Zufallsprodukt irgendwann mal war, ne? Jetzt ist aber rausgekommen, dass die Cola anscheinend doch nicht in den USA erfunden wurde, sondern in einer Klosterapotheke in Florenz, in
8: klar,
7: Italien.
8: Natürlich.
7: Da haben die jetzt so in so einem alten, uralten Archiv, haben die jetzt so ein Rezept gefunden. Und jetzt Achtung,
8: ja,
7: ich glaube, das wird meine neue Lieblingscola.
8: Oh Gott.
7: Das Originalrezept aus Italien.
8: Mhm.
7: 30 Gramm Cola-Nüsse.
8: Kriegt man um die Ecke.
7: 10 Gramm Coca-Blätter.
8: Klar.
7: 1 Liter Alkohol. Prost.

0: Und wenn wir nicht auf Koh Phangan sind, dann vielleicht bei uns zu Hause. Da gucken wir uns vielleicht mal was auf der Glotze an.
1: Ja, wir reden über einen Film. Peppi beißt vor Reflex direkt wieder ins Zwieback. Gerade auf Platz 1 bei den Netflix-Movies ein Horrorfilm, The Last House, mit Wagner Moura in der Hauptrolle. Den kennt ihr vielleicht als Pablo Escobar in Narcos.
0: Oh, und spätestens seit der Serie dachte ich mir, ja, ich muss mir jeden Film mit dem geben. Ne? Und jetzt ist er ja mit einem Horrorfilm am Start. Aber Vivi aus dem Das Ding-Team, du sagst, nee, lass mal lieber.
2: Ja, denn der Film ist wirklich Horror, aber Horror schlecht. Wirklich einer der schlechtesten Filme, den ich je gesehen habe, muss ich jetzt so sagen. Also allein schon die Story, ein mysteriöser Regen bricht aus und plötzlich gehen alle Türen und Fenster nicht mehr auf. Die ganze Menschheit sitzt in ihren Häusern fest. Je nachdem, wie viele Vorräte man noch daheim hat, ist schon ein Problem. Ne? Und draußen im Regen gibt es auch noch so komische Gestalten, die, wenn du nicht ruhig bist, ins Haus kommen und dich umbringen wollen.
0: Oh, irgendwelche deformierten Zombies oder so irgendwelche Aliens oder
2: das,
0: so?
2: Das wäre ja wenigstens spannend gewesen. Ja. Aber Achtung, Spoiler, ich sag's euch jetzt, okay? Oh. Damit ihr euch 2 Stunden Film spart. Es sind Riesentintenfische.
1: Nee, das wäre meine erste Idee gewesen. Peppi, was denn sonst? Es müssen Riesentintenfische sein.
2: Klar, ne? Die wollen sich ihre Welt von den bösen Menschen zurückholen, ist klar. Knapp 70% der Erde sind damit Wasser bedeckt und fast 90% der Arten immer noch unerforscht. Damit spielt der Film so ein bisschen. Und die Essenz am Ende des Films, Leute. Ja. Sei nett zu allen Lebewesen, auch zu Meerestieren. Denn die eingesperrte Familie im Film hilft einem Tentakelviech da und das lässt sie frei.
0: Natürlich.
2: Ende.
0: Klar. Deswegen gucke ich mir auch Horrorfilme an. Einfach nur so, um
1: also,
0: die Message mitzunehmen.
1: Vorhin hat Vivi gesagt, ich erzähle euch heute in der Sendung von einem Film, der ist scheiße. Ich muss sagen, ich will ihn jetzt unbedingt sehen.
0: Nein.

0: Bist du auch noch
1: was passiert
2: hier alles gleichzeitig?
1: Du hast mir ein Proteinriegel gegeben, das ist immer stecken geblieben.
0: Mann, mit dir kann man keine Wissenschaft machen, Peppi. Wir wollten euch sagen, dass ihr kurz mal leise sein müsst. So, weil die nächste Künstlerin bei uns in der Playlist, die singt in einer Tonart, die ist so hoch, dass sie eigentlich nur von Hunden gehört werden kann. Also, wenn ihr diese Stimme jetzt hören könnt, dann habt ihr sehr, sehr gute Hundeohren. Hörst du was?
1: Nee.
0: Ich höre nur Beat.
1: Hast du schon abgeschaltet? Ah ja.
0: Ja.
1: Ich höre nichts.
0: Also.
1: Komisch. Also, an alle, die sie hören, ne? Ich glaube.
0: Hier könnte jetzt Ariana Grande kommen, aber ich weiß nicht, ob die. Also,
1: mit Petal, ja. Mhm.
0: Vielleicht auch nur Beat.
1: Warte,

0: Falls ihr euch gefragt habt, wie es klingt, wenn man neben Peppi im Kino sitzt, das klingt ungefähr so. So klingt es nämlich, wir haben das mit dem Mikrofon sehr nah aufgenommen, ja, wenn Peppi in einen Zwieback beißt.
1: Oder wenn Marvin auf Klo sitzt.
0: Das ist vielleicht ein anderes Thema, aber wir sprechen heute über ehrenlose Kinosnacks, ja, weil Peppi wirklich der Meinung ist, Zwieback im Kino essen ist...
1: Zwieback ist okay. Wenn man es zu einem perfekten Zeitpunkt isst, verstehst du? Nicht in
0: perfekter
1: so einem
0: Zeitpunkt
1: emotionalen
0: für Zwieback
1: Dialog.
0: Im Kinoessen ist vorher oder nachher, aber nicht währenddessen.
1: Nee, bei so einer Explosion kann man sich da schön mal kurz einen kleinen Zwieback reinfetzen.
0: Wow, das ist bei The Day After Tomorrow oder genau. So ein Kriegsfilm. Da kannst du das machen. Ja, aber
1: siehst du, dann musst du dich schon besser ausdrücken. Wow. Auf jeden Fall glaube ich ja, dass es tausendfach schlimmere Sachen gibt, die man im Kino snacken kann.
0: Ich sage nein, die gibt es nicht.
1: Nein, natürlich nicht. Aber dein Wort zählt hier nicht mehr.
0: Aber euer Wort. 0172-1010-951. Schickt uns doch mal eine WhatsApp mit euren, also
1: schlimmeren.
0: Ich versuche das jetzt neutral zu sagen. Ehrenlosen Kinosnacks.
1: Schlimmeren.
0: Schickt uns gerne mal eine WhatsApp hier ins Studio.

0: Marshmallow und Halsey, Be Kind für euch hier bei Das Ding.
1: Und es ist wirklich der größte Erfolg im Kino-Snack-Battle gegen Marvin.
2: Wow.
1: Weil er behauptet, ja, weil er behauptet, nämlich Zwieback im Kinofooden ist das Ehrenloseste, was man machen
0: ehrenlos.
1: Kann.
0: Ja, ich komme wirklich überhaupt nicht drauf klar, wie asozial du bist. Aber offensichtlich gibt es noch mehr so respektlose Kino-Snacker wie dich. Ladies and Gentlemen, die nächste Frau, mit der ich nicht ins Kino gehen würde, hier ist Laura aus Schwanau.
3: Ja,
1: du bist ja mein biggest Supporter, glaube ich.
3: Ja, also ich finde es legitim. Ja.
0: Also das ist doch nicht euer Ernst, Leute.
1: Ja, weil
0: man, nein, es gibt ein paar Regeln im Leben. Man tritt keine kleinen Kinder um und man ist kein Zwieback im Kino.
1: Natürlich, so steht es geschrieben in der heiligen Kino-Bibel.
3: Ja, es steht nirgendwo geschrieben.
1: So.
0: Dir ist bewusst, dass Zwieback laut ist, wenn man das isst. Ne? Das hat 48 Millionen Dezibel.
3: Also Nachos sind auch laut.
1: So.
0: Das ist Whataboutism, was du hier machst.
3: Ja.
1: Ist ja auch mit deinem Klugscheißer gelabert. Ganz ehrlich, Zwieback ist lecker und du isst ja auch was gerne im Kino?
3: Staudensellerie.
0: Das ist doch nicht dein Ernst. Ja, das ist klar, dass ihr zwei euch gefunden habt hier.
1: Aber sei mal ehrlich, hattest du schon mal irgendwelche komischen Blicke von der Seite, irgendwelche Beschwerden?
3: Blicke bestimmt, Beschwerden noch nicht.
0: Ja, man hört euch ja nur laut schmatzen da mit eurem Zwieback-Sellerie-Sandwich.
3: Das ist eine gute Idee, das kann man auch mal probieren.
1: Siehst du?
0: Das war ein Spaß, Laura.
1: Laura, du bist so geil.
0: Also Laura, ich würde dir sagen, danke fürs Reinmelden, aber heute warst du ja leider nur im Team von Peppi, also...
1: Bei mir darfst du dich immer wieder melden.
3: Ja, Laura, das mache ich sehr gerne.
0: Hab trotzdem einen schönen Nachmittag.
3: Vielen Dank, wünsche ich euch auch.

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1: Mit Lilia Kockler, hi. Die Bahntochter DB Regio hat neue Zahlen zu Übergriffen auf ihre Mitarbeitenden bekannt gegeben. Darin zeigt sich, es gibt immer mehr Gewalt gegen das Zugpersonal. Mehr Infos kommen von Berlin-Reporter Benjamin Großkopf.
2: Allein in der ersten Jahreshälfte ist es den Zahlen zufolge zu etwa 990 Übergriffen auf Bahnmitarbeitende im Nahverkehr gekommen. Darunter mehr als 780 Fälle von leichter Körperverletzung. Zum Beispiel wurden Zugbegleiter geschubst oder bespuckt. 22 Mitarbeitende sind Opfer schwerer Körperverletzung geworden, beispielsweise durch Faustschläge. Das Unternehmen reagiert mit zusätzlichen Sicherheitsmaßnahmen, zum Beispiel mehr Personal im Zug und im Kundenservice.
1: Verkehrsminister Bilger hat nach der Vorstellung der Zahlen auch gesagt, dass mehr Bodycams eingeführt werden sollen. Also kleine Kameras, die die Mitarbeitenden an der Kleidung tragen. Die Bodycams sollen dann auch mit Mikrofonen ausgestattet werden. Das sei wichtig, weil der körperlichen Gewalt meistens schon Beleidigungen vorausgehen. Das zu dokumentieren helfe dann bei der Strafverfolgung, so Bilger. Die Drohnenabwehreinheit der Bundespolizei soll deutlich größer werden als bisher geplant. Eine Sprecherin des Bundesinnenministeriums hat entsprechende Medienberichte bestätigt. Darin ist davon die Rede, dass die Zahl der Spezialkräfte in dem Bereich statt wie geplant auf 130 auf 300 steigen soll. Dietrich Karl Meurer berichtet aus Berlin.
3: Die Spezialkräfte sollen Drohnen aufspüren, abfangen und bei Bedarf unschädlich machen. Außerdem soll die Bundespolizei statt bisher 4 künftig 8 Standorte nutzen. Die Einheiten sollen dadurch schneller an Einsatzorte gelangen. Die künftigen Standorte nannte die Sprecherin nicht. An großen Flughäfen läuft zudem der Ausbau von Technik, um Drohnen zu erkennen und abzuwehren. Nach Angaben des Innenministeriums geschah das auch nach dem Vorfall in Leipzig-Halle.
1: Nachdem es viel Kritik gab, nimmt Finanzminister Klingbeil seinen Steuerplan für Vereine zurück. Er wollte ursprünglich, dass der Freibetrag für steuerpflichtige Vereine gesenkt wird. Sie hätten dann schon ab einem Einkommen von 1.000 Euro im Jahr Steuern zahlen müssen. Bisher sind es 5.000 Euro. Klingbeil hat jetzt der Deutschen Presseagentur gesagt, der entsprechende Teil mit den Vereinen werde aus dem Steuergesetz gestrichen. Es sei ihm nie um kleine Vereine gegangen, sondern um Wirtschaftsvereine und Verbände. Und jetzt schauen wir noch kurz aufs Wetter heute. Es gibt viel Sonne, vor allem in Rheinland-Pfalz. In Baden-Württemberg ist es eher wolkig. Im südlichen Teil kann es örtlich auch mal Schauer und Gewitter geben. Ansonsten weht in Baden-Württemberg und Rheinland-Pfalz immer wieder ein kräftiger, böiger Wind. Die Temperaturen liegen zwischen 28 Grad in Oppenau und 36 Grad in Mutterstadt. Nachts sinken die Temperaturen auf 19 bis 12 Grad. Morgen wieder viel Sonne.
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4: Und die Hälfte vom Das Ding Nachmittagsmoderationsteam liebt auch
5: ehrenlose
4: Kinosnacks. Wir sprechen heute mit euch über Dinge, die man im Kino in meinen Augen und Ohren nicht essen darf. Zum Beispiel wie bei Peppi Zwieback.
5: Zwieback. Kokoszwieback war es erstens.
4: Ja.
5: Und zweitens,
4: 8 Millionen Dezibel laut.
5: Viele Follower. Also Follower, die mich unterstützen.
4: Hey, macht mal das Plus weg.
5: Zwieback auf die 1, ihr wisst Bescheid.
4: Ihr macht so ein eigenes Social Network, nur für Leute, die sich im Kino nicht benehmen können mit ihren Snacks.
5: Ja, Flo hat sich auch gemeldet, hat gesagt, Zwieback ist doch okay. Siehst du?
4: Ja,
5: ganz
4: klar.
5: Easy. Ja, ganz entspannt. Weiß ich jetzt auch nicht.
4: Ich weiß nicht, Flo, bist du taub? Ach nee, dann kann er kein Rad. Das wäre schwierig, ne?
5: Oh, das wäre schwierig. Aber Flo ist, wie gesagt, Feinschmecker, Marvin.
4: Ja. Laura aus Schwanau gerade ja auch. Sie hat gesagt, nee, Zwieback ist super. Sie isst sogar noch Sellerie einfach im Kino.
5: Ja, beste Frau.
4: Wenn ihr auch in dieses komische kulinarische Team von Peppi, Flo und Laura gehört.
5: Auf die dunkle Seite.
4: Schickt uns doch mal eine WhatsApp. 0972 10 10 951.

0: 16.12 Uhr, hier bei Das Ding.
1: Ich möchte mich jetzt schon mal entschuldigen für das Thema, was wir jetzt mit euch besprechen wollen, weil das klingt erstmal wie das langweiligste Thema auf der Welt. Wir reden über wenig Regen und niedrige Pegelstände in den Flüssen. Aber Leute, bleibt trotzdem dran bitte, denn es wird jetzt spannend. Wir haben nämlich den Fall, dass dadurch, dass die Pegelstände so weit unten sind, Menschen wie Christian sehr weit an diese Ufer und Flussläufe rein und ran können. Und Christian ist Schatzsucher, der kommt aus Bendorf bei Koblenz.
0: Und der kommt mit seinem Metalldetektor gerade an Stellen am Rhein, die sonst nicht so zu erreichen sind. Und wir haben mit ihm besprochen und er hat uns mal erzählt, über was er sich so für Schätze freut.
2: Natürlich freue ich mich auch über Goldschätze und Silberschätze, aber am Ende des Tages sind es doch die archäologischen Objekte, die Dinge aus der Geschichte, die eigentlich sogar noch ein bisschen spannender sind.
1: Also Jesus, was hast du gefunden? Keine Ahnung.
2: Also mit dem Metalldetektor findet man naturgemäß ja erstmal Dinge aus Metall, und so das ziemlich Älteste, was man finden kann, sind Objekte aus der Bronzezeit. Da kann man Lanzenspitzen finden, Beile, Pfeilspitzen, Gewandnadeln und auch Schwerter, und ja, das und Teile davon habe ich im Prinzip schon überall gefunden.
0: Aber jetzt mal ganz ehrlich, was machst du da mit dem Kram? Also vertickst du das weiter oder was passiert damit?
2: Nein. Das ist im Übrigen auch verboten. Also die Suche ist genehmigungspflichtig. Wenn man einfach so loszieht, dann ist das eine Ordnungswidrigkeit, und wenn man die Funde dann verticken würde, dann wäre das sogar Unterschlagung.
1: Wenn jetzt ein Freund von dir Schatzsucher wäre und der hätte jetzt schon mal so eine Goldmünze gefunden oder was Vergleichbares, was vielleicht auch von Wert ist, meinst du, er hätte das vielleicht heimlich behalten oder hätte er es auf jeden Fall weitergegeben, wie es in diesem Gesetz steht, dieser Freund?
2: Freunde von mir geben das tatsächlich ans Amt. Bestimmt Freunde von anderen behalten bestimmt auch einiges.
1: Wie kann man so eine unfassbar diplomatische Antwort geben, oder?
0: Ja, der ist ja nicht blöd.
1: Das kann alles bedeuten.
0: Das hört doch wohl jeder.
1: Er sitzt zu Hause auf seiner Holzkiste voll mit Gold, Herr Christian. Das ist aber ganz spannend, ne? Einfach so Schatzsucher bei uns im Viertel.
0: Das ist echt crazy. Vielleicht habt ihr ja auch Bock, sowas zu machen, ja? Mal schauen.

0: 16:24 am Montagnachmittag. It's us. Hi, Peppi und Marvin hier.
1: Und eins beschäftigt uns viele ja gerade, ne? So, Urlaub ist immer geil, aber der Weg bis dahin ist immer der schlimmste.
0: Der Urlaub an sich ist meistens toll, ne? Aber dieser Aufwand vorher, Flüge checken, Airbnb. 1000 Millionen Portale, Hotelvergleich, billiger24.de.com/günstig/Gruppen-Groupon-Deal, keine Ahnung.
1: Dabei könnte es so einfach sein.
0: Es kann so einfach sein.

0: Der Sommer unseres Lebens, SUL, das ist der neue Song von Dream und SDP.
1: SDP, einfach mal daheim bleiben in der Heimat, ist genauso toll. Bei Glück und Wetter, weißt du, mit den Besties.
0: Geil.
1: Einfach
0: absoluter
1: mal ein bisschen
0: Traum.
1: Was trinken. Oh, geil.
0: Ja. Ich mache Sommerurlaub in Herne Süd.
1: Oh, toll. Man kann sich nichts Besseres vorstellen.

0: Telefon-Solo.
1: Hey. Wow.
2: Toll machst du das.
0: Danke.
1: Ja, ich hatte ja eine...
0: Habe ich 8 Minuten für geübt.
1: In der Schule hatte ich ja Flöte, tatsächlich. Somber. 12 to 12 war das für euch. Um 16:34 Uhr.
0: Wir haben jetzt einen Artist für euch bei uns in der Playlist, der entspricht mir heute vom Namen sehr. Er heißt einfach Faul. Zusammen mit Wadat und Penjao. Hier ist Changes für euch. Schönen Montag.

0: Das Musik von Shawn Mendes hier bei Das Ding. If. Warte, ich habe kurz einen Systemausfall im Gehirn. If I can't have you. Was war denn da los?
1: Also lesen ist nicht so deine Stärke. Dafür ist gleich snacken eine Stärke. Und Leute, im Kino, ne? Wir kennen es alle. Es gibt so Geräusche, die im Kino abfacken könnten, ja? Zum Beispiel. Jemand macht hier so eine schöne Chips-Packung auf. Sour
0: Cream
1: Onion.
0: Oder man isst Zwieback, so wie du.
1: Ja, Zwieback ist nicht so schlimm tatsächlich.
0: Doch, es ist einfach schlimm. Wir sprechen über ehrenlose Kinosnacks und Daniel aus Nordenstedt bei Hamburg hat sich reingemeldet. Du hast noch einen ganz anderen Hot-Take.
2: Ich bin dafür, dass man gar nicht im Kino essen sollte. Was trinken ist vielleicht okay nebenbei, aber warum will man überhaupt essen? Es ist halt einfach nur klebrig und laut.
0: Ich habe ja gehofft, Daniel, dass du in meinem Team bist und einfach verurteilst, wenn Leute so Sachen wie Zwieback essen, aber so grundsätzlich kein Essen im Kino, da bin ich auch raus.
2: Aber überleg mal, egal was es ist, ist es doch einfach nur nervig, oder nicht?
1: Aber sagst du, ein Snack, der geht vielleicht klar?
2: Ich sag Mini-Salamis, das geht.
1: Das ist ja wohl schlimmer als
0: das
1: Zwieback.
0: Das ist auch ehrenlos, ehrlicherweise, weil das ist so wie Eier essen in der Bahn, das stinkt doch einfach nur. Also
2: Salami stinkt doch nicht.
0: Wenn du diese Tüte aufmachst, natürlich stinkt das. Da werden 3 Blocks verseucht.
1: Aber die hast du nicht schon mal mit im Kino, oder?
2: Nein, tatsächlich. Also ich nehme eher Nachos tatsächlich. Also ich bin so ein Nacho-Mensch.
0: Aber du verurteilst dich dann selber, oder was? Findest dich dann selber doof, wenn du was isst?
1: Busted.
0: Mann, kann ich mal aufhören zu essen, ey? Ich nerv mich.
2: Das ist so, ja, ihr habt recht.
0: Oh, ich habe heute Morgen wirklich nicht gedacht, dass das für mich so ein aufreibender Arbeitstag
1: ganz
0: wird,
1: toll.
0: Leute. Mischt euch doch gerne mal in unsere ehrenlose Kino-Snack-Debatte mit ein. 0172 1010 951, Sellerie, Salami, Zwieback. Heute ist anscheinend alles erlaubt.
1: Alle Kinofeind schmecken.
0: Daniel, danke dir fürs Reinmelden. Haben einen schönen Feierabend.
2: Viel Spaß euch.
1: Danke.
0: Mach's gut.
1: Ciao.
0: Ciao.

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0: Oh, es wird wirklich die Summer Anthem, oder nicht? Ugel und Bam Bam Jamaica.
1: Bam Bam. Bam Bam, so als wären deine Batterien kurz leer gewesen.
0: Bam Bam.
1: Oh, neu reingesteckt. Hier ist für euch das Ding. Und wir hören jetzt vor den nächsten Nachrichten gleich um 5 noch St. John mit Roses. Und das hier ist Cat's Eye. Gabriella, euch einen schönen Montag.

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1: Mit Lilia Kockler, hi. Durch den neuen freiwilligen Wehrdienst müssen auch mehr Soldatinnen und Soldaten ausgebildet werden. Dafür braucht die Bundeswehr geeignete Standorte und will jetzt stillgelegte Kasernen wieder aktivieren. Für 5 davon hat das Verteidigungsministerium jetzt seine Pläne konkretisiert, berichtet das Ding-Reporterin Kirstin Gierschig.
2: Entsprechende Gespräche wurden bereits mit den jeweiligen Kommunen in Rheinland-Pfalz und Baden-Württemberg geführt. Für die ehemalige Kurpfalz-Kaserne in Speyer und die ehemalige Unteroffizier-Krüger-Kaserne in Kusel sowie die ehemalige Graf-Stauffenberg-Kaserne in Sigmaringen sollen die nächsten Schritte in sogenannten Letters of Intent festgehalten werden. Für die ehemalige Kannal-van-Wessem-Kaserne in Soest in Nordrhein-Westfalen und die ehemaligen Ray Barracks in Friedberg in Hessen stehen die Gespräche noch an.
1: Die DB Regio hat heute bei einem gemeinsamen Termin mit Verkehrsminister Bilger neue Zahlen zur Gewalt gegen Bahnmitarbeitende vorgestellt. Und aus denen ergibt sich, es gibt immer mehr Übergriffe auf Zugpersonal. Verkehrsminister Bilger hat bei dem Termin auch darüber gesprochen, was man gegen die zunehmende Gewalt tun könne.
3: Für die Sicherheit gibt es viel zu tun. Zum einen geht es um mehr Personal, dann die technischen Möglichkeiten mit Bodycams, hoffentlich dann auch bald mit der Möglichkeit der Audioaufzeichnung. Mehr Rückhalt auch für die Bahnmitarbeiter, dass sie wirklich wissen, die Gesellschaft steht hinter ihnen bei ihrer harten Arbeit und dann aber auch die Verfolgung derjenigen, die Straftaten begehen.
1: Im ersten Halbjahr 2026 gab es fast 1000 Übergriffe auf Zugpersonal der DB Regio. 22 davon waren Fälle von schwerer Körperverletzung. Erst im Februar hat ein Mann ohne Fahrschein einen Schaffner in einem Regionalzug bei Mannheim totgeprügelt. Rechtsextreme Gruppen versuchen offenbar über Kampfsportangebote neue Mitglieder zu gewinnen. Das hat der Verfassungsschutz in Baden-Württemberg mitgeteilt. Mit Boxkursen und Kampfsportseminaren sollen gezielt junge Männer zwischen 16 und 30 angeworben werden. So ein Vorgehen sei schon bei der neonazistischen Partei Der Dritte Weg, bei der Identitären Bewegung und auch bei der früheren AfD-Jugendorganisation Junge Alternative aufgefallen. Die Zahl der Rechtsextremisten hat im letzten Jahr in Baden-Württemberg mit knapp 3.800 einen neuen Höchststand erreicht. Wer mit dem Auto durch die Schweiz in den Süden fahren will, der muss sich ab heute auf Einschränkungen einstellen. Der Gotthardtunnel wird nämlich ab jetzt nachts gesperrt. Das gilt den ganzen August von Montag bis Donnerstag zwischen 23 und 5 Uhr. Grund dafür ist, dass die Tunneldecke beim Gotthard ausgebessert werden muss. Und jetzt schauen wir noch kurz aufs Wetter heute. Es gibt viel Sonne, vor allem in Rheinland-Pfalz. In Baden-Württemberg ist es eher wolkig. Im südlichen Teil kann es örtlich auch mal Schauer und Gewitter geben. Ansonsten ein kräftiger Wind. Temperaturen zwischen 28 Grad in Oppenau und 36 in Mutterstadt.
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6: Warum zeigst du mir denn den Mittelfinger, Teddy?
7: Weil ich dich gefragt habe, was könnten wir denn den Leuten jetzt erzählen?
6: Ja, genau.
7: Und der Marvin ist so ein ganz toller Kollege. Ist nicht nur der lustigste Kollege im Ganzen. Nee, er sagt, nee, mach du doch einfach mal.
6: Ja, ich habe gerade einfach gesagt, ich sag unsere Namen und dann machst du den Rest. Also hier sind Peppi und Marvin und jetzt kommt der große Auftritt von Peppi Bellizelli.
7: Ich wollte euch nur noch sagen, wir haben noch eine Stunde bis Feierabend. Hallo. Und, wie fandest du es?
6: Ja, ich fand es ganz gut, weil das heißt ja auch, dass ich dann in der Stunde gehen kann.
7: Ja, ja. Ganz toll.
6: Ja.
7: Weißt du, was noch besser ist? Ich habe gerade ausgerechnet, wie viele Minuten eine Stunde sind und ich habe es in Google eingegeben, anstatt dass ich checke, dass es 60 Minuten sind. Ja, das passiert, wenn ich hier
6: übernehme. Ich fahre hier schon mal alles runter aus Sicherheitsgründen. Ja. Das kann ich.

0: Das ist neue Musik für euch hier bei Das Ding. Wiz DMC mit Falling Stars an diesem Montagnachmittag.
1: Und auf Archäologe tun, das geht auch hier im Das Ding Viertel. Und Christian aus Behndorf bei Koblenz ist da ein richtiger Pro drin.
0: Ja, besonders jetzt, wo das Wasser in den Flüssen bei uns im Viertel so niedrig ist, dass man einfach teilweise von der Seite so meterweise reinlaufen kann. Das geht zum Beispiel mit dem Rhein ganz gut. Und da ist Christian mit seinem Metalldetektor unterwegs.
1: Da sucht er eben den Rhein ab. Allerdings braucht man da eine Genehmigung, hat er uns vorhin auch erzählt. Also da darf auf jeden Fall nicht jeder da rein und suchen, worauf er Bock hat.
2: Da geht schon ein bisschen Verantwortung mit einher, denn man reißt ja im Prinzip Geschichte aus dem Boden und die ist für viele Wissenschaftler sehr interessant. Und die Archäologen bekommen meine Funde einmal im Jahr auf den Tisch und pflegen das ins System ein, das wird fotografiert, vermessen und ja, manche Dinge kommen ins Museum, manche bleiben beim Amt und werden dort aufbewahrt und konserviert und andere bekomme ich wieder zurück.
0: Also du fängst ja wahrscheinlich nicht irgendwo auf einem Bürgersteig an, sondern du hast dann schon so spezielle Gebiete, oder?
2: Genau, wir bekommen im Rahmen unserer Genehmigung ein zugeteiltes Suchgebiet, das sind aber viele Quadratkilometer, also da kann man sich mehr als austoben und da schauen wir dann nach Siedlungen, die in der Nähe waren oder wir schauen auch auf Landkarten, ob da irgendwelche Gelände Merkmale sind, ob man noch Wege erkennt oder Gebäudereste. Natürlich laufen wir auch viel rum und probieren einfach mal aufs Geratewohl. Und ja, man hat auch nicht immer Erfolg. Es gibt auch Tage, da kommt man nur mit einem Nagel und zwei Knöpfen zurück.
1: Nettes Souvenir. Ja.
0: Das war früher mein Taschengeld.
2: Das tut mir leid.
0: Christian, vielen Dank, dass du uns Einblicke gegeben hast in den Alltag und in die Funde eines Schatzsuchers.
2: Sehr, sehr gerne.

0: Hurricane für euch hier bei Das Ding am Montag, 20 nach 5 haben wir es.
1: Und der für mich schlimmste Künstlername geht
0: warte,
1: an...
0: Warte, ich mach Trommelwirbel. Warte, ich mach hier.
1: Fett Papi.
0: Ist das denn Fett Papi oder heißt er so? Warte mal, hast du den mal gegoogelt?
1: Ja, ich habe ihn gegoogelt, ich habe ihn auch gesehen. Der Name.
0: Fett Papi.
1: Also ja, schau mal. Also, was soll ich euch sagen, Leute? Ich finde den Song besser als den Namen, sagen wir es mal so. Der Song ist toll. Der ist klasse.
0: Der ist doch nicht fett.
1: Ja, nein. Das will ich jetzt auch gar nicht sagen, wer was wie fett ist.
0: Ist der denn Papi? Warte mal. Hat Fett Papi.
1: Aber die Frage ist, wie hat er sich das ausgedrückt? Der saß im Studio und war so, ja Mann, wie nenne ich mich? Fett Papi. Weiß ich jetzt nicht. Naja, auf jeden Fall.
0: Ist nicht bekannt.
1: Ist nicht bekannt, gut. Dann sollte er sich vielleicht seinen Künstlernamen nochmal überlegen, weil ich bin nicht...
0: Er ist nicht fett und er ist kein Papi, also irgendwas stimmt da nicht. Aber Musiker ist er.
1: Ach,
0: und der Song gefällt uns auch. Freaked out für euch. Das Ding.

0: Robin Schulz, Alida in Your Eyes um 17.29 Uhr.
1: Jetzt bekommt ihr Musik bei uns aus Italien.
0: Oh, was könnte das wohl sein?
1: Ja. Sowas nicht?
0: Sowas nicht. Ach.
1: Und sowas gibt aber es auch nur beim Turi Italiener
0: um die Ecke.
1: An der Promenade
0: Stück,
1: in Florenz.
0: Pizza Napoli.
1: Stück Pizza Napoli.
0: Stück Pizza Napoli.
1: 84 Euro bitte. Kein Problem. Nein, gib dein Musik aus Italien Bestes. Kann auch so klingen, Leute.
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1: Måneskin, Bergin, hier ist das Ding.

0: Are you with me? Lost Frequencies für euch hier bei Das Ding, Are You With Me? Und jetzt gibt's
1: Paschanim. Und das ist ja so ein richtig bodenständiger Typ, ne? Der macht seine Musikvideos immer vor seinem Hauseingang. So heißt ja auch ein Song von ihm, ne? Im Kreuzberger Kiez ist das. Da stehen jetzt auch ein paar Fans immer Schlange.
0: Ein Song heißt vor seinem Hauseingang?
1: Nein, der Song heißt Hauseingang.
0: Ach so.
1: Der Song heißt Hauseingang. Aber das ist nicht der, den wir gleich hören. Mann, du versauchst aber auch immer.
0: Wie heißt der nochmal?
1: Der heißt Augenblick.
0: Na gut, dann mache ich den jetzt an, ja?
1: Bitte.
2: Neu. Mein Name ist Tosso.
3: Paschanim.
2: Augenblick.
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0: Also guck mal, normale Leute im Kino, die sind einfach leise oder essen so ganz leise ein bisschen Popcorn. Wenn Peppi im Kino ist, klingt es eher so.
1: Ja, ist klar. Genau.
2: Peppi isst nämlich gerne Zwieback mit 8 Millionen Dezibel.
1: Und Marvin ist der größte Übertreiber im ganzen Das Ding-Viertel und hatet mich, weil ich Zwieback im Kino ausgepackt habe. Open-Air-Kino.
0: Ja.
1: Guido aus Kempten. Deinen Support habe ich aber, oder nicht?
3: Verdammt, wir hatten Corona und wir konnten nirgendwo hin. Ist doch geil, immer wieder mit anderen Leuten, die man nicht kennt. Irgendwie, man kommt ins Gespräch oder keine Ahnung. Es fühlt sich einfach sozial und irgendwie bunt an. Weil sonst bleibst du daheim, dann brauchst du nichts essen oder kannst du selber Geräusche machen.
0: Nee, ich finde, nein, also du verstehst mich hier falsch, Guido. Ich finde ja an sich Essen im Kino gar nicht schlimm. Aber man kann es halt auch so wie Peppi übertreiben, wenn man sich da einfach so eine Tüte Zwieback reinschraubt.
3: Das kann gar nicht laut genug sein. Also hey, so richtig Zwiebel, Onion, mega geile Chipssoße nebendran, das haut dich halt auch um. Und wenn einer nur ein Bier dazu trinkt oder ähnliches oder Cola und stößt auf, das ist doch super.
1: Okay, also ich Guido, genial. Du bist mein Ziel im Leben.
0: Life Goal. Peppi will jetzt Guido werden.
1: Ich will Guido werden.
3: Gern.
1: Und im Kino zelebrieren mit
0: Geht ihr doch mal ins Kino und fresst und röbst. Und dann frage ich euch hinterher mal, was im Film passiert ist. Da bin ich mal gespannt.
1: Okay, wissen wir ganz genau, was passiert ist. Die haben ganz viel Zwieback gegessen im Film.
3: Unbedingt.
0: Ey, vielen Dank, dass du dich reingemeldet hast.
3: Mach's gut.
0: Du auch.
1: Danke, ciao.
4: Das

0: Achtung, wenn Peppi den Namen dieser Elektroband sagt, spuckt sie immer ein bisschen.
1: The Bossa.
0: Bossa. Ja, jetzt hätte ich gerne ein Taschentuch. Und dann würde ich auch gehen. Ich würde gehen.
1: Würdest du gehen? Ja, so schlimm war der Tag gehen. Heute mit mir.
0: Nee. Ja. Ah, gut. Ja, 3 von 10, wie immer. War eigentlich ganz gut.
1: Eigentlich Mittelmaß. War auch schon schlimmer.
0: Leute, macht euch einen schönen Abend. Wir hören uns morgen wieder ab 2.

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1: Mit Lilia Kockler. Hi. Die Bundeswehr will mehr Soldatinnen und Soldaten ausbilden und braucht dafür zusätzliche Standorte, zum Beispiel für Kasernen oder Übungsplätze. Jetzt hat das Verteidigungsministerium genauere Pläne veröffentlicht. Dabei geht es um 5 Standorte, unter anderem in Baden-Württemberg und in Rheinland-Pfalz. Die sollen den entsprechenden Kommunen eigentlich für eigene Zwecke überlassen werden. Darunter sind die Graf-Stauffenberg-Kaserne in Sigmaringen, die Unteroffizier-Krüger-Kaserne in Kusel sowie auch die Kurpfalz-Kaserne in Speyer. Die Gespräche mit den Kommunen haben schon stattgefunden. Für weitere Kasernen in Nordrhein-Westfalen und in Hessen stehen die Gespräche noch an. Viele Bauern in Baden-Württemberg leiden zurzeit unter der Trockenheit und dem Futtermangel. Deswegen will das Landwirtschaftsministerium jetzt helfen. Seit Freitag gilt schon eine Ausnahmegenehmigung für Biobetriebe. Die dürfen für ihre Kühe jetzt unter strengen Vorgaben Futter zukaufen, das nicht bio ist. Das Landwirtschaftsministerium hat noch weitere Maßnahmen eingeleitet, um auch den konventionellen Milchviehbetrieben zu helfen. Margareta Holzreiter aus der SWR Umweltredaktion mit mehr Infos.
2: Um der Futterknappheit in den baden-württembergischen Milchviehbetrieben entgegenzuwirken, setzt das Landwirtschaftsministerium nach eigenen Angaben auf mehrere Maßnahmen. So sollen landwirtschaftliche Betriebe stillgelegte Flächen nutzen dürfen, um dort Futter zu ernten. Außerdem möchte das Ministerium erlauben, dass Flächen, die eigentlich als reine Begrünung geplant waren, kurzfristig umgewidmet werden können, um dort stattdessen Futtermischungen auszusäen. Hierfür braucht es allerdings einen Kabinettsbeschluss.
1: Die bevorstehende totale Sonnenfinsternis am Mittwoch wird in Spanien

0: als Riesen-Event gesehen. Hunderttausende Touristinnen und Touristen werden erwartet, die extra dafür anreisen, um zu sehen, wie der Mond die Sonne komplett verdeckt. Jetzt macht aber die extreme Trockenheit dort den Leuten einen Strich durch die Rechnung. Aus Madrid berichtet Christian Sachsinger.
1: Die staatliche Wetterbehörde AEMET warnt momentan in weiten Teilen Spaniens vor sehr hoher oder extremer Waldbrandgefahr. Die Behörden haben deshalb Konsequenzen gezogen, Konzerte und andere Großevents rund um die Sonnenfinsternis abgesagt. Einige Gegenden, etwa in Naturparks, sind für Mittwoch komplett gesperrt. In der Region Madrid sind Aktivitäten verboten, die technisches Equipment erfordern, wie zum Beispiel Stromgeneratoren. Wer sich nicht an die Vorschriften hält, dem drohen drastische Strafen, im Extremfall bis zu 100.000 Euro.
0: Und jetzt schauen wir noch aufs Wetter heute. Es gibt viel Sonne, vor allem in Rheinland-Pfalz. In Baden-Württemberg ist es eher wolkig. Im südlichen Teil kann es örtlich auch mal Schauer und Gewitter geben. Ansonsten weht immer wieder ein kräftiger Wind. Die Temperaturen liegen zwischen 28 Grad in Oppenau und 36 in Mutterstadt. Nachts sinken die Temperaturen auf 19 bis 12 Grad. Let's go!
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3: Hallo, ich bin Alina. Montag, den schlimmsten Tag der Woche. Ja, haben wir endlich geschafft. Also Sonnenbrille auf und rein in den Feierabend. Den genießen wir auf jeden Fall zusammen. Jetzt mit Feierabend-Sound hat uns James Hype geliefert. Waterfalls. Hier bei Das Ding. Hope.

0: vergesst Taylor Swift, das hier war die krasseste Promi-Hochzeit des Jahres.
1: Cristiano Ronaldo, Suey!
0: Ja, Cristiano Ronaldo sollte am Wochenende angeblich seine Georgina heiraten. Knapp 2000 Fans haben auch schon ready vor einer Kirche auf Madeira gewartet. Und dann kam einfach nichts. Ja, klassischer Fall von Fake News. Ronaldo selbst fand's funny und hat auf Insta nur mit Lach-Emojis darauf reacted. Aber es gibt direkt die nächste Fan-Theorie. Morgen ist nämlich der Jahrestag ihrer Verlobung und da soll dann wirklich geheiratet werden. Na, schauen wir mal, was wird.
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Mir gefällt, dass sie nicht bei Brad geblieben ist, sondern ihren eigenen Weg gegangen ist. Und das macht, was ihr gefällt, ihr ganz eigenes Ding. Ja, das ist nur einer von ganz, ganz vielen positiven Kommentaren zu dem neuen Charlie XCX-Album. Auch drauf, Camera, Music, Fashion, Film, so heißt das neue Album von Charlie XCX und die Fans feiern es. Dieses Album fühlt sich so erfrischend an, Charlie ist unglaublich und vor allem feiern die Fans den Song Camera und das Video dazu ist in so einem Schwarz-Weiß-Stil gehalten und das zeigt halt so den Versuch, eine dramatische Wüstenschießszene zu drehen. Ja, aber irgendwie geht am Set irgendwie alles schief, was so schief gehen kann. Erst versagt eine Sprengkapsel, beim zweiten Mal explodiert sie zwar, aber die Scheinwerfer sind falsch eingestellt. Also wirklich so ein kleiner Film, passend zum Albumtitel Music Fashion Film. Und daraus gönnen wir uns jetzt Camera, Charlie XCX, neu hier bei Das Ding.

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muss sagen, crazy. Erstes Nummer 1 Album in Deutschland. Ich hätte schwören können, dass Ariana safe schon mal diesen Status, diesen Platz bei uns in Deutschland erreicht hat. Aber nee, tatsächlich mit Petals zum ersten Mal Platz 1 der deutschen Charts. Herzlichen Glückwunsch dazu. Und das feiern wir mit dem gleichnamigen Song hier bei Das Ding.

0: radeln 500 Menschen nackt durch Berlin. Ja, klingt irgendwie so ein bisschen wie der Anfang von einem schlechten Witz. So sah aber die Demo in Berlin am Wochenende aus. Da ging es um Toleranz, Vielfalt und Selbstakzeptanz. Ich meine, jetzt im Sommer, wo es so hot ist, kann es ja durchaus sinnvoll sein, Dinge nackt zu machen. Da geht auch noch mehr als nackt Fahrradfahren. Dustin, Kollege Ramon hat da ein paar Vorschläge.
1: Nackt schlafen.
2: Echter Lifehack, denn ohne Kleidung verlieren wir im Schlaf nur einen 3/4 Liter Schweiß statt einen ganzen Liter. Juhu. Aber dafür geht der Schweiß halt auch direkt auf Laken und Decke. Also wer hygienisch nackt schlafen will, sollte zweimal die Woche die Bettwäsche wechseln. Das ist ein krasses Commitment.
1: Nackt zur Tankstelle?
2: Kontroverses Thema, aber manche Menschen machen das anscheinend ganz gerne, hat uns Sascha erzählt. Dem gehört eine 24/7 geöffnete Tankstelle in Stuttgart.
3: Kam eine Person in den Laden, wirklich komplett nackt.

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1: Es gibt Beef. Ja, so ein bisschen Gossip lieben wir doch. Sängerin SZA hat vom Pforzheimer Modelabel Kitschy Couture ein ziemlich freshes Kleiddesign bekommen. Ja, die Modelabel-Gründerin hat jetzt aber eine ziemlich heftige Sache in einem Insta-Reel rausgehauen. SZA hat nie richtig für die Arbeit am Kleid bezahlt. Es gab natürlich direkt Hate. Ein paar Leute haben dazu auf Insta geschrieben, wie assi, oder viele auch einfach nur what the fuck. Deswegen hat SZA schnell mal ein Statement gepostet und meint, Moment Leute, ganz ruhig, so war das nicht. Sie hätte das Kleid wie üblich von ihrer Stylistin bekommen, die sich halt immer um ihre Looks kümmert. Und da gab es wohl einfach ein Missverständnis, meint SZA, und hat auch schon angeboten, das Kleid selbst zu bezahlen. Also einfach schlechte Kommunikation statt echter Beef. Und SZA gönnen wir uns jetzt zusammen mit Doechii. Girl, get up. Hier bei Das Ding.

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1: Hallo, schönen Montagabend. Ich bin Alina. Alle reden über die totale Sonnenfinsternis. Ja, diese Woche gibt's die seit langer Zeit mal wieder. Seit sehr langer Zeit. Ja, die letzte gab's einfach 1999. Also müssen wir ready sein für dieses Spektakel. Und wir bereiten uns gleich gemeinsam mit einer Optikerin so richtig darauf vor. Nach drei Songs hier bei Das Ding.

0: Am Mittwochabend schauen wir um diese Uhrzeit schon raus in den Sternenhimmel. Oder halt so ähnlich. Eine Sonnenfinsternis erwartet uns. Die letzte gab es im August 1999, also eine totale Sonnenfinsternis. Bei uns im Dustingviertel ist es diesmal eine partielle, heißt bis zu 90% der Sonne ist bedeckt. Ja, dafür machen wir uns so ein bisschen jetzt schon mal eine spezielle Brille klar. Eine normale Sonnenbrille reicht da nämlich nicht, sagt Optikermeisterin Laura aus Viernheim.
1: Das liegt daran, weil die normalen Sonnenbrillen, die haben meistens eine Transmission ungefähr zwischen 8 und 18%, also das Licht, was ans Auge noch durchkommt. Und für eine Sonnenfinsternis ist es gut, wenn so gut wie gar kein Licht durchkommt. Also die sind einfach zu hell. Also selbst eine super dunkle Sonnenbrille, selbst eine, die für einen Gletscher gedacht ist, ist immer noch zu hell. Die brauchen da einfach viel, viel dunklere Gläser.
0: Ja, und das ist auf jeden Fall nicht lustig, wenn wir da mit bloßem Auge reinschauen würden.
1: Das Problem ist, dass dann wirklich sehr viel schädliche UV-Strahlung an die Netzhaut kommt und die Netzhaut kaputt macht. Tatsächlich, ganz salopp gesagt, verbrennt. Und wenn einmal die Netzhaut kaputt ist, ist sie nicht mehr zu reparieren. Also das, im allerextremsten Fall kann es bis zur Erblindung kommen.
0: Also lieber mit einer richtigen Brille vorbereiten. Checkt mal Apotheken, Optika oder Planetarien bei euch in der Nähe. Die haben meist auch noch welche da für solche Events. Am Mittwochabend.

0: Ja, das war jetzt nicht der Nachbarhund, der wieder Stress macht. Das war einfach Drake. Unser Champagne-Papi ist jetzt eher wohl zum Champagne-Doggy geworden. Am Wochenende hatte Drake seine eigene Dating-Show, hat die live gestreamt, 20 vs. 1. Und dabei war auch eine US-Streamerin und die hat Drake mal gefragt, ob er für sie bellen kann. Ja, bellen.
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0: Ja, Drake hat anscheinend darauf gewartet, das gefragt zu werden. Und seitdem ist wirklich keine For You-Page mehr sicher. Überall sind Memes ohne Ende am Start. Aber ich meine, der Mann ist sowieso ein wandelndes Meme.
3: Oh mein Gott. Yes. I'm sorry.
4: Embarrassing.
5: Oh, Lil Wayne's just too good. Oh, Lil Wayne's
0: just too good. Ja, danke dafür, Drake. Popstar, jetzt hier bei This das Ding.
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Hallo, schönen Montagabend. Ich bin Alina. Genießt doch ein bisschen die Sonne. Also ich hoffe, sie lässt sich ordentlich blicken, da wo ihr euch gerade im Dustingviertel rumtreibt. Macht euch einen ganz entspannten Montagfeierabend mit Slater und Dance jetzt hier auf eurer Feierabend-Playlist bei Dusting.

0: Städtetrip nach Karlsruhe ja lohnt sich. Gib gute Rahmen, ein schönes Schloss. Wir kommen super mit dem ICE hin. Tolle Stadt halt. Und die gibt's auch bald in viereckig. Dank Louis und seinen Friends vom KIT eSports Team. Die bauen nämlich gerade die komplette Stadt Karlsruhe in Minecraft nach. Louis, wie weit seid ihr nach ein paar Wochen schon gekommen?
1: Tendenziell kommen wir

0: Ja, kann man einfach drauf kommen. Jetzt beim Stadion haben wir das etwas zurückgehalten, weil das natürlich ein etwas markanteres Gebäude ist. Aber an sich reicht es einfach, wenn man Bock hat zu bauen. Auch wenn es auch nicht so gut ist, dann ist es nicht gleich, geh mal weg, sondern wir schauen dann auch schon, dass wir dann Tipps geben, komm, das kann man verbessern und dann auch zusammen drüber sprechen und somit entsteht dann doch ein gutes Haus.
1: Also joint alle den Server von Louis und seinen Friends und dann gibt's ganz Karlsruhe bald auch in Minecraft.

Beispiel mitgearbeitet und der war ja wirklich weltweit krass erfolgreich. Also Just Hooks weiß auf jeden Fall, wie ein erfolgreicher Song gemacht wird. Hat über die Jahre im Background Kontakte geknüpft und dann eigene Songs releasen. Das steht jetzt auf dem Programm und klingt dann so. Just Hooks mit Different With You, neu bei Dustin.

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1: Hallo, ich bin Alina. Schönen Montagabend. Ja, was gucken wir denn heute entspannt im Feierabend? Was ihr auf jeden Fall nicht gucken müsst, solltet, The Last House. Der ist gerade auf Platz 1 bei Netflix und da könnten wir eigentlich meinen, boah, der muss richtig krass sein. Vivi aus dem Dusting-Team sagt, guckt euch den Film nicht an. Warum? Das erzählt sie uns nach 3 Songs.
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0: Achtung, Achtung, wichtige Meldung, bitte nicht den Horrorfilm The Last House gucken. Ja, der ist gerade auf Platz 1 bei Netflix und da könnten wir eigentlich meinen, boah, der muss richtig krass sein. Vivi aus dem Dusting-Team, du hast ihn dir reingezogen und du sagst, besser lassen, ne?
1: Ja, denn der Film ist wirklich Horror. Horror schlecht einfach. Allein schon die Story, ein mysteriöser Regen bricht aus und plötzlich gehen alle Türen und Fenster nicht mehr auf. Die ganze Menschheit sitzt in ihren Häusern fest und je nachdem, wie viele Vorräte du noch hast, ist es schon ein Problem. Und draußen im Regen gibt es auch noch komische Gestalten, die, wenn du nicht ruhig bist, ins Haus kommen und dich umbringen wollen.
0: Okay, lass mich raten, Aliens?
1: Ja, das wäre ja noch spannend gewesen. Aber Achtung, Spoiler, ich sag's dir jetzt, damit du dir die 2 Stunden Film sparst. Es sind Riesentintenfische, die sich ihre Welt von den bösen Menschen zurückholen wollen. Knapp 70% der Erde sind ja mit Wasser bedeckt und fast 90% der Arten im Meer noch unerforscht. Damit spielt der Film so ein bisschen. Und die Essenz am Ende des Films, sei nett zu allen Lebewesen, auch zu Meerestieren. Die eingesperrte Familie im Film hilft nämlich einem Tentakelviech da und das lässt sie dann frei. Ende.
0: Boah, ich weiß ja nicht, wilde Story. Also hättest du mir jetzt die Filmidee gepitcht, hätte ich direkt Nein, danke gesagt.
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Es gibt Good News für alle The Weeknd-Fans. Er geht wohl doch nicht in Rente. Er hat ja mal sowas gesagt wie, Leute, ich bin bald raus und The Weeknd als Künstlerfigur wird's nicht mehr geben. Und das Rentnerleben hat er wohl auch mal so ein bisschen ausgetestet, aber überhaupt

0: nicht gefühlt. Zum Glück hat er gestern auf dem Konzert in Stockholm gedroppt. Da meinte er, dass er niemals verschwinden wird, weil er es viel zu sehr liebt und immer bei uns sein wird. Ja, das ist wirklich ein krasses Mood-Swing, ehrlich gesagt. Also können wir alle aufatmen und davon ausgehen, dass wir in Zukunft noch mehr Songs von The Weeknd bekommen, wie zum Beispiel den hier, Popular.
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Hier bei Das Ding. Ich wünsche euch einen schönen Montagabend. Ich bin Alina. Hi. Ja, ich hoffe, auch die letzten von euch sind im Feierabend angekommen. Falls ihr doch gerade erst auf dem Weg zur Spätschicht seid, wir ziehen auf jeden Fall weiterhin gemeinsam durch. Jetzt mit Wiz the MC. Wait for you.

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0: Seid ihr gerne nackt? Ja, ganz entspannter Einstieg für so einen lockeren Smalltalk am Montagabend. Ja, mindestens 500 Leute in Berlin würden die Frage auf jeden Fall mit Ja beantworten. Die sind bei einer Demo am Wochenende nackt durch Berlin geradelt und haben sich stark gemacht für Toleranz, Vielfalt und Selbstakzeptanz. Eigentlich ganz praktisch, wenn es so hot ist. Einfach keine Klamotten vollschwitzen. Ramon aus dem Dusting-Team hat ein paar Vorschläge, was wir gerade noch gut nackt machen können.
1: Nackt schlafen.
2: Echter Lifehack, denn ohne Kleidung verlieren wir im Schlaf nur einen Dreiviertel Liter Schweiß statt einen ganzen Liter. Juhu. Aber dafür geht der Schweiß halt auch direkt auf Laken und Decke. Also wer hygienisch nackt schlafen will, sollte zweimal die Woche die Bettwäsche wechseln. Das ist ein krasses Commitment.
1: Nackt zur Tankstelle?
2: Kontroverses Thema, aber manche Menschen machen das anscheinend ganz gerne, hat uns Sascha erzählt. Dem gehört eine 24/7 geöffnete Tankstelle in Stuttgart.
3: Kam eine Person in Laden, wirklich komplett nackt, also nur Schuhe an, hat sich ein Getränk gekauft. Der Kassierer von uns war natürlich auch sehr perplex.
2: So ein nackter Shopping-Trip kann aber mies enden. Der Ladenbesitzer hätte das Recht, euch den Zutritt zu verweigern, wenn ihr nackt seid.
1: Nackt duschen.
2: Komplette 10 von 10. Sollte jeder im Leben mal gemacht haben. Absolute Empfehlung.
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0: Einer der biggesten True Crime Cases der Rap-Geschichte landet jetzt vor Gericht. Es geht um den Mord an Rapper Tupac. Wir erinnern uns, September 1996 in Las Vegas. Tupac sitzt in einem Auto, plötzlich fährt so ein anderes daneben, mehrere Schüsse fallen, Tupac wird schwer verletzt und stirbt ein paar Tage später. Fast 30 Jahre später geht's jetzt tatsächlich los mit dem Prozess. Luca aus dem Dusting-Team, wieso hat das so lange gedauert?
1: Ja, die Ermittler, die hatten wohl schon länger einen Verdächtigen, aber eben nicht genug Beweise. Das änderte sich jetzt vor ein paar Jahren. Der jetzt Angeklagte hatte in Interviews und auch in seinem eigenen Buch erzählt, dass er im Tatauto saß und die Waffe besorgt hat. Dumm. Die Staatsanwaltschaft sagt natürlich deshalb, ja gut, er hat den Mord organisiert. Er selbst bzw. vielmehr seine Verteidigung plädiert auf nicht schuldig und sagt, er habe mit seinen Aussagen nur den Verkauf seines Buches pushen wollen.
0: Krass. Und wie geht's jetzt weiter?
1: Also klar ist, es wird wahrscheinlich eine extrem zähe Nummer, weil erstmal muss die Jury ausgewählt werden, was schon eine Weile dauern kann. Und vor allem, weil die Polizei hat ja weder Tatwaffe noch Tatauto.

0: ehemals gefunden. Mhm. Ja, und deshalb wird es halt in dem Prozess sicher viel ums Analysieren der Aussagen vom Angeklagten gehen, so nach dem Motto, was hat er wann gesagt und wie glaubwürdig ist das alles?
1: Also, nach fast 30 Jahren wird es jetzt tatsächlich ernst. Sind wir mal gespannt, was dabei rauskommt. Halten hier euch bei Das Ding auf jeden Fall auf dem Laufenden und gönnen uns Tupac jetzt mit Changes. Schönen Montagabend.

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1: Hallo, schönen Montagabend euch. Ich bin Alina. Wir machen uns einen ganz entspannten Feierabend und checken gleich mal, warum Bushido auf einmal sein ganzes Streaming-Equipment verkauft. Hat der Gute etwa keine Lust mehr auf Podcast? Checken wir aus nach drei Songs hier bei der

Fido, kein Bock mehr auf Podcast? Ja, scheint irgendwie so, wenn wir so eine Story sehen. Bushido verkauft nämlich sein Streaming und Podcast-Equipment auf Kleinanzeigen. Ja, kein Scherz, hat einfach eine Story gepostet, gesagt, hier, ich verkaufe mein Podcast-Equipment, bei Interesse, schreibt mir. Mit einem Link zu seinem Profil. Und ja, ich habe mal nachgeschaut, das ist erstmal sein Profil, und ein paar Sachen sind sogar noch da. Irgendwelche Kompressoren oder whatever, keine Ahnung. Also ich würde sagen, wenn ihr schon immer Bock auf eigene Podcasts hattet, slidet in seine DMs. Maybe bietet er sogar Abholung an.

Tyler Shikes lässt die Pretty Boys tanzen. Pretty Boys. Im Musikvideo zu dem Song Pretty Boys. Genau gesagt, tanzen unter anderem Chiago, Casimir 141, Philo und Bibisa an. Das Setting ist halt so ein Casting, in dem Kyla die hübschen Boys begutachtet. Ja, und die lassen sich auf jeden Fall einiges einfallen, um sie zu beeindrucken. Komm mit so einem süßen Dalmatiner zum Casting.

Ding, mixen einen Cocktail, machen Tricks auf dem Skateboard und. Und so ein bisschen Inspo hat sich Kyla Shikes bei Charlie XCX geholt. Die hat in ihrem Musikvideo zu Boys nämlich auch mal so was Ähnliches gemacht. Der Sound bei Kyla Shikes dazu klingt so Pretty Boys.

Hallo, ich bin Alina. Happy Montagabend. Ja, Dream liefert Freitag neuen Sound gemeinsam mit Bowser. Mit SDP singt er jetzt erstmal. So.

0: Nett hier. Aber waren Sie schon mal in Karlsruhe?
1: Nee.
0: Da können wir uns das auch sparen. Stopp, bevor ich Hate bekomme an alle Karlsruherinnen und Karlsruher. Ihr habt eine wundervolle City und die gibt's bald auch einfach in Minecraft. Dank Louis und seinen Friends vom KID eSports Team. Die bauen nämlich gerade die komplette Stadt Karlsruhe nach. Louis, wie weit seid ihr schon gekommen nach so ein paar Wochen?
2: Tendenziell kommen wir jetzt recht gut voran. Die Prozentanzahl liegt, glaube ich, jetzt mittlerweile immer noch 0,05 oder 0,6%. Aber dafür, dass der Server erst seit einem Monat läuft, sind wir da schon gut dabei mit 50 Gebäuden oder so, die schon stehen.
0: Also da ist auf jeden Fall schon mal was in the making. Was denkst du, welche Places werden noch so richtig anstrengend?
2: Also ich schätze mal, KSC-Stadion ist eins, was wahrscheinlich auch nicht gerade so einfach wird. Und ich schätze mal, was es auch nochmal ein bisschen Arbeit sein wird, sind die ganzen Bahnhöfe wie der Hauptbahnhof und so.
0: Ja. Ich glaube auch diese Riesengebäude, wie ist denn das, wenn wir jetzt Bock haben, ein bisschen mitzubauen, geht das?
2: Also an sich, ja, kann man einfach drauf kommen. Jetzt beim Stadion haben wir das etwas zurückgehalten, weil das natürlich ein etwas markanteres Gebäude ist. Aber an sich reicht es einfach, wenn man Bock hat zu bauen. Auch wenn es auch nicht so gut ist, dann ist es nicht gleich, geh mal weg, sondern wir schauen dann auch schon, dass wir dann Tipps geben, komm, das kann man verbessern und dann auch zusammen drüber sprechen und dann somit entsteht dann doch ein gutes Haus.
0: Also joint alle den Server von Louis und seinen Friends und dann gibt's ganz Karlsruhe bald auch in Minecraft.

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9: 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Er hat diese Woche wieder einen exklusiven Mix aus UK, US und Deutschrap für euch am Start und es geht direkt los mit dem ersten Song, DJ Kitsune. Let's go!
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5: Let's go. Willkommen zurück. Mein Name ist Simon, ihr Deutschrap ideal. Und eins steht fest, an Hip-Hop kommt man nicht mehr vorbei. Hip-Hop ist so groß und vielfältig wie nie zuvor. Und das sieht man auch, wenn man sich die vielen ARD-Dokus und Serien rund um Hip-Hop anschaut. Von der Serie Max und Joy, Blockparty mit Peter Fox, über Ein Tag mit Haftbefehl und. 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Und wir sind mit Deutschrap ideal natürlich mittendrin. Und ihr seid jetzt gleich wieder mittendrin im Mix von DJ Kizun. Viel Spaß.
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6: Ja. Keine Zeit mit euch Pissern zu reden. 10 Jahre Krieg, aber ich bin am Leben. 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
5: 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Welcome back bei Deutschrap ideal. Mein Name ist Simon. 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Und wir machen jetzt weiter mit der DJ-Legende DJ Kizune. Let's go.
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2: 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Wir sind wieder zurück bei Deutschrap Ideal und viele von euch kennen doch bestimmt diesen Sound. Wenn man das hört, ist klar, da kommt gleich eine krasse Produktion aus den Boxen. In der Doku Jumper vom Beatmaker zum Chartbreaker bekommt ihr einen einmaligen Einblick in die Arbeit von Leonard Östmann aka Jumper. Er hat es vom Hobby zum Millionenbusiness geschafft und produziert heute für die größten Acts der Szene, teilweise auch international. Und die Doku findet ihr natürlich in der ARD Mediathek. Mit Interviews von Bowser, Bad Moms J, Takt 32 und vielen mehr. Und apropos Mucke, wir machen jetzt mit nicer Mucke weiter, gemixt von DJ Kizu.
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2: Wunderschönen guten Abend, mein Name ist Simon. Ich habe das große Privileg, mit sehr vielen Leuten zu sprechen und Dinge zu erleben, die ich früher nur aus Playlisten oder aus Videos kannte. Und wenn ihr Bock habt, mir ein bisschen mehr über die Schulter zu schauen, dann checkt uns doch mal gerne bei Instagram ab. Dort bekommt ihr nicht nur die aktuellsten News aus der Szene, sondern auch jede Menge Behind-the-Scenes-Content. Ich kann euch auch unser Broadcast-Channel ans Herz legen. Hier erfahrt ihr auch als erstes, wer bei uns als nächstes im Interview ist oder was wir in der Redaktion so treiben. Und jetzt erfahrt ihr, welchen Song DJ Kizuna als nächstes für euch im Mix hat. Viel Spaß.
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0: Puffy Baby. 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
5: Welcome back. Wir nähern uns dem Ende hier bei Deutschrap Ideal. Schön, dass ihr dabei wart. 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Ihr wisst ja, wer uns nicht findet, hat nie gesucht. Wir hören uns spätestens nächste Woche wieder hier im Radio. Macht's gut, bleibt gesund. Ich entlasse euch jetzt in die Nacht mit dem letzten Mix von DJ Kitsune. Mein Name ist Simon.
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1: Um 0 Uhr mit Cedric Bies. Nach dem schweren Erdbeben in Kolumbien haben mehrere Staaten Unterstützung angeboten, darunter Mexiko, Brasilien und die USA. Auch die Vereinten Nationen haben ihre Hilfe zugesagt. Bei dem Erdbeben sind mindestens 111 Menschen gestorben, 87 weitere wurden verletzt. Im Westen von Kolumbien sind viele Gebäude eingestürzt. Einwohner und Einsatzkräfte suchen nach Überlebenden. Kolumbiens Präsident De La Estrella hat den Notstand ausgerufen, um die Krisenhilfe zu beschleunigen. Der Bundestagsvizepräsident und Linken-Politiker Ramelow wirbt für die Idee, dass die Linken die CDU in Sachsen-Anhalt unterstützen. Das hat Ramelow dem Redaktionsnetzwerk Deutschland gesagt. Damit will er eine AfD-Regierung verhindern. Aus der Nachrichtenredaktion berichtet Marc Geisler.
2: Wer Schaden von Sachsen-Anhalt abwenden wolle, der müsse miteinander reden, sagte Ramelow und forderte die CDU auf, über Parteigrenzen hinweg nach gemeinsamen Themen zu suchen. In den aktuellen Umfragen, weniger als einen Monat vor der Wahl, liegt die AfD deutlich vor der CDU. Die Linke folgt auf Platz 3. Damit könnte die Regierungsbildung schwierig werden. Ramelow warnt davor, dass eine künftige Landesregierung bei wichtigen Entscheidungen auf die AfD angewiesen sein könnte. Auch Linken Co-Chef Pantisano hatte gestern bereits signalisiert, seine Partei sei bereit, Verantwortung zu übernehmen, um eine AfD-Regierung zu verhindern.
1: Die Gedenkstätten zur Aufarbeitung des Nationalsozialismus und der SED-Diktatur sollen im nächsten Jahr mehr Geld bekommen. Das hat Kulturstaatsminister Weimar angekündigt. Dabei geht es um zusätzliche 10 Millionen Euro. Weimar meinte dazu, in einer Zeit, in der Desinformation und Geschichtsverfälschung zunehme, brauche es starke Erinnerungsorte. Die Hälfte des Geldes soll in die Förderung von Projekten fließen. Ein Teil soll aber auch dafür benutzt werden, die Gedenkstätten und die Beschäftigten besser zu schützen. Unterstützt werden zum Beispiel die Stiftung Gedenkstätten Buchenwald und Dachau. Bei der Schwimm-EM in Paris hat es die nächsten Medaillen für Deutschland gegeben. Die Freistilstaffel um Olympiasieger Lukas Mertens ist über 4x200 Meter auf Platz 3 geschwommen und hat sich damit Bronze geholt. Die Frauenstaffel hat das Podium dagegen knapp verpasst. Aus der Sportredaktion berichtet Lars Becker.
3: Was für ein erster Tag bei den Beckenwettbewerben der Europameisterschaften 2026 in Paris für den DSV. Die erste Bronzemedaille, eine zweite um eine einzige Hundertstelsekunde verpasst und insgesamt drei deutsche Rekorde. 4x200 Meter Freistilstaffel der Männer mit Lukas Mertens am Ende. Bronze der Schlussschwimmer Cornelius Jahn bringt's nach Hause. 5 Sekunden haben zu Silber gefehlt. Gold geht an Großbritannien.
1: Das Wetter in Deutschland. In der Nacht ist es meistens sternenklar. Am Tag dann im Norden und im Osten sowie am Alpenrand Wolken. Im Rest von Deutschland gibt es viel Sonne. Und es wird teilweise wieder heiß mit Temperaturen von 18 bis 33 Grad. Die Zeit, es ist 0.03 Uhr.
4: Und wir schauen jetzt auf die Straßen und Autobahnen bei uns in Deutschland und fangen an mit der A7 Hannover-Kassel. Die ist zwischen Hedemünden und Lutherberg wegen eines Waldbrandes und starker Rauchentwicklungen in beiden Richtungen aktuell gesperrt. Dadurch in Richtung Hannover 4 Kilometer Stau ab Kassel Nord. Die Umleitung führt euch in Richtung Kassel über die U78 und in Richtung Hannover über die U94. Die Ausweichstrecken sind aktuell stark überlastet. Also wenn ihr da wirklich die Chance habt, vorher schon umdrehen zu können beziehungsweise ja, euch eine andere Route aussuchen zu können, dann macht das bitte gerne. Die A30 Rheine Richtung Osnabrück ist zwischen Rheine und Rheine-Kanalhafen wegen eines Schwertransportes aktuell auch dicht und gesperrt. Und noch die A96, München Richtung Lindau. Die ist zwischen Memmingen Nord und Eitracht wegen einer Nachtbaustelle auch noch bis ca. 4 Uhr in der Früh gesperrt. Ansonsten müsste alles passen. Ich wünsche euch da draußen, wo es geht, eine sichere, gute und freie Fahrt.
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4: Ich bin Nico Schmidt, hallo zusammen und wir haben mal wieder bis 5 Uhr die Chance, diese Nacht zu verbringen und uns kennenzulernen. Ihr bestimmt über die 0221 56789 111, wie nah wir uns kommen. Somber, der geht mal wieder all in, der ist schon nackig, aber nun gut, ist ja auch nicht unser erstes Date, ne?

0: Gleich 12:15, ihr hört die junge Nacht der ARD. Und ihr habt es sicherlich vorhin schon mitbekommen, ein Erdbeben der Stärke 7,4 laut US-Erdbebenwarte USGS hat den Westen Kolumbiens erschüttert. Dabei wurden laut dem kolumbianischen Präsidenten Della Esperella 111 Menschen getötet, um die 90 verletzt. Das sind die aktuellsten Zahlen, die wir seit ein paar Stunden haben. Aus unserem ARD-Studio Mexiko für die junge Nacht der ARD, meine Kollegin Christina Fee Möbus. Christina, nimm uns nochmal mit zum Ausmaß der Schäden. Wo ist es in Kolumbien aktuell besonders schlimm?
1: Vor allem viele Städte im Süden und im Westen Kolumbiens sind betroffen. Besonders hart getroffen hat es den Ort Pereira. Das ist etwa 65 Kilometer Luftlinie vom Epizentrum des Erdbebens entfernt. Eine 500.000 Menschen lebt dort. Und nach Angaben des lokalen Bürgermeisters sind allein in Pereira mindestens 40 Menschen ums Leben gekommen. Viele Tote werden auch vermeldet rund um die Großstadt Cali im Süden Kolumbiens. In Teilen der betroffenen Gebiete ist auch die Internet- und Stromversorgung zusammengebrochen. An einigen regionalen Flughäfen wurde aus Sicherheitsgründen der Flugverkehr eingestellt.
0: Das klingt schon generell sehr schlimm, aber an sich, wie schlimm ist das Erdbeben insgesamt?
1: Es handelt sich um das stärkste Erdbeben überhaupt, was in den letzten 10 Jahren in Kolumbien gemessen worden ist. Man konnte es sogar bis nach Panama, Ecuador und Venezuela spüren. Die Andenkette ist generell ein Gebiet, in dem sehr viele Erdbeben passieren. Und insbesondere Kolumbien ist einem hohen Erdbebenrisiko ausgesetzt, weil es eins der wenigen Länder der Welt ist, in denen drei tektonische Platten aufeinandertreffen.
0: Was sind denn nun die ersten Maßnahmen, die zum Beispiel auch Kolumbiens Präsident vornimmt?
1: Della Esperella hat angekündigt, eine Krisensitzung einzuberufen und eine zentrale Stelle einzurichten, die die Hilfsmaßnahmen koordinieren soll. Außerdem erklärte er, dass er nach Pereira reisen wolle, also in die Stadt, die offenbar Stand jetzt am stärksten betroffen ist. Der kolumbianische Präsident hat auch schon internationale Hilfe angeboten bekommen, unter anderem von Brasilien, von Mexiko und den USA.
0: Ja, regelmäßige Updates zum Erdbeben in Kolumbien bekommt ihr dann auch heute Nacht immerhin weiter bei uns in den Nachrichten 12:00.

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1: Benson Boone, Beautiful Things. Und als nächstes habe ich für euch die Definition eines Sleeper-Hits in der Playlist. Aber ich verspreche euch, der haut euch um. Warte mal, Sleeper-Hit? Was erzählt der Junge da schon wieder? Ja, das ist ein Song, der beim Release, also wenn er rauskommt, halt leider floppt, hinter den Erwartungen zurückbleibt, aber dann später komplett durch die Decke geht. Dance von Slater müsstet ihr aus genug TikToks oder Reels kennen. Vielleicht habt ihr auch schon den in euren eigenen verwendet. Den Song der Amerikanerin Slater, die schon ja, Support von Kesha oder Charlie XCX war, den gibt's eben jetzt in der jungen Nacht. Und spätestens dann kann jetzt keiner mehr schlafen.

0: This Girl, Kungs und Cooking on Three Burners in der Jungen Nacht der ARD. Punkt genau. 12:30 haben wir es und deswegen können wir jetzt auf die Straßen und Autobahnen bei uns in Deutschland schauen. Und wir fangen an mit der A7 Kassel Richtung Hannover. Zwischen Kassel-Nord und Hedemünden 6 Kilometer Stau aktuell nach einer Sperrung. Die A96 München Richtung Lindau ist zwischen Memmingen-Nord und Altrach wegen einer Nachtbaustelle auch noch bis 4 Uhr dicht. Und das war's auch schon. Das sind zwei Meldungen, kurz und knackig. Euch da draußen eine gute Fahrt.
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0: Ja, und morgen passiert was, sage ich euch. Ja, wichtig, morgen. Also damit meine ich tatsächlich auch den Mittwoch, ne? Und ihr werdet dort nichts mehr sehen, quasi erblinden. Naja, nicht persönlich, aber es ist Sonnenfinsternis in Deutschland. Die erste Sonnenfinsternis seit, ich glaube, 1988. What? Jo, mehr dazu gleich. Ich bin Nico Schmidt und das kann ich euch versprechen, es ist keine Illusion, es ist keine Fata Morgana.

0: Mittwochabend, circa 19 Uhr, erleben wir die Sonnenfinsternis. Und ihr kriegt jetzt eine Anleitung, damit ihr dann für morgen, also morgen ist ja auch erst Mittwoch, nichts verpasst.
1: Wir haben nur ein enges Zeitfenster, um das zu sehen. Ich muss möglichst hoch stehen, also auf einer Anhöhe in einem hohen Haus mit freiem Blick nach Westen.
0: Ja, dann kann das klappen ab 19 Uhr Mittwoch. Das war YouTuber AstroTim in der aktuellen Stunde vom WDR. Und ja, eine Sonnenfinsternis, ne, ist ja, wenn sich der Mond bei Neumond zwischen Erde und Sonne schiebt und dadurch dann der Mond die Sonne verdeckt. Wow, mystisch. Astrologie, habe ich keine Ahnung von. Aber ich weiß, es ist die erste seit gut 27, 28 Jahren. Deswegen solltet ihr eure Schutzbrillen nicht vergessen, wenn ihr direkt in die Finsternis schauen wollt. Menschen auf Mallorca, in unserem 17. Bundesland, vermieten angeblich ihre Balkone für 700 Euro, damit man die besten Plätze hat für diese Sonnenfinsternis. Wer noch einen Sitzplatz im Flugzeug braucht nach Malle, also für Mittwoch, 13.25 zum Beispiel, fliegt einer nach Palma von Nürnberg, habe ich mal nachgeguckt, 250 Euro, absoluter Schnapper. Aber dann seid ihr rechtzeitig da, so gegen 16 Uhr. Also überlegt's euch gut. Die nächste Sonnenfinsternis in dieser Form gibt's dann in Deutschland wohlgemerkt erst wieder am 3. September 2081. Alter Witzka. Deswegen, bloß nichts verpassen morgen und für die, die hier bleiben, nochmal der Tipp, wohin ihr schauen müsst.
1: 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Ich muss möglichst hoch stehen, also auf einer Anhöhe in einem hohen Haus mit freiem Blick nach Westen.
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paradiesisch muss es auch in Portugal sein. Paradise, DJ Snake und Bipolar Sunshine. Hört vielleicht auch der Max jetzt gerade. Naja, er hört es nicht nur vielleicht. Ich weiß, dass er es hört. Denn er hört die junge Nacht der ARD. Er hat mir geschrieben über die 0221 567 89111. Hallo, liebes junge Nachtteam. Ich bin noch entspannt in Portugal auf dem Balkon bei entspannten 23 Grad. Urlaubsgrüße zu euch. Lieber Max, vielen Dank. Grüße zurück. Ich würde sagen, getreu dem Motto von Juju und Raf Camora, komm noch mal ein Stück näher. Bring noch mal ein bisschen Sonne mit.

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1: Um 1 Uhr mit Cedric Bies. Nach dem schweren Erdbeben in Kolumbien läuft weiter die Suche nach Vermissten. Bei dem Beben sind mindestens 111 Menschen gestorben, 87 weitere wurden verletzt. Mehrere Staaten haben ihre Unterstützung angeboten. Christina Fee Milbus berichtet.
2: Besonders betroffen ist die Provinz Chocó an der kolumbianischen Pazifikküste. Dort lag auch das Epizentrum des Bebens, nahe der Gemeinde San José del Palmar in einer Tiefe von 107 Kilometern. Häuser sind beschädigt, Felsbrocken stürzten auf die Straßen. An einigen regionalen Flughäfen wurde aus Sicherheitsgründen der Flugverkehr eingestellt. Entwarnung gab es in Bezug auf Tsunamis. Eine Flutwellengefahr besteht nach Angaben des US-Tsunami-Warnsystems aktuell nicht. Auch in der rund 400 Kilometer entfernten Hauptstadt Bogotá und bis ans angrenzende Ecuador war das Erdbeben zu spüren.
1: Lufthansa-Passagiere müssen sich erstmal keine Sorgen um neue Pilotenstreiks machen. Die Gewerkschaft Vereinigung Cockpit hat bekannt gegeben, dass sie sich mit der Lufthansa auf ein Schlichtungsverfahren geeinigt hat. Dabei geht es jetzt vor allem um Gehälter und die Altersversorgung, aber auch darum, wie Flugzeuge und Crews in Zukunft auf die verschiedenen Lufthansa-Gesellschaften verteilt werden sollen. Die Gewerkschaft kritisiert, dass die Lufthansa Flugzeuge und Mitarbeitende in Tochterfirmen mit niedrigerer Bezahlung verlagert. In Rom ist ein deutscher Tourist in einen historischen Brunnen gestiegen und musste von der Polizei rausgeholt werden. Das Ganze ist auf der Piazza della Repubblica passiert. Der 42-Jährige wollte sich in dem Brunnen offenbar abkühlen. In Rom gibt es gerade tagsüber Temperaturen von um die 40 Grad. Der Mann muss jetzt 450 Euro Strafe zahlen und darf den Platz erstmal nicht mehr betreten. Bei den Leichtathletik-Europameisterschaften in Birmingham hat es die ersten Medaillen für das deutsche Team gegeben. Die größte Überraschung gab es dabei im Rennen um die 5000 Meter, berichtet Irina Gneb.
3: In einem spektakulären Rennen über die 5000 Meter lief Florian Brem den Endspurt seines Lebens. Auf der Zielgeraden musste er sich nur dem norwegischen Superstar und Titelverteidiger Jakob Ingebrigtsen geschlagen geben. EM Silber ist für Brem der größte Erfolg seiner Karriere. Zuvor hatte Yemesi Mabuye im Kugelstoßfinale die erste Medaille für das deutsche Team geholt. Mit einer Weite von 19,50 Meter wurde die Olympiasiegerin Dritter. Sprinterin Gina Lückenkämper verpasste nach dem Zeckenbiss-Drama das Finale. Schnellste Frau Europas wurde die Britin Amy Hunt.
1: Bei der Schwimm-EM in Paris hat es außerdem die nächste Medaille für Deutschland gegeben. Die Freistilstaffel um Olympiasieger Lukas Mertens ist über 4x200 Meter auf Platz 3 geschwommen und hat sich damit Bronze geholt. Das Wetter: In der Nacht gibt es nur wenige Wolken, oft ist es sogar sternklar bei Temperaturen zwischen 7 und 19 Grad. Am Tag dann im Norden und im Osten und am Alpenrand Wolken, sonst sehr viel Sonne im Rest von Deutschland und Temperaturen von 18 bis 33 Grad. Es ist jetzt 1.03 Uhr.
4: Und wir schauen jetzt auf die Straßen und Autobahnen bei uns in Deutschland. Die A7 Kassel Richtung Hannover zwischen Kassel Nord und Hedemünden. Da haben wir weiterhin 6 Kilometer Stau nach einer Sperrung. Und die A96 München Richtung Lindau ist zwischen Memmingen Nord und Eitrach wegen einer Nachbaustelle noch gut 3 Stunden bis circa 4 Uhr gesperrt. Das war's soweit. Ich wünsche euch da draußen eine gute und sichere Fahrt.
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4: Mit mir, Nico Schmidt, hallo zusammen. Und mein Instagram, mein TikTok aktuell voll mit Drake und dem Goth Girl. Bei euch auch? Wenn nicht, kein Problem. Gebt uns gut 10 Minuten. Wir sortieren dann hier nochmal alles. Und dann reden wir über die aktuell angesagteste Dating-Kiste auf Social Media. Drake und eben dieses Goth Girl. Und das kommt dann ausnahmsweise mal nicht von den Kollegen von RTL oder von Joyn. Disco.

0: Jennifer Lopez und Pitbull mit On The Floor. Junge Nacht der ARD, 1.14 Uhr haben wir's. Und wir haben Big News. Rapper Drake hat eine Frau gefunden. Und nicht nur eine Frau, auch eine Geliebte. Und auch noch eine beste Freundin. Alle zusammen in einer YouTube-Dating-Show, in der er 20 Frauen daten sollte. Brynja Becker aus dem Junge Nacht-Team, die Show war extrem erfolgreich, ne?
1: Ja, aber ohne Witz, das war das Weirdeste, was ich je gesehen habe. 40 Minuten lang Fremdschämen. Hier einfach nur mal, damit ihr so checkt, in welche Richtung das geht. Drake, wie er bellt, weil eine Frau meinte, sie steht auf Rollenspieler.
2: Good boy.
0: Ja, das war das Goth Girl, von dem ich vor ein paar Minuten gesprochen habe. Die hat ihn also bellen lassen. Ja, und Drake sollte sich unter den 20 Frauen eben eine Ehefrau, eine Geliebte und eine beste Freundin aussuchen. Das erinnert mich so ein bisschen an dieses Kiss-Mary-Kill-Ding, ne?
1: Ja, voll. Also als Beispiel, bei einer meinte der Moderator dann so, Moment mal, bist du nicht verheiratet? Und sie zieht sich so direkt den Ehering vom Finger, wirft ihn weg. Aber sie meinte, ist gar kein Problem, weil sie die Erlaubnis von ihrem Mann hat. Und die hatte sie sogar schriftlich dabei.
0: Einfach mal eine Erlaubnis mit Drake rumzumachen, das Format, das ist ja ein absoluter Fiebertraum. Lass mich raten, Drake hat die am Ende dann auch noch ausgesucht, ne?
1: Ja, tatsächlich als Geliebte. Und er hat ihr so als Preis dann eine komplett bezahlte Reise geschenkt, zu der sie ihn auch gerne einladen kann, wenn sie will.
0: Ja, damit sie da sicherlich hier ein bisschen Knickknack, Schengele, Mengele machen können, ne? Haben denn die anderen auch noch ein bisschen was bekommen?
1: Ja, die beste Freundin hat $25.000 und eine sehr seltene Tasche bekommen. Und die Ehefrau durfte sich aussuchen, was auch immer sie will. Und Drake bezahlt.
3: Did you buy my mom a house?
4: Oh, yeah, I'd love to.
3: Wait, really?
4: Sure.
1: Ja, sie hat einfach gefragt, ob er ihrer Mutter ein Haus kauft und er so, klar.
0: Na, immerhin, aus dem dominanten Goth-Girl, das Drake hat bellen lassen, wurde die Goth-Ehefrau. Aber wenn ich die Mutter wäre, wäre ich trotzdem ein bisschen pisst, dass mein neuer Schwiegersohn noch mit einer anderen in den Bumsurlaub fährt. Hey.

In einem Monat, am 13. September, wird's laut in Deutschland. Ja, gut, ich hätte die Boxen noch ein bisschen lauter drehen sollen. Denn dann kommt Cat's Eye zu ihrer Wild World Tour nach Deutschland. Nur ein exklusives Konzert in Köln, in der Köln Arena. Ansonsten in Europa sind sie noch in Dublin, London, Paris oder Amsterdam unterwegs. Und ich sag euch jetzt was Überraschendes. Ja, also Köln ist natürlich ausverkauft. Wie immer. Verdammte Axt, sind wir wieder zu spät gekommen. Aber ey, wenn es tröstet, ich habe auch keine Tickets. Ne? Deswegen mein Vorschlag an euch, lasst uns jetzt gemeinsam zu Animal, deren neuen Song, hier in der Playlist der Jungen Nacht ein bisschen abgehen. Und da machen wir jetzt einfach hier schon mal unser vorab privates Cat's Eye-Konzert raus. Aber richtig fett. Cat's Eye, Animal.

0: So, genug die Wampe geschüttelt. Es reicht jetzt. Wir schauen jetzt auf die Autobahn und Straßen bei uns in Deutschland. Und dann machen wir den Start mit der A7 Kassel Richtung Hannover. Zwischen Kassel Nord und Hedemünden. 6 Kilometer Stau nach einer Sperrung aktuell weiterhin. Und die A96 München Richtung Lindau ist zwischen Memmingen Nord und Aitrach wegen einer Nachtbaustelle noch bis ca. 4 Uhr dicht. Ansonsten soweit alles frei. Ich wünsche euch eine gute und sichere Fahrt.
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0: Und auch am Start ist der Nico Schmidt mal wieder. Hallo zusammen. Meldet euch wie immer gerne rein über die 0221 567 89 111. Was geht bei euch? Gerne schreiben oder mir eine Audio schicken.

0: 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Ach, der Kamerad, der verbreitet einfach immer gute Laune, auch um 1.37 Uhr. Da man sich ja nicht von anstecken lassen, um Himmels Willen. Deswegen fahren wir uns wieder runter und ich stelle euch mal eine kurze obligatorische Frage. Habt ihr bei euch im Freundeskreis auch Leute, die sich vegan ernähren? Also ich habe da so 2 bis 3. Ist jetzt nichts Besonderes mehr im Jahr 2026, so finde ich. Es hat sich ja irgendwie schon immer die Gesellschaft angepasst. Und dennoch, fragt mal die Veganer, was sie schon für Erfahrungen seit Jahren in der Familie gemacht haben, wenn sie einem erzählen, dass sie Veganer sind. Comedian Saskia Fröhlich stellen wir euch auch hier immer mal wieder in der jungen Nacht vor. Die kennt das auch auf jeden Fall.
1: Für meinen Opa ist es richtig schlimm, dass ich mich vegan ernähre. Als ich ihm das erste Mal gesagt habe, dass ich mich vegan ernähre, meinte er zu mir: Pass auf, ich schenke dir nichts mehr zum Geburtstag, nichts mehr zu Weihnachten. Das ist wirklich das Schlimmste, dass du dich vegan ernährst. Damit will ich nichts zu tun haben. Ja, wie gesagt, das ist jetzt ein paar Jahre her und er hat mir seitdem doch immer was geschenkt. Dachte ich so, ja okay, vielleicht hat er es vergessen. Und das ist mir so aufgefallen, nee, es gibt doch eine Sache, die ist schlimmer als Veganismus. Alzheimer.
0: Ja, und als ob das natürlich nicht genug wäre.
1: Ja, meine Familie, die reagiert da wirklich komisch drauf. Die haben immer sehr interessante Kommentare oder so auch Argumente gegen Veganismus. Die sagen dann sowas wie, ja, aber Pflanzen haben auch Gefühle. Und ich sag dann, nein, Pflanzen haben keine Gefühle, die haben kein Nervensystem und können deshalb auch keine Gefühle empfinden. Perfektes Beispiel, ich dachte immer, mein Ex hätte Gefühle. Es existiert kein Nervensystem. In einem Lauf.
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0: 0221 567 89 111. Gerne reinmelden mit einer Audionachricht, so wie, ja, hier, der Kollege hier.
1: Hi, this is Chris DeSarandi.
0: Ach, guck mal, Chris DeSarandi ist auch am Start und das auch noch so spät. Du, sag mal, Chris, du hast eine neue Single draußen, ne? Um was geht's denn da?
2: It's all about celebrating the moment. 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
0: Ach so, also in der Single Good Old Days sollen wir also den Moment feiern. Ja, dann machen wir das doch jetzt mit dir.
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0: Und das in der jungen Nacht der ARD.

Camila Cabello und Young Thug mit Havana in der jungen Nacht der ARD. Gleich haben wir es 8 vor 2. Und ihr meldet euch rein über die 0221 567 89111. Markus ist am Start. Auch der Felix hat mir schon geschrieben, dass er heute Nacht wieder die junge Nacht hört. Und Niklas hat sich auch reingemeldet mit seinem Kumpel Justin. Die sind gerade offensichtlich im Auto unterwegs. Das Bluetooth funktioniert nicht mehr. Können nicht die eigene Mucke abspielen. Ja, und dann seid ihr in der jungen Nacht gefangen. Mensch. Das Ding ist, Niklas und Justin haben sich einen Musikwunsch gewünscht. Gedoppelt. Naja, egal. SSCO oder Haftbefehl. Ha, Jungs, wenn ich könnte, ich hoffe, das hören jetzt meine Kollegen nicht, würde ich es ja machen. Aber das Ding ist ja hier bei uns beim Radio, wir haben ja so vorgefertigte Playlisten, da sitzen meine Kollegen den ganzen lieben Tag dran, das ist quasi deren Job, um eine Playlist zu entwickeln, die hoffentlich den meisten Menschen der breiten Masse, euch allen da draußen, wenn ihr die junge Nacht hört, halt eben gefällt. Und da darf ich nicht mal eben jetzt hier so Songs reinhauen, wie eben irgendwas von Haftbefehl oder von SSCO. Das würde mich meinen Job kosten. Und das wollen wir alle nicht, oder? Nein.

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1: Um 2 Uhr mit Cedric Bies. Die Bundeswehr will mehr Soldaten ausbilden und braucht dafür zusätzliche Standorte, zum Beispiel für Kasernen. Jetzt hat das Verteidigungsministerium konkrete Pläne vorgestellt, die 5 Standorte betreffen. Es geht um Liegenschaften, die eigentlich den Kommunen für andere Zwecke überlassen werden sollten. Aus Berlin berichtet Kirsten Gischick.
2: Für die ehemalige Kurpfalz-Kaserne in Speyer und die ehemalige Unteroffizier-Krüger-Kaserne in Kusel sowie die ehemalige Graf-Stauffenberg-Kaserne in Sigmaringen sollen die nächsten Schritte in sogenannten Letters of Intent festgehalten werden. Die Liegenschaften sollen möglichst bald danach wieder in militärische Nutzung übergehen. Das Bundesverteidigungsministerium betont allerdings, mit diesen vorbereitenden Schritten sei noch keine Stationierungsentscheidung verbunden.
1: In Sachsen-Anhalt dürfen die Behörden Mitgliedern und aktiven Unterstützern der AfD ihre Waffen entziehen und den weiteren Besitz verbieten. Das hat das Oberverwaltungsgericht des Landes jetzt rechtskräftig entschieden. Aus Magdeburg berichtet Max Hensch.
3: Ausgangspunkt waren die Klagen zweier AfD-Mitglieder sowie eines ehemaligen Mitglieds in Sachsen-Anhalt. Die Polizeiinspektion als zuständige Behörde hatte ihnen die Waffenbesitzkarten entzogen. Ein Verwaltungsgericht entschied in erster Instanz, dass das rechtens war. Dieses Urteil hat das Oberverwaltungsgericht in Sachsen-Anhalt jetzt bestätigt. Zur Begründung hieß es, der Staat dürfe eingreifen, um Leben und Gesundheit zu schützen. Das Gericht verwies dabei